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1: Ich bin Fabian Hoffmann. Der FC Bayern hat eine dominante Saison mit dem Double gekrönt. Der deutsche Meister setzte sich im DFB-Pokalfinale im Berliner Olympiastadion mit 3:0 gegen Titelverteidiger VfB Stuttgart durch. Alle drei Tore für die Münchner erzielte dabei ein überragender Harry Kane. Dessen Teamkollege Leon Goretzka verlässt die Bayern im Sommer und sagt bei Sky:
2: Jetzt für mich persönlich ist natürlich herausragend. Ich habe mich schon bei Harry bedankt. Wer das Ding heute mal Alleingang gezogen, das hat er mir aber auch vorm Spiel versprochen. Ich habe jetzt in 8 Jahren bei Bayern kein Finale verloren. Da habe ich den Jungs gesagt, will ich heute nicht damit anfangen am letzten Tag.
1: Es war der erste Pokalerfolg der Bayern seit 2020. Großalarm in der US-Hauptstadt Washington. In der Nähe des Weißen Hauses sind mehrere Schüsse gefallen, so das FBI. Mindestens 2 Menschen wurden verletzt, heißt es. Der Amtssitz des US-Präsidenten wurde zwischenzeitlich abgeriegelt. Auf Videos von US-Medien ist zu sehen, wie Reporter angewiesen werden, nach den Schüssen schnell Richtung Presseraum des Weißen Hauses zu laufen. Die Hintergründe sind aktuell noch unklar. Das Tauziehen um ein Ende des Iran-Kriegs geht weiter. Laut US-Präsident Trump ist man einer Lösung allerdings ein gutes Stück näher gekommen. Das hat er in einem CBS-Interview gesagt. Gleichzeitig drohte Trump aber auch mit erneuten Angriffen, sollte es keine Einigung geben. Teheran arbeitet aktuell an einem eigenen 14-Punkte-Plan für ein Ende der Kämpfe, heißt es von einem Sprecher des iranischen Außenamts. Hacker haben offenbar Daten zehntausender Privatpatienten und Selbstzahler in Deutschland erbeutet. Passiert ist das Ganze schon im April, wie jetzt bekannt wurde. Uwe Schimonek mit mehr.
3: Ziel der Attacke war der Dienstleister Unimed. Der übernimmt Abrechnungen für Krankenhäuser bundesweit. Betroffen sind unter anderem Unikliniken in Hamburg-Eppendorf, Kiel, Freiburg, Köln und im Saarland. Allein in Köln rechnet man damit, dass rund 30.000 Patienten betroffen sind. Demnach geht es etwa um Namen und Adressen, die behandelnden Ärzte und in einigen Fällen auch um Zahlungsdaten. Besonders kritisch, die Hacker könnten ihr Wissen nun für weitere Gaunereien nutzen, zum Beispiel für Phishing-Versuche.
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1: Ich bin Fabian Hoffmann. Der FC Bayern hat das Double perfekt gemacht. Im DFB-Pokalfinale setzte sich der deutsche Meister mit 3:0 gegen Titelverteidiger VfB Stuttgart durch. Harry Kane erzielte alle Tore. Für Stuttgart endet die Saison damit titellos, aber mit der Quali für die Champions League. Deswegen war VfB-Stürmer Dennis Undaff nach dem Spiel bei Sky zwar enttäuscht, er sagt aber auch:
2: Wir haben es wieder geschafft, hierher zu kommen, haben uns trotzdem für die Champions League qualifiziert. Ich glaube, wir können stolz auf uns sein. Wir haben jetzt gegen die beste Mannschaft in Deutschland gespielt, haben lange gut mitgehalten und hat nur ein bisschen gefehlt.
1: In der Nähe des Weißen Hauses in Washington sind mehrere Schüsse gefallen. Ein Mann hat offenbar auf Beamte des Secret Service geschossen. Er wurde von den Sicherheitsbehörden erschossen, berichten US-Medien. Auch ein Passant wurde bei dem Schusswechsel getroffen und verletzt. Was hinter dem Vorfall steckt, ist aktuell noch unklar. Das Tauziehen um ein Ende des Iran-Kriegs geht weiter. Laut US-Präsident Trump ist man einer Lösung allerdings ein gutes Stück näher gekommen. Das hat er in einem CBS-Interview gesagt. Gleichzeitig drohte Trump aber auch mit erneuten Angriffen, sollte es keine Einigung geben. Teheran arbeitet aktuell an einem eigenen 14-Punkte-Plan für ein Ende der Kämpfe, heißt es von einem Sprecher des iranischen Außenamts. Hacker haben offenbar Daten zehntausender Privatpatienten und Selbstzahler in Deutschland erbeutet. Passiert ist das Ganze schon im April, wie jetzt bekannt wurde. Uwe Schimonek mit mehr.
3: Ziel der Attacke war der Dienstleister Unimed. Der übernimmt Abrechnungen für Krankenhäuser bundesweit. Betroffen sind unter anderem Unikliniken in Hamburg-Eppendorf, Kiel, Freiburg, Köln und im Saarland. Allein in Köln rechnet man damit, dass rund 30.000 Patienten betroffen sind. Demnach geht es etwa um Namen und Adressen, die behandelten Ärzte und in einigen Fällen auch um Zahlungsdaten. Besonders kritisch, die Hacker könnten ihr Wissen nun für weitere Gaunereien nutzen, zum Beispiel für Phishing-Versuche.
1: Trotz eines deutlichen Sieges im vorletzten Gruppenspiel droht dem deutschen Eishockeyteam bei der WM das Vorrunden aus. Gegen Österreich gab es ein 6:2. Nun braucht das DEB-Team auch in der letzten Vorrundenpartie gegen Großbritannien einen Sieg und muss auf Patzer der Konkurrenz hoffen, um noch das Viertelfinale zu erreichen.
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1: Ich bin Fabian Hoffmann. Nach 6 Jahren hat der FC Bayern mal wieder den DFB-Pokal gewonnen. Im Finale in Berlin setzten sich die Münchner mit 3:0 gegen Titelverteidiger VfB Stuttgart durch. Alle 3 Tore gingen auf das Konto von Harry Kane. Zu ihm und zum Gegner sagt VfB-Trainer Sebastian Hoeneß bei Sky:
2: Ganz neidlos, ganz, ganz hohe Anerkennung für ihn, aber auch natürlich für die Bayern generell. Ja, haben eine großartige Saison gespielt. Vinny und sein Team machen einen Riesenjob, habe ich auch schon nach der Meisterschaft gesagt. Aber wir werden sie knacken. Irgendwann werden wir sie packen.
1: Die Bayern haben mit dem Sieg das Double aus Meisterschaft und Pokal perfekt gemacht. Stuttgart beendet die Saison titellos, aber mit der Quali zur Champions League. In der Nähe des Weißen Hauses in Washington sind mehrere Schüsse gefallen. Ein Mann hat offenbar auf Beamte des Secret Service geschossen. Er wurde von den Sicherheitsbehörden erschossen, berichten US-Medien. Auch ein Passant wurde bei dem Schusswechsel getroffen und verletzt. Was hinter dem Vorfall steckt, ist aktuell noch unklar. Für ein Ende des Krieges der USA gegen den Iran nähern sich beide Seiten offenbar an. Laut US-Präsident Trump ist eine Einigung weitgehend ausgehandelt. Bestandteil ist demnach auch, dass die Straße von Hormuz wieder geöffnet wird. Der Iran will aber wohl die Kontrolle über die wichtige Meeresenge behalten. Die Reiselust der Deutschen ist weiter groß und das trotz der schlechten Wirtschaft und globaler Krisen. Viele schauen bei der Urlaubsplanung aber genauer hin, zeigt eine Umfrage der Allianz. Silas Quiring berichtet.
3: 2/3 der Deutschen wollen demnach in diesem Sommer verreisen. Der Großteil davon will dafür auch das Land verlassen. Angesichts steigender Preise fällt das Reisebudget aber etwas kleiner aus. Dadurch werden verstärkt günstigere Ziele angesteuert und auch die Reisedauer verkürzt. Im Schnitt planen die Deutschen aber immer noch mit Ausgaben von über 1.400 Euro pro Kopf. Unterm Strich macht sich die Weltlage also durchaus bemerkbar. Aufs Reisen verzichten wollen die meisten aber nicht.
1: Trotz eines deutlichen Sieges im vorletzten Gruppenspiel droht dem deutschen Eishockeyteam bei der WM das Vorrunden aus. Gegen Österreich gab es ein 6:2. Nun braucht das DEB-Team auch in der letzten Vorrundenpartie gegen Großbritannien einen Sieg und muss auf Patzer der Konkurrenz hoffen, um noch das Viertelfinale zu erreichen.

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1: 6 Uhr. Ich bin Cornelius Dreger. Guten Morgen. Meister Bayern München hat seine gute Saison mit dem Sieg im DFB-Pokal gekrönt. Im Finale in Berlin gewannen die Münchner 3:0 gegen Titelverteidiger VfB Stuttgart. Alle Tore gingen auf das Konto des überragenden Harry Kane. Bayern-Trainer Vincent Kompany sagte nach dem Spiel bei Sky:
2: Einfach glücklich für die Jungs, wirklich. Stolz auf die Leistung auch heute, weil wir sind so ruhig geblieben am Halbzeiten und dann in der zweiten Halbzeit, wie die Jungs das dann gemacht haben. Ja, wunderschön, und immer sieht man wieder Dinge, wo man sagt, wie machen die Jungs das? Und das ist, auch als Trainer kann man das genießen.
1: In der Nähe des Weißen Hauses in Washington sind mehrere Schüsse gefallen. Ein Mann hat offenbar auf Beamte des Secret Service geschossen. Er wurde von Sicherheitsbehörden erschossen, berichten US-Medien. Auch ein Passant wurde bei dem Schusswechsel getroffen und verletzt. US-Präsident Trump war während des Vorfalls im Weißen Haus. Der Amtssitz wurde daraufhin weiträumig abgeriegelt. Was hinter dem Vorfall steckt, ist aktuell noch unklar. Für ein Ende des Krieges der USA gegen den Iran nähern sich beide Seiten offenbar an. Laut US-Präsident Trump ist eine Einigung weitgehend ausgehandelt. Bestandteil ist demnach auch, dass die Straße von Hormuz wieder geöffnet wird. Der Iran will aber wohl die Kontrolle über die wichtige Meeresenge behalten. Russland hat die Ukraine erneut massiv angegriffen. In Kiew gab es heftige Explosionen. Bürgermeister Klitschko berichtete, dass eine Schule getroffen wurde. Vor dem Angriff hatte der ukrainische Präsident Selenskyj vor einem russischen Großangriff gewarnt, als Vergeltung für eine Drohnenattacke der Ukrainer. Trotz eines deutlichen Sieges im vorletzten Gruppenspiel droht dem deutschen Eishockey-Team bei der WM das Vorrunden aus. Gegen Österreich gab es ein 6:2. Nun braucht das DEB-Team auch in der letzten Vorrundenpartie gegen Großbritannien einen Sieg und muss auf Patzer der Konkurrenz hoffen, um noch das Viertelfinale zu erreichen.
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3: Guten Morgen zum FFN Kirchenmagazin am Pfingstsonntag. Und die meisten von uns denken sich jetzt wahrscheinlich, geil, morgen Feiertag und dann auch noch den ganzen Tag frei haben. Besser geht's ja eigentlich gar nicht.
4: Aber warum ist heute und morgen eigentlich Pfingsten und was hat dieser merkwürdige Heilige Geist eigentlich damit zu tun? Das klären wir gleich in einer neuen Folge Religion in 60 Sekunden mit Theologe Professor Dr. Wolfgang Reinbold aus Hannover. Seine Antworten gibt's gleich.
3: Wir sind Ocker von Scharrel
4: und Markus Grieger.
3: Startet gut in diesen Sonntag mit uns.

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1: Wer oder was ist eigentlich der Heilige Geist? Heute ist Pfingstsonntag und irgendwas soll er damit zu tun haben, aber was?
2: Theologe Professor Dr. Wolfgang Reinbold aus Hannover versucht, etwas Licht ins Dunkel zu bringen.
3: Das ist eine von vielen komplizierten Fragen, die innerchristlich sehr umstritten ist, und es gibt keine einfache Antwort.

0: der nicht sofort widersprochen würde, fürchte ich, vielleicht auch dieser, die ich jetzt gebe. Ich versuche es trotzdem mal. 4 Punkte. Heilige Geist ist die übliche Bezeichnung für das, was in der Bibel in der Regel Geist Gottes genannt wird. Und von diesem Geist ist schon im 2. Vers der Bibel die Rede, wo es heißt, am Anfang schuf Gott Himmel und Erde und die Erde war wüst und leer. Und dann kommt es, der Geist Gottes schwebte über dem Wasser. Also Gottes Geist ist die Kraft der Schöpfung von allem Anfang an da, die Kraft, die Leben schafft. Zweitens, das Leben von uns Menschen hängt von diesem Geist ab. Gott haucht ihn als Atem in uns ein, wenn ein Mensch geboren wird, und nimmt ihn wieder zurück, wenn wir sterben. Und die Lebenszeit ist, so heißt es in der Bibel, 120 Jahre maximal. Dann wird der Geist wieder zurückgenommen. Und aus diesen und anderen Stellen in der Bibel entwickelte sich die Rede vom Heiligen Geist, der lebendig macht, der mit Gott verbindet, der die Richtung zu einem christlichen Leben weist und vieles andere mehr. Und der Schlusspunkt der Entwicklung ist dann die Rede von der sogenannten Dreifaltigkeit, Trinität, Vater, Sohn und Heiliger Geist.
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0: Juleika, die Jugendleiter-Card. Wer sich ehrenamtlich engagiert, soll auch was davon haben. Darum geht's jetzt hier bei FFN, die Kirche.
1: Ehrenamtlich, das bedeutet ja eigentlich, dass es dafür nichts gibt. Aber bei der Juleika ist das anders. Alle ab 16 Jahren, die sich ehrenamtlich in der Kinder- und Jugendarbeit engagieren, haben damit Vorteile, sagt die Kirchenkreis-Jugendwartin Sandra Thies aus Norden an der Nordsee.
2: Die Karte ist bundesweit anerkannt und in jedem Bundesland, in jeder Region gibt es unterschiedliche Benefits, die man davon hat. Also das reicht von vergünstigtem Eintritt ins Kino oder ins Schwimmbad bis zu günstigeren Tarifen, zum Beispiel bei einem Stromanbieter oder so. Das hängt ein bisschen davon ab, wo du dann wohnst und deine Juleika einsetzen möchtest.
0: Um eine Juleika beantragen zu können, muss zusätzlich auch noch ein Nachweis über mindestens 50 Stunden Jugendleiterausbildung erbracht werden. Sandra Thies bietet solche Seminare an.
2: In diesen Tagen besprechen wir also alles miteinander, was wichtig ist. Das fängt an bei solchen Themen wie Aufsichtspflicht. Da geht es aber auch mal um Jugendschutz. Ein Thema, das ganz bedeutsam geworden ist in den letzten Jahren, ist das Thema Prävention vor sexualisierter Gewalt. Das hat einen großen Stellenwert. Aber halt auch solche Sachen wie: Wie spiele ich eigentlich mit einer Gruppe? Wie leite ich das gut an? Oder auch, wie kann ich eigentlich eine Andacht vorbereiten?
1: Dann fehlt nur noch der Nachweis über einen Erste-Hilfe-Kurs und die Juleika kann beantragt werden. Und begrenzt gültig ist sie dann aber nicht.
2: Die gilt 3 Jahre und in diesen 3 Jahren ist es wichtig, dass du tatsächlich halt auch in der Praxis dabei bleibst, also regelmäßig irgendwo mitmachst. Das kann sowohl die regelmäßige Jugendgruppe sein, die du begleitest, oder der Konfi-Unterricht oder halt die Freizeitarbeit.
0: Mehr Infos zur Jugendleiter-Card gibt's auf juleika.de.

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1: Knapp jeder Dritte in Deutschland ist statistisch gesehen Single. Kein Wunder also, dass die ganzen Dating-Apps fast schon überquellen und dass wir vor lauter vermeintlich perfekten Matches gar nicht mehr wissen, wo rechts oder links ist.
2: Ja, und all diese Dating-Angebote, die können sogar zur richtigen mentalen Belastung bis hin zum Dating-Burnout werden. Was es damit genau auf sich hat und wie wir dem vorbeugen können, eine Psychologin, die hat gleich mal die wichtigsten Tipps für uns. Wir sind Ocker van Scharrel
1: und Markus Grieger.
2: Moin zusammen.

0: Hier ist FFN die Kirche am Pfingstsonntag. Moin zusammen. Ja, nein, vielleicht. In Dating-Apps entscheiden Menschen blitzschnell über andere, ob sie für ein Date oder mehr was taugen.
1: Diese Riesenauswahl kann aber auch stressen. Jeder siebte Nutzer fühlt sich davon erschöpft und ist überfordert mit den Anfragen. Immer die gleichen Antworten bei den ersten Kontakten zu geben, das laugt sie aus, sagt die Psychologin Vera Aretz.
2: Ich bin erschöpft und ich kann nicht mehr und ich möchte nicht mehr und ich lösche auch permanent die App zwischenzeitlich, um mich zu erholen. Und dann habe ich aber irgendwie doch schnell das Gefühl, ohne die Nutzung von Online-Dating geht es auch nicht so richtig weiter bei der Partnersuche. Also installiere ich sie wieder mit der Hoffnung, diesmal klappt's bestimmt. Ja.
0: Die Expertin empfiehlt, sich vor der Nutzung einer Dating-App ein paar Risiken klarzumachen. Stichwort Fake-Profile, falsche Angaben zum Alter oder zum Beziehungsstatus.
2: Deswegen ist sehr wahrscheinlich, ist, dass auch Kontaktabbrüche ganz unvermittelt passieren. Und das hat dann nichts mit der Person selbst zu tun, sondern es ist sozusagen der Anonymität häufig geschuldet.
1: Beim Online-Dating ist erstmal ja nur ein Profilbild zu sehen. Na klar, ein attraktives. Deswegen kann es auch leicht passieren, dass es eine zu schöne Idealvorstellung im Kopf gibt, warnt Vera.
2: Das heißt, dass ich mir häufig und schnell eben auch jemanden ausmale in bunten Farben und Fantasien und häufig die Frustration dann natürlich irgendwie auch sehr schnell kommt, wenn ich feststelle, oh, diese Seifenblase zerplatzt jetzt.
0: Intensives Online-Dating kann in einzelnen Fällen zum Burnout führen. Die User sind dann erschöpft, müde und frustriert. 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

0: Moin zusammen am Sonntagmorgen, hier ist FFN, die Kirche. Jeder dritte Erwachsene leidet unter Schlafproblemen. Gesundheitlich bedenklich wird es aber, wenn aus den Problemen krankhafte Schlafstörungen werden.
1: Dafür gibt es internationale Kriterien, kurz ICD, sagt Petra Buderath von der Diakonie Osnabrück.
2: Nach den diagnostischen Leitlinien sagt man so, dass es dreimal die Woche vorkommen sollte und mindestens einen Monat. Das ICD geht sogar von 3 Monaten aus, dass also dieser Zustand der Schlaflosigkeit sich wirklich über einen Zeitraum von 3 Monaten erstreckt.
0: Schlechter Schlaf kann auch zu einer Reihe von Folgeerkrankungen führen. Eine Beratung, zum Beispiel bei der Diakonie, kann da helfen. In einigen Fällen ist aber auch eine Untersuchung im Schlaflabor nötig. Da arbeiten Menschen wie Tobias Freund, er ist leitender Oberarzt im Siloer Krankenhaus in Hannover.
3: Wir testen damit ihre Schlafphasen, wie tief sie jeweils schlafen und Störungen der Beinbewegung, also der sogenannten Restless-Leg-Syndrome, die da noch ein Thema ist. Deswegen hat man auch noch Kabel an den Beinen, die da eben auch noch eine weitere Testung ermöglichen.
1: Neben den richtigen Bedingungen im Schlafzimmer, wie ein bequemes Bett, dunkel und ruhig, haben wir aber auch noch andere Schalthebel, um unseren Schlaf zu verbessern. Wichtig dabei ist beispielsweise auch die Zeit vor dem Schlafengehen, sagt Schlafcoach Christine Dreier aus Hannover.
4: Wenn ich abends noch spät Sport mache, dann ist es häufig mit dem Einschlafen nicht so leicht. Und zum Beispiel ungefähr eine Stunde vor dem Zubettgehen den Fernseher ausschalten und dann irgendwelche Dinge tun, die einen beruhigen. Es kann sein, dass man dann noch liest. Manche fangen an, Kreuzworträtsel zu lösen. Man kann auch zum Beispiel ein Hörbuch hören. Das meiste ist immer noch besser als fernzusehen, weil das ein bisschen Unruhe in den Schlaf bringt.
0: Mehr Tipps für besseren Schlaf und welche Rolle dabei auch eine sogenannte Schlafapnoe spielen kann, hört ihr am Mittwochabend ab 21 Uhr bei FFN, die Kirche. 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
1: 7 Uhr. Ich bin Cornelius Dreger. Guten Morgen. Nach 6 Jahren hat der FC Bayern mal wieder den DFB-Pokal gewonnen. Im Finale in Berlin setzten sich die Münchner mit 3:0 gegen Titelverteidiger VfB Stuttgart durch. Alle 3 Tore gehen auf das Konto von Harry Kane. Zu ihm und zum Gegner sagt VfB-Trainer Sebastian Hoeneß bei Sky.
2: Ganz neidlos, ganz, ganz hohe Anerkennung für ihn, aber auch natürlich für die Bayern generell. Ja, haben eine großartige Saison gespielt. Vinny und sein Team machen einen Riesenjob, habe ich auch schon nach der Meisterschaft gesagt. Aber wir werden sie knacken. Irgendwann werden wir sie packen.
1: Die Bayern haben mit dem Sieg das Double aus Meisterschaft und Pokal perfekt gemacht. Stuttgart beendet die Saison titellos, aber mit der Quali zur Champions League. Großalarm in der US-Hauptstadt Washington. Nahe des Weißen Hauses hat es eine Schießerei gegeben. Augenzeugen sprachen von etwa 20 oder gar Dutzenden Schüssen. Ein Mann hatte laut Secret Service das Feuer auf die Sicherheitsbeamten eröffnet. Sie erwiderten das Feuer und erschossen ihn demnach, so US-Medien. Auch ein Passant wurde getroffen und kam verletzt ins Krankenhaus. Die Hintergründe sind derzeit noch unklar. Im Krieg zwischen den USA und dem Iran zeichnet sich eine Annäherung ab. Vermittlerland Pakistan geht von baldigen neuen Verhandlungen aus. US-Präsident Trump sagt, dass eine Einigung weitgehend ausgehandelt ist. Letzte Details müssten aber noch geklärt werden. Der Lüneburger SK Hansa freut sich kommende Saison auf ein Fußballfest. Die Lüneburger haben in einem packenden Finale den Landespokal Niedersachsen gewonnen und damit ein Ticket für den DFB-Pokal ergattert. Gegen den TuS Bersenbrück ging der LSK erst 0:3 in Rückstand und kam dann noch zurück und gewann letzten Endes im Elfmeterschießen.
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3: Ist es moralisch gesehen eigentlich in Ordnung, wenn wir draußen unterwegs sind, vielleicht mit Freunden, Kollegen, Familie, wie auch immer, und einem Bettler kein Geld geben, obwohl wir es uns theoretisch leisten könnten? Das ist unsere ethische Frage der Woche.
4: Ein Pastor aus Hannover teilt gleich mal seine Gedanken in einem Kommentar dazu mit uns. Wie er darüber denkt, hören wir noch vor 7:30.
3: Wir sind Ocker van Scharrel
4: und Markus Grieger.
3: Moin an den Frühstückstisch.

0: Ist es okay, an Bettlern vorbeizugehen und nichts zu geben, ohne schlechtes Gewissen? Das ist unsere ethische Frage der Woche hier im FFN Kirchenmagazin.
1: Pastor Bernd Tiggemann aus Hannover hat eine Meinung dazu.
2: Ja, das ist okay. Dann zum Beispiel, wenn ich das Gefühl habe, es handelt sich um organisierte Bettelei, die gezielt das Mitleid der Passanten ausnutzt. Wo ganze Gruppen von Menschen an einem Ort abgesetzt werden, um zu betteln und am Ende des Tages wieder eingesammelt werden und das Geld abgeben müssen. Es ist okay, nichts zu geben, wenn es einfach zu viel wird, wenn ich alle 2 Minuten mit der Frage nach dem berühmten Euro konfrontiert werde. Ich muss nicht dauernd geben. Anders sieht es aus, wenn vor mir ein Mensch steht, der wirklich in Not ist. Da fällt es mir schwer, kein schlechtes Gewissen zu haben, wenn ich weitergehe. Dann kann ich ihm Geld geben, ich kann das benötigte Bahnticket kaufen oder was Warmes zum Trinken. Oder ich schenke ihm einfach Zeit. Zum Beispiel um zu fragen, wie geht's Ihnen, was brauchen Sie und zum Zuhören. Und wer weder Bargeld noch Karte dabei hat, der kann ja zu Hause spenden. Zum Beispiel für Organisationen, die sich um Menschen auf der Straße kümmern. Denn etwas von dem abzugeben, was ich habe, ist gelebte Nächstenliebe. Genau die aber hat Jesus uns schon ans Herz gelegt, als er sagte, liebe deinen Nächsten wie dich selbst.
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0: Kinder machen Zirkus für Kinder. Darum geht es jetzt hier bei FFN die Kirche. Moin zusammen. Und zwar mit Feuerschluckern, Seiltänzern, Ringakrobatik und über 1000 selbstgemachten Kostümen. Das alles gibt's im Kinderzirkus Giovanni aus Hannover.
1: Das ehrenamtliche Projekt bietet Kindern und Jugendlichen kostenlos die Chance, sich in der Zirkuswelt auszuprobieren. Zirkusdirektorin Nina Vega und die angehenden Artisten Mara und Monina erklären, worauf es dabei ankommt und was am meisten Spaß macht.
2: Ich weiß noch, dass ich früher immer hier war mit meiner Mutter und Freunden aus dem Kindergarten. Ich habe immer gesagt, ich möchte das auch machen. Und dann hat mich meine Mutter irgendwann einmal mit zum Probetraining geschickt und seitdem bin ich hier.
3: Die Auftritte. Erst hat man so ein bisschen Angst und Lampenfieber, aber wenn man dann in der Manege steht, dann ist es eigentlich, wenn man sich das Publikum wegdenkt, richtig cool.
4: Bei uns kann jeder mitmachen und das sind mal Kinder mit Beeinträchtigungen, mal mit anderen Geschichten und nicht jeder eine Beeinträchtigung ist von außen sichtbar.
3: Also ich habe gelernt, gut Theater zu spielen und einfach, dass man nicht mehr so viel Angst hat, vor den Leuten zu sprechen alleine.
2: Wenn die Eltern oder Trainer manchmal nicht so viel Zeit haben, dann rutscht man schon so ein bisschen manchmal in die Rolle vom Trainer rein und macht Aufwärmen und zeigt den jüngeren Kindern Tricks und Akrobatik-Sachen und sowas.
3: Also es ist cool, wenn man hier so neue Freunde findet und ich finde, man fühlt sich auch in den Nummern sicherer, wenn man mit den etwas Größeren was da zusammen macht und die auch dabei sind.
4: Am allermeisten liebe ich die Möglichkeit, dass sich jeder entfalten kann, dass jedes Kind seine Chance bekommt und dass die Gruppe offen ist für alle und dass es auch jenseits der Manege eine große Solidarität gibt, sich zu unterstützen und füreinander da zu sein. Für mich ist der Zirkus immer die Familie, die bleibt, auch wenn alles rechts und links auseinanderfällt.
0: Übrigens, Bernhard Paul, Direktor des Zirkus Roncalli, ist Pate vom Kinderzirkus Giovanni und meistens ungefähr einmal im Jahr dürfen die Kleinen dann auch mal bei den Großen auftreten.

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4: Heute ist Pfingstsonntag und morgen völlig überraschend Pfingstmontag und damit auch nochmal ein freier Tag und vor allem der Start in eine weitere kurze Arbeitswoche, zumindest für die meisten. Mit einem besseren Gefühl kann die Woche wohl kaum zu Ende gehen.
5: Ja, allerdings. Aber wieso heißt Pfingsten eigentlich Pfingsten? Könnte ja theoretisch auch einfach anders heißen. Einer kennt wie immer die Antwort. Theologe Professor Dr. Wolfgang Reinbold aus Hannover und er teilt sie auch noch mit uns und zwar vor 8 Uhr. Wir sind Ocker von Scharrel
4: und Markus Grieger.
5: Startet gut in diesen Sonntag mit uns.
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0: Tschüss. Ihr hört FF in die Kirche am Pfingstsonntag. Moin zusammen. Weniger als die Hälfte der Deutschen sagt, ja, ich kann mich politisch frei äußern. Politikwissenschaftler Philipp Köker von der Uni Hannover kennt die Gründe für diese gefühlte Unfreiheit.
1: Einer davon kommt von weit rechts. Von da wird dieses Gefühl ganz bewusst verstärkt. Und noch ein Grund, die Debatten werden immer hitziger und polarisierter geführt, sagt er.
2: Wir finden so eine große Lagerbildung, gerade so im Bereich Migration, aber wenn es auch um Fragen von Gender oder Gleichstellung geht, wir haben nicht mehr den tatsächlichen Diskurs zwischen unterschiedlichen Meinungen auf einer sachlichen Ebene. Und das befeuert dann zum Schluss auch wieder Kritik am anderen, die wird härter und bringt zum Schluss auch das Gefühl bei vielen, dass sie eben nicht mehr frei äußern können.
0: Um das zu ändern, appelliert Philipp Köker an jeden Einzelnen von uns.
2: Dass wir nochmal reflektieren darüber, wie wir Debatten eigentlich führen, wie wir möglicherweise unsere eigenen Meinungen formulieren, aber eben auch die Kritik an den anderen. Dann können wir vielleicht auch langfristig zu einer Debattenkultur zurückkommen, die was sachlicher ist, anstatt immer nur die Person, die die Meinung nicht teilt, als Gegner oder als Feind darzustellen.
1: Immer mehr Menschen fühlen sich in ihrer politischen Meinungsfreiheit eingeschränkt, obwohl das ein Grundrecht ist. Damit die nicht nur irgendwo als Gesetz steht, lohnt es sich laut Experten, vor allem auf das eigene Verhalten in Diskussionen zu achten.

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1: Warum heißt Pfingsten eigentlich Pfingsten? Das klären wir jetzt im FFN Kirchenmagazin. Wir haben uns alle daran gewöhnt, dass das so heißt und auch, dass da immer frei ist. Aber wo kommt der Name her?
2: Theologe Professor Dr. Wolfgang Reinbold aus Hannover. Was steckt hinter dem Namen Pfingsten und warum feiern wir das gerade jetzt?
3: Da müssen wir über die jüdischen Feste sprechen. Ganz wichtig, das Passafest, gerade jetzt gefeiert. Mhm. Und 7 Wochen danach das sogenannte Wochenfest. Hebräisch heißt das Shavuot.
1: Und wo ist die Verbindung?
3: Die Verbindung ist die, dass in der christlichen Tradition die Feste sehr ähnlich gefeiert werden wie in der jüdischen. Wir feiern Ostern ungefähr dann, wenn jüdisch Passa gefeiert wird. Und 7 Wochen später feiern wir Pfingsten. Mhm. Und das Wort kommt von dem griechischen Wort, was für dieses Fest in der Bibel steht, nämlich Pentekoste.
1: Okay.
3: Pentekoste, immer ein bisschen schwierig vorzustellen, wird dann über Lautverschiebung zu Pfingsten, Pfingsten.
1: Und heißt übersetzt?
3: Und übersetzt heißt das schlicht 50.
1: Ach.
3: Also das Fest, was 50 Tage nach Ostern gefeiert wird, ist das Fest der Pentekoste, das Fest der Pfingsten. Also wenn man so will, das 50 Tage nach Ostern Fest.
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2: Ab Uhr. Ich bin Cornelius Dreger. Guten Morgen. Der FC Bayern hat das Double geholt. Der deutsche Meister setzte sich im DFB-Pokalfinale im Berliner Olympiastadion mit 3:0 gegen Titelverteidiger VfB Stuttgart durch. Alle drei Tore für die Münchner erzielte dabei ein überragender Harry Kane. Dessen Teamkollege Leon Goretzka verlässt die Bayern im Sommer und sagte bei Sky:
3: Jetzt für mich persönlich ist natürlich herausragend. Ich habe mich schon bei Harry bedankt. Wer das Ding heute im Alleingang gezogen, das hat er mir aber auch vorm Spiel versprochen. Ich habe jetzt in 8 Jahren bei Bayern kein Finale verloren. Da habe ich den Jungs gesagt, will ich heute nicht damit anfangen. Am letzten Tag.
2: Es war der erste Pokalerfolg der Bayern seit 2020. Großalarm in der US-Hauptstadt Washington. Nahe des Weißen Hauses hat es eine Schießerei gegeben. Augenzeugen sprachen von etwa 20 oder gar Dutzenden Schüssen. Ein Mann hatte laut Secret Service das Feuer auf die Sicherheitsbeamten eröffnet. Sie erwiderten das Feuer und erschossen ihn demnach, so US-Medien. In Braunschweig ist in der vergangenen Nacht ein Einfamilienhaus komplett abgebrannt. Die Bewohnerin konnte sich und ihren Hund rechtzeitig ins Freie retten. Sie wurde allerdings verletzt in eine Klinik gebracht. Auch ein Feuerwehrmann wurde im Einsatz verletzt. Die Brandursache ist noch unklar. Der Lüneburger SK Hansa freut sich kommende Saison auf ein Fußballfest. Die Lüneburger haben in einem packenden Finale den Landespokal Niedersachsen gewonnen und damit ein Ticket für den DFB-Pokal ergattert. Gegen den TuS Bersenbrück ging der LSK erst 0:3 in Rückstand und kam dann noch zurück und gewann letzten Endes im Elfmeterschießen. Trotz eines deutlichen Sieges im vorletzten Gruppenspiel droht dem deutschen Eishockey-Team bei der WM das Vorrunden aus. Gegen Österreich gab es ein 6:2. Nun braucht das DEB-Team auch in der letzten Vorrundenpartie gegen Großbritannien einen Sieg und muss auf Patzer der Konkurrenz hoffen, um noch das Viertelfinale zu erreichen.
4: Ein herrlicher Pfingstsonntag ist das heute im Niedersachsen-Wetter. Blauer Himmel, ordentlich Sonne und selten mal eine Wolke. Höchstens zwischen Wendland und Eichsfeld ist auch mal so ein Tropfen vielleicht dabei. Bei 15 Grad aktuell im Norden am Ostfriesischen Teemuseum, 17 in Bispingen am Lengradstein und 19 bereits in Holzminden am Jahnplatz. Bis zu 28 sind heute drin. Der FFN-3-Tage-Trend. Morgen und übermorgen geht es nochmal sommerlich weiter. Mittwoch folgt dann die Abkühlung auf dann nur noch 22 Grad.
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4: Die A27 Walsrode Richtung Bremen, die ist weiterhin zwischen Achim Nord und dem Bremer Kreuz gesperrt. Da laufen immer noch Bergungsarbeiten.
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4: Habt ihr noch keine entdeckt? Wenn ihr aber einen Stau oder Blitzer gesehen habt, dann ruft gern durch, kostenlos wie immer unter den 0800 529 und 4x5. Euch eine gute Fahrt.
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5: 1,3 Millionen. Ungefähr so viele Menschen sind bei uns in Deutschland glücksspielsüchtig. Kein Wunder also, dass sich in der Gesellschaft leider einige Klischees und Vorurteile gegenüber Menschen mit genau so einer Suchterkrankung halten.
6: Aber was davon ist wirklich wahr und was vielleicht auch völliger Müll? Eine Suchtberaterin für Glücksspiel geht gleich mal die gängigsten Vorurteile mit uns durch. Ihre zum Teil sehr überraschenden Antworten gibt's noch vor 8:30.
5: Wir sind Ocker van Scharrel
6: und Markus Grieger.
5: Moin an den Frühstückstisch.

0: Das machen nur Assis, die können nicht mit Geld umgehen. Und noch viel, viel mehr Vorurteile gibt's gegenüber Menschen, die glücksspielsüchtig sind. Was da dran ist, klären wir jetzt mal hier bei FFN die Kirche. Moin zusammen.
1: Noch ein weit verbreitetes Vorurteil, nur Männer sind von Glücksspielsucht betroffen. Diakoniesuchtberaterin Silke Quast aus Hannover sagt uns, ob das stimmt.
2: Tatsächlich belegen das die aktuellen Zahlen und nicht nur die aktuellen, sondern auch die Zahlen seit der Erhebung des Glücksspielverhaltens der deutschen Bevölkerung, dass über 90% der betroffenen ProblemspielerInnen Männer sind. So, und das ist auch das, was wir im Beratungsalltag feststellen. Mindestens 90% sind Männer.
0: Viele denken auch, die haben ja eh alle keine Jobs und hängen den ganzen Tag nur in der Spiele rum. Auch da weiß es

0: die Expertin besser. Das war nämlich vor allem eher Anfang der 2000er bis vor ein paar Jahren so.
1: Da waren 80% der problemspielenden Personen automatenabhängig. Das heißt, die Spielhalle hat da eine ganz hohe Funktion gehabt. Das hat sich spätestens seit Corona total verändert. Also wir sind viel mehr im Online-Glücksspielbereich und wir sind nicht mehr bei diesem klassischen Automatenspieler. Das ist tatsächlich eher mittlerweile ein Randphänomen geworden.
2: Jetzt könnte ja die Idee sein, sollen sie doch einfach aufhören zu spielen und Geld zu setzen, dann ist das Problem doch gelöst. Ganz so einfach ist es aber nicht. Oft steckt nämlich was ganz anderes hinter der Spielsucht.
1: Das macht ja einen Sinn, warum ich spiele. Um etwas zu vermeiden, um etwas nicht zu fühlen, um mir vielleicht etwas Besseres zu ermöglichen. Und das tritt ja erst zutage und kann damit auch behandelt werden oder beraten werden, wenn eben nicht mehr gespielt wird. Dann kommen wir zu den eigentlichen Problemen und da sind wir bei den Depressionen, bei den Angstzuständen und all diesen Dingen.
0: Allein in Deutschland gibt es etwa 1,3 Millionen Menschen, die glücksspielsüchtig sind und 3 Millionen andere sind mindestens gefährdet, in eine Sucht zu rutschen. Hilfe, die gibt es unter anderem in den Diakonie-Beratungsstellen.

0: Keine Altkleidercontainer mehr. Weil sich rund um die immer mehr Müll sammelt, verschwinden die Container aus vielen niedersächsischen Städten und die Second-Hand-Läden leiden.
1: Zum Beispiel hat das Deutsche Rote Kreuz in Hannover alle seine 520 Container abgebaut. Beim DRK-Shop in Hannover-Roderbruch sorgt das für Schwierigkeiten, sagt die Leiterin Maria Heidmüller-Schulze.
2: Das größte Problem ist jetzt in letzter Zeit, außerhalb der Geschäftszeiten legen die das uns heimlich vor die Tür, ohne dass es jemand sieht. Und dann plündern sie und nehmen die besten Sachen raus und das andere können wir sehen, wie wir damit fertig werden. Das ist der ganz große Nachteil und da muss irgendwas passieren.
0: Dadurch, dass in den Beuteln dreckige oder kaputte Kleidung dabei ist, muss oft alles entsorgt werden. Eine Aufgabe, die das Team nicht stemmen kann. Es geht ja im Laden darum, gut erhaltene Kleidung günstig weiterzugeben und nicht Müll zu sortieren, sagt sie.
2: Wo sollen wir mit diesen älteren Sachen alles hin? Wir haben keine Möglichkeit. Das heißt, wir sollen in Hausmüll. Aber ich kann doch nicht, wir arbeiten hier alle ehrenamtlich, ohne Entgelt. Die Ehrenamtlichen können nicht, sagen wir mal, die Altkleidersäcke mit nach Hause nehmen. Das geht nicht.
1: Auch die Mitarbeiterin Heike Vollmer ist ratlos. Sie wünscht sich mehr Unterstützung.
3: Man kann auch nicht jede Woche mit irgendwelchen Autos zum Wertstoffhof fahren. Denn dort wird es zumindest angenommen, aber das ist doch nicht unsere Aufgabe. Das müssen dann die machen, die verantwortlich sind. In dem Fall ist es jetzt Deutsche Rote Kreuz, die dann tatsächlich sich darum kümmern müssen.
0: Viele Second-Hand-Läden stehen damit vor großen Problemen. Deren Leben wäre deutlich leichter, wenn online vorher geschaut wird, welche Läden in der Nähe Kleidung annehmen. Und ansonsten stark verschmutzte oder kaputte Sachen natürlich einfach gleich selbst wegschmeißen.
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1: Das Niedersachsenwetter schickt euch mit reichlich Sonne durch diesen Feiertag. Ein paar harmlose Wolken ziehen wir durch. Nur zwischen Lüchow, Goslar und Duderstadt, da kann es doch mal ein bisschen Regen geben. Bei 17 Grad aktuell am Aussichtsturm Tistamoor, 17 auch in Osnabrück am Botanischen Garten und 18 in Steinhude an der Badeinsel. Auf 28 geht's teils rauf heute. Der FFN-3-Tage-Trend. Es bleibt erstmal bei viel Sonne und sommerlichen Temperaturen, also Freibadwetter auf jeden Fall Mitte der Woche. Da solltet ihr aber das Freibad dann auch hinter euch lassen. Zumindest kühlt es dann wieder teils ordentlich runter.
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1: Und es sieht aktuell ganz gut aus. Die Polizei hat uns keine Staus oder Behinderungen gemeldet.
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1: Da habt ihr noch nichts gesagt. Wenn ihr aber einen Stau oder Blitzer gesehen habt, dann ruft gern durch. Das Ganze natürlich wie immer kostenlos unter der 0800 529 und 4x die 5. Euch eine gute Fahrt durch Niedersachsen.
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2: Heute und morgen ist dank Sonntag und Feiertag frei. Warum wir frei haben und woher Pfingsten seinen Namen überhaupt hat, haben wir alles schon geklärt heute Morgen. Gleich sprechen wir noch über Pfingstbräuche bei uns in Niedersachsen. Was da alles noch so gemacht wird und was es früher häufiger gab, all das hören wir gleich.
3: Wir sind Ocker von Scharrel
2: und Markus Grieger.
3: Genießt den Pfingstsonntag.

0: Heute am Pfingstsonntag freuen sich die meisten in erster Linie über die kurze Woche, die kommt. Dabei ist Pfingsten auch schon immer so ein Datum gewesen, wo Bräuche Hochkonjunktur hatten. Sprechen wir jetzt mal drüber hier bei FFN die Kirche.
1: Nur kennt diese Bräuche kaum noch einer. Kollegin Mareike Hess weiß mehr.
2: Ja, also ein Brauch ist beispielsweise, da bewaffnen sich die Jungs am Samstag vor Pfingsten mit Axt und Spaten und hacken für die Mädels Pfingstbäume. Das sind dann so kleine Birken. Und die werden der Liebsten vor die Haustür gestellt oder unter Einsatz ihres Lebens am Zimmerfenster befestigt. Naja, und die Frauen, die schauen dann morgens nach, ob für sie was da steht. Blödheit, wenn er da nichts ist. Vor allem, weil sie traditionell in der Pfingstnacht Eierspeisen vorbereiten. Eben für den, der da eventuell was gemacht hat. Naja, oder eben auch nicht.
0: Und dann gibt's ja auch noch die Geschichte vom Pfingstbüdel.
2: Ja, das ist ein Brauch in der Nordheide. Der Pfingstbüdel, das ist ein kleiner Junge, meistens der kleinste aus dem Dorf. Und der kommt in einen Handwagen rein und die anderen Kinder ziehen ihn dann. Der ganze Wagen wird geschmückt mit Blüten, das ist auch ganz wichtig. Und dann ziehen die Kinder von Haus zu Haus und erbitten Süßigkeiten. Also so ein bisschen ähnlich wie beim Martinslaufen. Und der kleine Büdel, der sammelt dann alles ein und verteilt das dann nachher auch wieder.
1: Ob mit Bräuchen oder ohne, wir wünschen euch auf jeden Fall ein schönes, langes Pfingstwochenende.

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1: Kindern, die sonst vermutlich sterben würden, eine Chance geben. Das macht das Diakonieklinikum Rothenburg. Freibettfonds heißt das Ganze und bedeutet, dass die Behandlung kostenlos ist.
2: Die kleinen Patienten selbst kommen aus Kriegs- und Krisengebieten und für sie ist die ärztliche Betreuung häufig die einzige Chance. Wenn nicht sogar die letzte, sagt Chefarzt Max Kauter.
3: Wenn sie eine Knocheninfektion haben, sind das unbehandelt zu Tode führende Erkrankungen. Und diese Erkrankungen führen häufig dazu, dass ein Kind eine Extremität nicht belasten kann. Das heißt, man kann auf dem Bein nicht laufen. Und wenn sie das nicht können, haben sie keine Teilhabe in den jeweiligen Ländern und sind dann auf dem Boden sitzend oder im Rollstuhl angewiesen und können halt nicht sich entwickeln.
1: Der Job erfordert viel Einsatz und ist für das medizinische Personal nicht alleine stemmbar, meint der Experte.
3: Also zum einen haben wir die Ärzte hier im Krankenhaus und die Pflegekräfte, die sich um die Kinder kümmern. Das sind viele medizinische Dinge, aber wir haben nicht die Zeit, immer bei dem Kind zu sein. Die Pflegekräfte haben natürlich viele andere Kinder auch zu betreuen.
2: Deswegen sind die Freibettfonds auf Ehrenamtliche angewiesen und die fehlen leider. Dabei ist der Job einfach, sagt er.
3: Mit den Kindern spielen, mit den Kindern kommunizieren und mit denen nach draußen gehen und dort diese Genesung des Kindes halt unterstützen.
1: Das Diakonieklinikum Rothenburg sucht dringend Ehrenamtliche, die sich dort um schwerkranke Kinder kümmern.
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3: 9 Uhr. Ich bin Cornelius Dreger. Guten Morgen. Der FC Bayern hat das Double perfekt gemacht. Im DFB-Pokalfinale setzte sich der deutsche Meister mit 3:0 gegen Titelverteidiger VfB Stuttgart durch. Harry Kane erzielte alle Tore. Für Stuttgart endet die Saison damit titellos, aber mit der Quali für die Champions League. Deswegen war VfB-Stürmer Dennis Undaf nach dem Spiel bei Sky zwar enttäuscht, er sagte aber auch:
4: Wir haben es wieder geschafft, hierher zu kommen, haben uns trotzdem für die Champions League qualifiziert. Ich glaube, wir können stolz auf uns sein. Wir haben jetzt gegen die beste Mannschaft in Deutschland gespielt, haben lange gut mitgehalten und hat nur ein bisschen gefehlt.
3: Großalarm in der US-Hauptstadt Washington. Nahe des Weißen Hauses hat es eine Schießerei gegeben. Augenzeugen sprachen von etwa 20 oder gar Dutzenden Schüssen. Ein Mann hatte laut Secret Service das Feuer auf die Sicherheitsbeamten eröffnet. Sie erwiderten das Feuer und erschossen ihn demnach, so US-Medien. Auch ein Passant wurde getroffen und kam verletzt ins Krankenhaus. Die Hintergründe sind derzeit noch unklar. Im Krieg zwischen den USA und dem Iran zeichnet sich eine Annäherung ab. Vermittlerland Pakistan geht von baldigen neuen Verhandlungen aus. US-Präsident Trump sagt, dass eine Einigung weitgehend ausgehandelt ist. Letzte Details müssten aber noch geklärt werden. Der Lüneburger SK Hansa freut sich kommende Saison auf ein Fußballfest. Die Lüneburger haben in einem packenden Finale den Landespokal Niedersachsen gewonnen und damit ein Ticket für den DFB-Pokal ergattert. Gegen den TuS Bersenbrück ging der LSK erst 0:3 in Rückstand und kam dann noch zurück und gewann letzten Endes im Elfmeterschießen.
5: Viel Sonne, kaum eine Wolke und sommerliche Temperaturen. Ja, so schickt euch das Niedersachsenwetter durch den Sonntag. Zwischen Eichsfeld, Harz und Wendland, das ist die Ausnahme, da kann es auch mal ein paar Tropfen geben. 16 Grad sind es in Friedeburg am Rathaus, 18 in Hahnenklee am Kranicher Teich und 20 bereits in Verden am Domherrenhaus. 28 werden es teils heute. Schauen wir gemeinsam auf den FFN-3-Tage-Trend. Ja, und der Feiertag, der zeigt sich da richtig gut. Auch euer Dienstag bleibt nochmal schön sommerlich. Ab Mittwoch wird es dann aber merklich kühler.
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5: Und da sieht's gut aus auf den Straßen. Die Polizei hat uns keine Staus oder Behinderungen gemeldet.
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5: Da habt ihr uns noch nichts gemeldet. Wenn ihr aber einen Stau oder Blitzer gesehen habt, dann ruft gern durch. Das Ganze natürlich wie immer kostenlos unter 0800 529 und 4x die 5. Euch eine gute Fahrt durch Niedersachsen.
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6: Es ist langes Pfingstwochenende, beziehungsweise kommende Woche kurze Arbeitswoche, je nachdem, wie wir das halt sehen wollen. Aber eins ist unverhandelbar. Endlich ist der Frühling, beziehungsweise bei den Temperaturen ja auch fast schon der Frühsommer im Anmarsch. Vielleicht habt ihr ja auch schon angegrillt oder habt es jetzt die nächsten Tage noch vor.
7: Worauf wir da achten sollten, damit auch wirklich das Grillzeug brutzelt und nicht die Gartenmöbel oder wir selbst, weiß Matthias Heidecke von den Johannitern. Seine wichtigsten Tipps, die gibt's noch vor 9:30 bei uns. Und danach steht im Start der Grillsaison dann auch nichts mehr im Weg. Ja,
6: wird auch Zeit, finde ich. Wir sind Oka von Scharre
7: und Markus Grieger.
6: Euch ein schönes langes Wochenende.
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0: Jedes Jahr verletzen sich rund 4000 Menschen beim Grillen, oft im Zusammenhang mit Spiritus. Sprechen wir jetzt mal drüber hier bei FFN die Kirche. Moin zusammen. Matthias Heidecke von den Johannitern weiß, was sonst noch so am häufigsten dabei schief geht.
1: Der Grill sollte auf jeden Fall sicher stehen, so dass er nicht umkippen kann. Entsprechend auch vor Wind am besten geschützt. Und dass auf keinen Fall Kinder unbeaufsichtigt am Grill irgendwo hantieren. Dass man sich gut vorbereitet, den Grill auf jeden Fall nicht alleine lässt. Grillen mit blanken Fingern ohne Handschuhe ist immer natürlich eine potenzielle Gefahr. Und Bekleidung des Oberkörpers auch bei warmem Wetter sollte gegeben sein, dass spontaner Funkenflug auch nicht direkt auf die Haut trifft.
2: Bei kleinen Verbrennungen rät der Experte zum Kühlen mit lauwarmem Wasser. Und auch wenn es seltsam klingt, bei starken und großen Verbrennungen auf keinen Fall kühlen.
1: Haben wir großflächige Verbrennungen, wir nehmen jetzt als Beispiel den Oberkörper, der verbrannt ist, dann ist das Thema Kühlen auf jeden Fall nicht mehr von Relevanz, weil hier haben wir die große Gefahr der Unterkühlung, die sich hier einstellen kann. Meistens ist der Grill ja im Garten und im Affekt kühlt man dann mit dem Gartenschlauch. Das ist kaltes Wasser, das unterkühlt die Menschen. Wir empfehlen dabei Großflächenverbrennung ganz klar das sterile Abdecken der Brandwunden und das Warmhalten der Patienten unabhängig von der Jahreszeit.
0: Im Zweifel bei Unfällen immer die 112 anrufen, sagt Matthias Heidecke von den Johannitern. Die können schon am Telefon einschätzen, wie schwer die Verletzung wirklich ist. If

0: Einen Kurztrip auf Pump, den Sommerurlaub auf Kredit oder lieber nichts davon. Moin zusammen, hier ist FFN die Kirche, darum geht's jetzt hier. Einige Reiseveranstalter bieten nämlich an, den Urlaub auf Raten zu bezahlen.
1: Davon hält Diakonie-Schuldnerberater Wilhelm Leising aus Stadthagen gar nichts.
2: Ich meine, da muss man sich auch darüber im Klaren sein, dass dann die Bank auch mitverdient, dass dann der Urlaub ja nochmal teurer wird, als er schon ist. Ich persönlich würde das nicht machen.
0: Ist das Geld in diesem Jahr zu knapp für eine gemeinsame Reise? Gibt es Alternativen, damit die Kinder trotzdem etwas in den Ferien erleben können, sagt er.
2: Ich würde lieber, wie das vielleicht auch viele machen, über Rücklagen dann nachschauen, was ist möglich und was ist nicht möglich. Und wenn es dieses Jahr nicht gehen würde, vielleicht gehen dann nur die Kinder in die Freizeit. Mit den Kirchen beispielsweise gibt es da ja auch sehr schöne Urlaubsangebote. Und dann im übernächsten Jahr das zu machen.
1: Ein weiteres Schuldenrisiko während der Urlaubsreise kann die Kartenzahlung sein, warnt der Experte.
2: Für Menschen, die da wenig Kontrolle haben und Selbstkontrolle, ist es wichtig, dass diese Bargeldscheine haben oder Geldscheine, weil davon sich zu trennen ist deutlich schwieriger, als mit der Karte zu bezahlen.
0: Der Dispo-Kredit wird auch gerne genutzt, um sich einen Urlaub zu leisten. Wenn das Minus auf dem Konto aber länger bleibt als die Sommerbräune, dann kann es Sinn ergeben, mit einer Schuldnerberatung zu sprechen, sagt Wilhelm Leising. Die gibt es in ganz Niedersachsen.

0: herrlicher Pfingstsonntag ist das heute im Niedersachsen-Wetter. Blauer Himmel, ordentlich Sonne, die runterknallt und selten mal eine Wolke. Höchstens zwischen Wendland und Eichsfeld ist durchaus mal ein Tropfen möglich. Bei 16 Grad im Norden am Skateplatz, 18 in Haselünne am Wildgehege und 21 in Dassel am Rathaus. Bis zu 28 sind heute wieder drin. Der FFN-3-Tage-Trend. Morgen und übermorgen geht es nochmal sommerlich weiter. Mittwoch folgt dann die Abkühlung auf dann nur noch 22 Grad.
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0: Und da sieht's gut aus. Die Polizei hat uns keine Staus oder Behinderungen gemeldet.
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0: Da kam von euch noch nichts, wenn ihr aber einen Stau oder Blitzer gesehen habt. Gern durchrufen, kostenlos unter 0800 529 und 4x die 5. Euch eine gute Fahrt.
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2: Ein Verein, der ehrenamtlich Hühner vor dem Schlachten rettet und diese dann auch noch weitervermittelt. Nennt sich Rettet das Huhn, hat seinen Sitz bei uns in Niedersachsen und den stellen wir euch noch vor 10 Uhr mal etwas genauer vor. Die vermitteln die Hühner nämlich unter anderem auch an Privatpersonen. Und eigene Hühner, das wäre doch mal was.
3: Ja, also ich wäre dabei, wenn ich den Platz hätte, auf jeden Fall. Und es gibt auch noch eine neue Folge Religion in 60 Sekunden. Da verrät uns Theologe Professor Dr. Wolfgang Reinbold aus Hannover mal, was denn damals passiert ist, dass wir jetzt Pfingsten feiern und frei haben. Ist ganz nebenbei auch super Angeberwissen für den Grillbesuch heute Nachmittag. Wir sind Ocker von Scharre
2: und Markus Grieger.
3: Genießt den Sonntag.

0: Rettet das Huhn ist ein Wolfsburger Verein, der ausgedienten Legehühnern ein neues Zuhause besorgt. Den stellen wir euch jetzt mal vor, hier bei FFN die Kirche im Moin zusammen. Mehr als 150.000 Hühner sind mittlerweile so davor gerettet worden, mit 1,5 Jahren zu Brühwürfeln oder Tierfutter verarbeitet zu werden.
1: Ben und Annika sind zwei Tierretter vom Verein, die immer wieder neue Legehennen, oft auch aus wirklich bedenklichen Verhältnissen, rausholen und bei sich im Garten aufnehmen.
2: Wir holen die Hühner ab, machen das ehrenamtlich und geben denen ein gutes Zuhause. Und der Landwirt hat natürlich seinen Stall leergeräumt, ohne Kosten. Das ist eine Win-Win-Situation, am meisten natürlich für die Tiere.
3: Viele der Tiere hier sind zwischen 1 und 8 Jahre alt. Warum soll man das Leben nach 1,5 Jahren beenden?
0: Der Verein arbeitet mit Landwirten zusammen. Die überlassen nach ungefähr 1 Jahr die Tiere, die dann von neuen Hühnereltern adoptiert werden. Das kann eigentlich jeder, sagen Ben und Annika.
3: Prinzipiell jeder, der einen Garten hat, der groß genug ist, kann adoptieren. Nur sie müssen halt auf der Homepage halt ein Kontaktformular ausfüllen und dort halt auch unter anderem halt Bilder mitschicken, dass man halt erkennen kann, ist es halt eine artgerechte Haltung.
2: Man muss halt immer mindestens 2 Hühner adoptieren. Das sind ja soziale Tiere und da sollte halt schon der Stall eine Sitzstange haben. Futter, Wasser sollte im Stall vorhanden sein, Nester natürlich. Und ansonsten ein kleines Stück Grün, da sind die schon happy mit.
1: Wenn sie dann im neuen Zuhause gut gepflegt werden, haben sie doch ein paar schöne Jahre vor sich und spendieren, bis sie 5 sind, durchaus auch noch Eier. Vor allem wachsen sie vielen natürlich auch ans Herz.
2: Das sind wirklich Seelentiere und wenn man die sieht, geht einem echt das Herz auf. Das haben wir erreicht, dass sie Gras unter den Füßen haben, in der Sonne stehen und ein Leben haben. Ich glaube, das ist das Schönste, was man erreichen kann. Und da kann halt jeder mithelfen. Also auch Leute, die noch keine Hühnererfahrung haben, mit einer Familie, die vielleicht den Kindern die Hühner näher bringen wollen. Und sobald man so einen Huhn auf dem Arm hat und mal geschmust hat, ja, das Herz ist vergeben. Das kann man nicht anders sagen.
0: Ja, total. Hühner sind ja auch so süß. Also wer jetzt keine Lust hat, sich so ein paar Tierchen in den Garten zu stellen, da weiß ich aber auch nicht. Der Verein Rettet das Huhn unterstützt jeden, der Lust hat. Und das überall in Niedersachsen.

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1: Pfingsten ist das 50 Tage nach Ostern Fest, denn Pfingsten bedeutet übersetzt einfach 50. Aber was genau ist Pfingsten passiert? Was feiern wir heute eigentlich?
2: Unser kompakter Pfingsten-Crashkurs jetzt mit Theologe Professor Dr. Wolfgang Reinbold aus Hannover. Was genau ist der Hintergrund zu Pfingsten?
3: Darüber haben wir einen Bericht im Neuen Testament. In der Apostelgeschichte, da wird erzählt, dass die Anhänger und Anhängerinnen Jesu von Nazareth nach seinem Tod in Jerusalem versammelt sind zum Wallfahrtsfest, dem Wochenfest. Und da ist es rappelvoll in der Stadt, wie immer bei diesen Festen. Und plötzlich hört das Volk diese Leute in Sprachen sprechen, die die eigentlich gar nicht können. Also die reden Arabisch und Persisch und Lateinisch und solche Dinge. Und alle wundern sich. Und dann sagt Petrus, ich deute das so, heute ist unter euch erfüllt die Prophezeiung des Propheten Joel, der vorhergesagt hatte, dass Gott am Ende der Zeiten seinen Geist über alle Menschen ausgießen wird.
1: Ah, also alle sind willkommen quasi.
3: Alle haben den Geist und er deutet das so, alle sind willkommen in dieser Gemeinschaft. Und dieses Doppelte feiert Pfingsten, also sowohl die Ausgießung des Heiligen Geistes, wie man dann später sagt, und die Geburtsstunde der weltumspannenden Kirche.
1: Und das war FFN, die Kirche.
2: Mit Ocker von Scharrel.
1: Und Markus Grieger. Wir wünschen euch ein schönes Pfingstwochenende.
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1: 10 Uhr. Ich bin Cornelius Dreger. Guten Tag. Meister Bayern München hat seine gute Saison mit dem Sieg im DFB-Pokal gekrönt. Im Finale in Berlin gewannen die Münchner 3:0 gegen Titelverteidiger VfB Stuttgart. Alle Tore gingen auf das Konto des überragenden Harry Kane. Bayern-Trainer Vincent Kompany sagte nach dem Spiel bei Sky:
2: Einfach glücklich für die Jungs, wirklich. Stolz auf die Leistung auch heute, weil wir sind so ruhig geblieben am Halbzeiten und dann in der zweiten Halbzeit, wie die Jungs das dann gemacht haben. Ja, wunderschön, und immer sieht man wieder Dinge, wo man sagt, wie machen die Jungs das? Und das ist, auch als Trainer kann man das genießen.
1: US-Präsident Trump hat sich nach den Schüssen am Weißen Haus zu Wort gemeldet. Er nennt den Angreifer einen Mann mit gewalttätiger Vergangenheit und dankt dem Secret Service für die schnelle Reaktion. Laut US-Medien ist der Schütze ein 21-Jähriger aus Maryland mit psychischen Problemen. Er soll gestern auf Sicherheitskräfte geschossen haben. Die schossen zurück, der Angreifer starb. Auch ein Passant wurde getroffen. Wie es ihm geht, ist nicht bekannt. Mehrere junge Männer haben vergangene Nacht Besucher des Auhäger Pfingstbiers im Landkreis Schaumburg angegriffen. Ein 41-Jähriger liegt deshalb in kritischem Zustand im Krankenhaus. Die Angreifer konnten unerkannt flüchten. Die Polizei sucht nun Zeugen und Videoaufnahmen. Der Lüneburger SK Hansa freut sich kommende Saison auf ein Fußballfest. Die Lüneburger haben in einem packenden Finale den Landespokal Niedersachsen gewonnen und damit ein Ticket für den DFB-Pokal ergattert. Gegen den TuS Bersenbrück ging der LSK erst 0:3 in Rückstand und kam dann noch zurück und gewann letzten Endes im Elfmeterschießen. Trotz eines deutlichen Sieges im vorletzten Gruppenspiel droht dem deutschen Eishockey-Team bei der WM das Vorrunden aus. Gegen Österreich gab es ein 6:2. Nun braucht das DEB-Team auch in der letzten Vorrundenpartie gegen Großbritannien einen Sieg und muss auf Patzer der Konkurrenz hoffen, um noch das Viertelfinale zu erreichen.
3: Kommen wir zum Niedersachsenwetter, und das schickt euch heute mit reichlich Sonne durch den Feiertag. Ein paar harmlose Wolken, die ziehen mal durch. Nur zwischen Lüchow, Goslar und Duderstadt kann es auch mal ein bisschen regnen später. Bei 18 Grad aktuell in Damme am Bergsee, 19 in Sittensen am Heimwerker Museum und 21 in Gifhorn am Glockenpalast. Auf 28 geht's teils rauf heute. Der FFN-3-Tage-Trend. Es bleibt erstmal bei viel Sonne und sommerlichen Temperaturen. Mitte der Woche kühlt's dann aber wieder runter.
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3: Und da sieht's gut aus. Die Polizei hat uns keine Staus oder Behinderungen gemeldet.
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3: Da kam von euch noch nichts. Wenn ihr aber einen Stau oder Blitzer entdeckt habt, gern durchrufen, kostenlos unter 0800 529 und 4x die 5. Euch eine gute Fahrt.
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4: Tagchen, ihr Lieben. Also heute bin ich fast schon ein bisschen nervös, vielleicht auch ein bisschen angespannt, weil Timon Krause ist ja heute bei mir im Studio. Und den kennt ihr vielleicht aus dem Fernsehen. Er ist Mentalist. Und ich denke mir natürlich die ganze Zeit, der weiß doch genau, was ich jetzt denke. Gleich wird er mir erzählen, dass er mit seinen 32 Jahren aber auch richtig Angst hat. Wovor genau, das erzählt er uns gleich.

0: Schön, dass ihr dabei seid. Hier ist die Baba-Radio-Show bei FFN. Meine Waffeln liegen bereit und mein Gast ist sehr, sehr gut vorbereitet. Seit Jahrzehnten, ehrlich gesagt, bereitet er sich vor auf all das, was er tagtäglich macht. Er ist ein Mann, bei dem man automatisch ein bisschen Angst hat, dass er genau lesen kann, was in meinen Gedanken vorgeht.
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2: Ich möchte ganz kurz vorneweg sagen, weil ich warte wirklich seit 7 Jahren mittlerweile darauf, dass ich dir das mal sagen kann. Wir haben uns 2018, haben wir uns schon mal gesehen in der Talkshow.
0: Ja.
2: Ich habe zu der Zeit noch in Holland gewohnt und das war mein allererster Fernsehauftritt in Deutschland.
0: Ja.
2: Und ich war wahnsinnig aufgeregt. Ich war ganz, ganz nervös davor. Und du hast mich so willkommen heißen lassen. Und ich habe das wirklich, das wollte ich dir seitdem sagen.
0: Das ist ja wahnsinnig nett.
2: Ich habe das in so guter Erinnerung behalten und dich in so guter Erinnerung gehalten, dass ich auch, als die Anfrage reinkam, sofort gesagt, ich will das auf jeden Fall machen. Weil
0: ich habe mich zu einer tierischen Zicke entwickelt in den letzten 7 Jahren.
2: Never meet your heroes.
0: Radio hat das Beste aus mir gemacht, weißt du? Ich bin zur kleinen Mariah Carey der Radiowelt geworden. Nein, überhaupt nicht. Aber das
2: wollte ich dir sagen. Ich fand das total schön und das ist eine schöne Erinnerung für
0: mich. Ich sehe meine Aufgabe als Gastgeberin, und da sind wir auch schon bei deinem Geschäft so ein bisschen, ich bin ein ganz wunderbares Publikum und ein wunderbarer, wie soll ich sagen, Teppichausroller für andere, weil ich weiß, wie es ist, wenn man in so einer Situation ist, jetzt muss ich performen, jetzt muss ich auf die Bühne, jetzt muss es klappen irgendwie. Ich sitze bei jeder noch so schlechten Show im Publikum und mache immer so und sage so, und so versuche so amerikanisch wie möglich zu sein.
2: Das ist super dankbar.
0: Weil ich, weil ich immer denke, ich kenne doch die anderen. Die so immer sitzen und sagen, zeig mal, Baby, was du heute mitgebracht hast.
2: Das wirst du ja wahrscheinlich auch erlebt haben in Talkshows zuhauf. Ich habe ganz oft nämlich das Gefühl gehabt, wenn die Hosts das nicht so richtig ansteuern, dass Menschen da sitzen und auf ihren Part warten einfach. Dass die da sitzen und die Arme verschränken. Und ich denke mal, ey, wir sind doch jetzt alle hier. Kann mich doch auch interessieren.
0: Und jeder ist auch
2: mitschauen.
0: Teil der Show und muss sich integrieren. Aber heute haben wir es mal, und das finde ich schon sehr
2: positiv. Uns.
0: Keinen anderen, auf den wir Rücksicht
2: nehmen. Finde ich auch angemessen. Endlich mal.
0: Ja, und wir haben richtig viel Zeit. Jetzt will ich mal alles wissen. Also erste Frage, und die habe ich jetzt allen gestellt in letzter Zeit. Hast du als Kind zu deiner Mama gesagt, ich möchte mal Mentalist werden, wenn ich groß bin?
2: Nee, ich habe das zu meiner Mama gesagt, ernsthaft gesagt habe ich das, seit ich 17 war. Oder?

0: So, da kam ich aus einem Auslandsjahr in Neuseeland zurück, wo ich eine Art Mentor gefunden hatte, ein bisschen so eine Art Dumbledore quasi.
1: Hast du den gesucht, den Mentor, oder ist der dir einfach so begegnet?
0: Den habe ich zufällig gefunden. Ich habe da schon Hypnose gemacht zu der Zeit. Das ist ja eigentlich mein Herkunftsweg aus der Hypnose. Sehr jung angefangen, damit 12 oder so, aber eher als weirdes Hobby für ein Kind. Mhm. Und die Gastfamilie, mit der ich auf diesem Auslandsjahr war, die war ganz hochchristlich und die haben gesagt, nee, was du da machst, das ist des Teufels und wir verpetzen dich jetzt bei der Organisation. Die hat dann gesagt, wenn du nochmal hypnotisierst, dann schicken wir dich in 2 Wochen nach Hause, dann machst du das Jahr hier nicht zu Ende. Und eine Frau in dieser Organisation hat aber diesen Menschen gekannt, Richard Webster, und gesagt, der ist ein Mentalist, der kann dich mentoren und wir tun aber so, als würde ich dich da einmal alle 2 bis 4 Wochen...
1: Wir verkaufen es als Bibelkreis.
0: Na, Kartentricks, hat sie gesagt. Sie hat gesagt, wir sagen, der ist ein Zauberer, der bringt dir Kartentricks bei, damit du nicht diesen Hypnose-Teufelskram machst.
1: Ja.
0: Und davor habe ich aber zu meiner Mama immer gesagt, ich möchte Paläontologe werden. Ganz ernsthaft.
1: Also Paläontologe ist ein Bereich angesiedelt, dass man Sachen ausgräbt, sich für Dinosaurier interessiert.
0: Genau.
1: Diese ganzen Sachen.
0: Dino-Forscher.
1: Okay. Wir müssen einmal für unsere Zuhörer natürlich klarstellen. Mentalist, Zauberer, Magier, da sind ja viele Begriffe im Hypnotiseur, im
0: Clown,
1: Raum, die auch oft Clown aus.
0: Ja, schön. Auch oft bei mir.
1: Bist du nicht auch Clown? Sagen die zu mir aber bis heute auch.
0: Auch
1: ich habe auch Teile in meiner Familie, die immer noch jeden Satz beginnen mit den Worten, wir gucken ja gar kein Fern.
0: Aber wir haben dich zufällig beim Durchsetzen
1: über die FAZ gestolpert sind wir aus Versehen auf die Fernbedienung gefallen.
0: Ja.
1: Genau. Also was unterscheidet dein Geschäft von all den anderen Sachen?
0: Also das eine, was es auf jeden Fall nicht unterscheidet, ist, dass es Entertainment ist in erster Linie. Menschen glauben oft, dass da was Seriöseres hintersteckt oder dass ich jetzt wirklich mit Toten sprechen kann oder irgendwie zur Polizei gehen könnte und als Profiler arbeiten könnte oder so.
1: Ja.
0: Aber es ist Entertainment, was ich mache. Und der Unterschied ist, also man kann sagen, es sind Tricks. Der Unterschied ist aber, dass ein Zauberer Tricks mit den Fingern macht. Und ich mache Tricks mit dem Kopf.
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1: Mein heutiger Gast stand schon mehrfach mit Joko und Klaas vor der Kamera und hat Millionen Leute mit seiner Kunst sprachlos gemacht.
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1: Jetzt ist es ja so, also ich sitze dir gegenüber, du hast mir vorhin gesagt, du möchtest mit mir vielleicht den einen oder anderen Trick machen und guckst mal, wo die Sache so hinführt. Es ist jetzt so, dass du die ganze Zeit mich schon beobachtest und dir denkst, boah, die Alte ist mühsam, die ist so verkrampft. Oder denkst du dir, mit der kann man alles machen?
3: Ich lese dich jein. Also im Alltag mache ich es nicht. Ich muss das schon ausfahren, aber wenn ich weiß, dass wir in diesem Kontext, was ja irgendwie auch ein Show-Kontext ein Stück weit dann ist, oder weil ich denke, ich muss halt eine Performance später zeigen, fange ich schon an, deine Baseline mitzunehmen. Zum Beispiel die Baseline ist das Basisverhalten. Ja. Also wie sprichst du normalerweise in diesem Kontext? Und jetzt könnte ich zum Beispiel später, wenn du mich dann belügen würdest oder was verstecken würde, dann würde ich eine Abweichung von deiner Baseline sehen. Und wenn ich jetzt schon anfange, dich ein bisschen bewusster anzuschauen, habe ich da einen Vorteil drin.
1: Aber dann bist du ein ganz außergewöhnlicher Mann, weil das heißt, du kannst meine
3: Baseline... Und ich kann auch noch Gedanken lesen.
1: Du kannst meine Baseline jetzt lesen. Du musst dir Sachen merken, du registrierst Dinge und so. Das heißt, du funkst und sendest und empfängst auf unterschiedlichen Wellen. Das ist ja selten, sag ich mal.
3: Ja,
1: meistens ist
3: ja
1: so, wenn jemand eine Kaffeetasse in der Hand hält, ist er schon blockiert ein Stück weit auch, weißt du?
3: Aber es ist ja, also es wird ja so ähnlich sein wie du wahrscheinlich. Ich gehe davon aus, dass man dich um 3 Uhr nachts wecken kann und sagen kann, jonglier bitte und dabei moderierst du bitte jetzt diese Show weg. Dann könntest du das
1: im Garten stehen 15.000 Leute. Würdest du schnell eine Kleinigkeit sagen?
3: So.
1: Ja, würde ich machen.
3: Und das kannst du ja wahrscheinlich. Und das ist so ähnlich, weil ich dieses halt seit Ewigkeiten, für mein Gefühl seit Ewigkeiten, also ich 12 bin oder so angefangen habe und mache, was dann ja mittlerweile trotzdem 19 Jahre sind irgendwo, dass ich mich damit beschäftige.
1: Du bist ja auch schon richtig alt.
3: Ich bin auch schon wirklich alt mittlerweile, ja. Viele Menschen sagen auch verbraucht, das sieht man.
1: Ja, dein Geist, dein mentales Gerüst ist völlig aus.
3: Also 3 Jahre in Berlin haben jetzt ihre Spuren hinterlassen, ganz offensichtlich. Das hinterlässt seine Spuren.
1: Aber sag mal, ist man jemals zu alt, um Mentalist zu sein? Also gibt es da so wie bei Fußballern und Torwarten so ein Ding, wo man sagt, du mit 38 bist du durch?
3: Das frage ich mich. Da habe ich so ein bisschen Bammel vor. Ich glaube, dass es nicht mit 38 ist, aber ich habe Freunde, die sagen, naja, ich kann jetzt zum Beispiel nicht mehr performen ohne Brille. Ich brauche meine Brille, um das Gegenüber vernünftig sehen zu können und dann lesen zu können.
1: Kenne ich nicht solche Leute.
3: Da Hypnose ja irgendwie mein Forte ist, glaube ich, dass das dass man das auch länger machen kann. Ich glaube auch mit 70, wenn du vernünftig labern kannst, noch kannst du das machen.
1: Du kannst, sage ich mal, jetzt die Show, das machst du so lange, das irgendwie auch, hat ja hängt ja auch mit deiner Frisur und deinem Körper zusammen. Weißt du, wenn du irgendwann total aus dem Fugen gerätst, dann machst du nur noch Hypnose, sitzt du so wie Sigmund Freud in so einem Sessel.
3: So eine Zigarre.
1: Eine Zigarre und lässt die anderen dann.
3: Nö, sie haben Penis-Night.
1: Brauchen Sie gar nichts weiter sagen, sehe ich ihn sofort an. Und dann immer dicke Rechnungen auch. Ich glaube, du musst ganz teuer sein als Hypnotiseur.
3: Also wenn ich jetzt noch ein bisschen meine Medienkarriere ausbaue und dann hoffentlich halt so ein Standing übrig halten kann, wenn ich dann aus dem Showbiz rausdroppe, dann könnten die Leute sagen, jetzt wollen wir zu dem mittlerweile abgestürzten, aber vormaligen Star-Hypnotiseur Timon Krause, vielleicht kann er ja noch was.
1: Und dann kommen die so rein und dann sagen die so, boah, der hat sich echt verändert, aber war super. Aber der ist nicht billig. So, und das muss bleiben. Du musst ganz wenig machen für irrsinnig viel Geld.
3: Ich kann dir jetzt ein Geheimnis verraten. Ja. Das Perfide bei Hypnotherapie ist ja, und das lernst du in jedem Hypnose-Tier. Ich habe mal eine Praxis geleitet in Amsterdam, 2 Jahre oder so für Hypnose-Coaching. Das war auch gut, aber nicht, was ich wollte in dem Moment. Und das Perfide ist aber, dass in jedem Hypnoseseminar auch direkt gesagt wird, du musst was kosten, wenn du nämlich, und es braucht jetzt kein Geld zu sein, aber wenn der Preis nicht hoch ist und wenn die Leute sich das Geld nicht leisten können, dann musst du denen sagen, schreib mir eine 20 Seiten Biografie oder so. Wenn das Commitment nicht da ist, dann werden die diese Strategien und Techniken auch nicht umsetzen und es wird weniger Erfolg haben. Und darum ist es tatsächlich, gibt auch Studien dazu, aber es muss wehtun, damit das dann funktioniert. Darum ist das mit den dicken Rechnungen, ist das gar nicht so weit hergeholt.
1: Boah, da müssen wir uns überhaupt keine Sorgen um dich machen.
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0: Viel Sonne, kaum eine Wolke und sommerliche Temperaturen. So schickt euch das Niedersachsenwetter durch diesen Sonntag zwischen Eichsfeld, Harz und Wendland. Da gibt es das kleine Aber, da kann es auch mal ein paar Tropfen geben von oben. Bei 16 Grad aktuell in Bremerhaven am Klimahaus, 17 in Dörpen am Bürgerpark und 22 bereits in Gebäudehausen am Waldgarten. 28 werden es teils heute. Der FFN-3-Tage-Trend, euer Feiertag morgen, aber auch der Dienstag, die bleiben so schön sommerlich. Ab Mittwoch wird's aber dann merklich kühler.
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0: Und das sieht's gut aus. Die Polizei hat uns keine Staus oder Behinderungen gemeldet.
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0: Da habt ihr offenbar noch keine gesehen. Wenn ihr aber einen Stau oder Blitzer entdeckt habt, gern durchrufen, kostenlos unter der 0800 529 und 4x5. Euch eine gute Fahrt.
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3: Ich schicke euch ganz, ganz viele Grüße aus meiner Radiokabine. Heute habe ich einen ganz besonderen Gast eingeladen. 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Also einfach dranbleiben und mitmachen. Dann seid ihr hinterher genauso verblüfft und erstaunt wie wir. 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
1: Mein heutiger Gast ist mehrfach ausgezeichnet worden als bester Mentalist Europas. Heute ist er hier bei mir im Studio und ich muss sagen, ich fühle mich sehr, sehr wohl in seiner Gegenwart.
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1: Jetzt kann man ja nicht jeden Abend irgendwie auf der Bühne stehen und man kann auch nicht jeden Abend in irgendeiner Show sein. Und trotzdem muss man ja üben. Also ich weiß das von den Mentalisten, die ich kenne, dass die einfach sehr viel trainieren. Mhm. Ist das bei dir auch so?
3: Das ist auch so. Das hängt ein bisschen immer so von der Phase ab. Wenn ich jetzt in einer Phase bin, wo ich eine neue Show schreibe, so ähnlich wie ein Comedian, dann muss ich auf offenen Bühnen gehen und dann muss ich da die Sachen ausprobieren. Sowohl die Texte und aber auch die Techniken. Und ansonsten gibt es so Basissachen, wo ich meinen Kopf eben auf Vordermann halten muss. Ich habe zum Beispiel eine sogenannte Gedächtnisgarderobe im Kopf, die geht aktuell bis 100. Das heißt, ich kann mir 100 Objekte in 100 Sekunden grob merken.
1: Mit einer Geschichte? Machst du es mit einer Geschichte?
3: Fast. Ich hänge das an Positionen dran. Also ich habe zum Beispiel auf Positionen 18. 18 ist für mich Abendverkehr. Dann sehe ich so einen Abendverkehr wegen 18 Uhr.
1: Was meinst du mit Abendverkehr?
3: Ich habe bei der Zahl 18 das Bild eines Abendverkehrs im Kopf. Also ein Auto, das über eine abendliche Straße fährt. Okay. Und wenn du mir jetzt sagen würdest, Objekt 18 sind Waffeln, dann würde ich mir vorstellen, wie dieses Auto durch den Abendverkehr fährt, aber die ganze Straße ist bedeckt mit Waffeln. Das ist dann das Training.
1: Was ist auf 37?
3: Auf 37 ist ein Mentalist tatsächlich, weil eine 37 eine Mentalistenzahl ist. Die 3 und die 7, die meistgewählte.
1: Das sieht über mich aus, dass ich jetzt, ohne das zu wissen, wenn ein Mentalist in der Runde sitzt, dann sagt er doch meistens, beginnt ja jeder Satz eines Mentalisten, merkt ihr mal eine Zahl zwischen 1 und 10.
3: So. Ja, ja.
1: Gibt es da eine Zahl, die sich die meisten Leute merken? Ja, ist das eine statistische Wahrscheinlichkeit?
3: Ja, 3 und 7. Und darum ist dann, wenn du sagst zwischen 1 und 50, ist, das war kein Scherz, ist 37 die am häufigsten gewählte Zahl zwischen 1 und 50, weil von 1 bis 10 ist es 3 und 7.
1: Ich bin so leicht durchschaubar.
3: Oder du bist so intuitiv attuned.
1: Ich habe immer gedacht, dass ich so total raffiniert bin.
3: Das ist
1: jeder Mentalist ist bei mir schon so, oh Gott, so gewöhnlich, die Schöneberger, so gewöhnlich.
3: Überhaupt nicht.
1: Okay, wird es manchmal für Scharlatanerie gehalten, was du machst?
3: Ich habe da, also es geht in beide Richtungen, in beide Extreme. Es gibt die Leute, die, egal was ich mache, immer sagen, es ist fake. Und ich habe dann irgendwann in meiner Tour angefangen, Frisbees zu werfen, um Leute auszusuchen.
1: Ja.
3: Und dann kommen nach der Show Leute zu mir oder schreiben mir auf Instagram, du kannst einfach sehr gut Frisbees werfen. Du hast die genau über deinen Rücken auf deine Schauspieler geschmissen oder so.
1: Wie über den Rücken.
3: Wie gut soll ich denn diese Frisbee werfen können? Also, als ob ich Zeit habe, Frisbee-Weltmeister
1: zu werden. Die halten das für wahrscheinlicher als das, was du sonst machst, weil das einfach so unglaublich ist.
3: Und dann gibt es aber auch das Gegenteil. Es gibt nämlich die, ich mache in meiner Show, in der letzten Tour habe ich eine Seance abgehalten, also Sprechen mit den Toten. Und habe aber vorher gesagt, alles, was ihr jetzt seht, ist 100% fake. Dann habe ich diese Seance abgehalten, auch um zu zeigen, wie schnell man in solche Fallen tappen kann.
1: Wie geht eine Seance? Also was genau hast du gemacht? Man sitzt um einen Tisch und rückt mit so einem Glas, so Buchstaben
3: das ab. Das würde aufgehen. So? Ich habe in diesem Fall 3 Leute auf der Bühne hypnotisiert und denen gesagt, ihr empfangt jetzt Informationen aus dem Publikum von einer Zuschauerin, zum Beispiel von BS. Wo ist BS? Dann wärst du vielleicht aufgestanden, hättest gesagt, ich bin es, Barbara Schöneberger.
1: Ja.
3: Sag, gut, Barbara, du denkst an eine Person, die verstorben ist. Die 3 Menschen auf der Bühne schreiben bitte intuitiv in Hypnose einen Namen auf. Und sie schreiben einen Namen auf. Und dann sage ich, an wen denkst du? Und du sagst ja Opa Dieter oder so.
1: Ja.
3: Und dann drehen die ihre Bretter um und da steht überall Dieter drauf. Tada. Trotzdem, obwohl ich dann auch danach gesagt habe, all das war fake, sind Leute nach der Show wieder zu mir gekommen und haben gesagt, Timon, kannst du bitte mit meiner verstorbenen Großmutter Kontakt aufnehmen, weil sie es, egal was ich gesagt habe, so gerne glauben möchten. Also es geht wirklich in die eine Richtung. Unbedingt glauben, es wäre echt telepathisch quasi.
1: Ja.
3: Und in die andere Richtung, egal was du machst, es nicht glauben wollen. Und dann gibt es die Hauptmasse an Menschen, denen es entweder egal ist oder die es halt glauben und sich aber einfach nur unterhalten lassen wollen und that's it.
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0: Thank you, DJ.
1: FFN mit der Barbaradio-Show. Hallo, ich bin's, ihr Lieben. Ich habe heute einen Mann bei mir im Studio, der gleich mehrere Bücher geschrieben und veröffentlicht hat. Er hat schon viele Tourneen gespielt und er hat sogar schon mal bei Let's Dance mitgetanzt.
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3: Pass auf, wir machen ein ganz einfaches Spiel, das könnt ihr zu Hause mitspielen, das kannst du auch hier mitspielen. Ja. Wichtig ist, dass du deine Antworten noch nicht verrätst, sodass die Leute zu Hause erstmal mitdenken können. Okay? Geht darum, dass wir alle ganz ähnlich denken. Barbara, denk bitte, wir fangen an, es ist eine Assoziationskette, denk bitte an eine Stadt, und zwar eine Stadt, von der wir alle vielleicht schon mal gehört haben. Das heißt, sowas wie Recklinghausen wäre okay, sowas wie...
4: In Deutschland oder kann es überall sein?
3: Nehmen wir Deutschland.
4: Nehmen wir Deutschland.
3: Kann auch überall sein, ist eigentlich egal. Eine Stadt, die wir alle kennen. Hast du eine? Ja, gut. Darfst du sie vor deinem inneren Auge einmal auch ausbuchstabieren? Assoziationskette, wir springen an den letzten Buchstaben. Schau dir den Buchstaben an. Ihr macht zu Hause bitte mit, ja? Stadt ausbuchstabieren, letzten Buchstaben ins Auge nehmen. Denk an einen Beruf, der mit diesen Buchstaben anfängt. Im Idealfall was Klassisches. Sowas wie Lehrer wäre gut. Sowas wie Neuropsychophilosoph wäre ein bisschen zu.
4: Okay, warte dann. Oh, warte, da muss ich jetzt mal gucken. Moment.
3: Darfst du die Stadt nochmal ersetzen?
4: Ja, ich ersetze die Stadt nochmal. Mir ist kein Beruf mit N angefallen. Und als du gesagt hast, Neuropsychologe, dachte ich mir, das
3: hättest du nehmen dürfen.
4: Wäre ich jetzt genau. Ja, okay, nee. Da mache ich jetzt was anderes. Da komme ich ja mit Köln in den gleichen Scheiß rein. Warte mal.
3: Also in der Tour wäre das Experiment jetzt schon abgelaufen, Barbara. Du wärst schon sieben Schritte rausgefallen jetzt.
4: Okay, also gut.
3: Aber no pressure.
4: Ich nehme was anderes. Ja, habe ich.
3: Ja, und okay. Beruf hast du auch.
4: Den Beruf habe ich auch.
3: Gut, ihr habt zu Hause auch einen Beruf. Assoziationskette geht weiter. Beruf ausbuchstabieren, letzten Buchstaben ins Auge fassen und bitte an eine Blume denken, die mit diesem letzten Buchstaben anfängt. Kann eine Blume sein, die du im Blumengeschäft kaufen müsstest.
4: Ja, habe ich.
3: Blume ausbuchstabieren, letzter Schritt, den Buchstaben der letzten Blume einmal ins Auge fassen und an eine Frucht denken, die damit anfängt. Kann wieder... Tropische Frucht sein, kann auch was sein, was hier wächst. Wenn du keine findest, Blume einmal ersetzen.
4: Hab ich. Sehr gut.
3: So, und das ist jetzt nur eine 80-90%ige Chance, auch für die Leute da Hause, dass ihr, wenn ihr alle gleich denkt, jetzt an eine Erdbeere denkt.
4: Aber wie kommt man denn von Düsseldorf zur Erdbeere?
3: Naja, es sind alles...
4: Du wusstest nicht, dass ich mir Düsseldorf gedacht habe.
3: Nein.
4: Das wusstest
3: aber alles,
4: du nicht.
3: Was hast denn du als Beruf genommen?
4: Düsseldorf, dann Frauenarzt, dachte ich mir schon. Vielleicht ist es zu schwierig. Weil ich wollte nicht, ich habe dann noch mal kurz gedacht, ob ich Finanzexperte wollte ich nicht mehr wechseln, weil ich wollte dich nicht im Kopf durcheinander bringen.
3: Völlig
4: okay,
3: aber es ist so ein Tunnel quasi, wenn wir immer wieder Entscheidungen machen.
4: Und am Ende ist immer
3: Und am Ende kommst du immer in Richtung Erdbeere aus, weil wir alle eben ähnliche Entscheidungen machen über längeren Zeitraum hinweg. Das ist halt das Ding, wenn du...
4: Und als du gesagt hast, eine Blume und die Kanne und dann hatte ich die Tulpe. Wusstest du schon jetzt, dass sie auf der Ziege war?
3: Weil du natürlich auch weißt, dass ich in Amsterdam gewohnt habe, hast du mich angeschaut, sofort gedacht, entweder Käse oder Tulpe.
4: Ja, ich habe kurz an Tagetes gedacht und dachte mir, das ist zu gemein.
3: Was ist das denn?
4: Eine Tagetes ist so eine stinkende Friedhofsblume in Orange.
3: Oh, ach schön.
4: Ganz scheußlich. Oh. Ich bin eben dann auch so nett. Ich habe zum Beispiel, wenn du jetzt vorhin gesagt hättest, denke dir eine Zahl zwischen 0 und 10, hätte ich garantiert die 3 oder die 7 genommen. Weil du das gesagt hast, weißt du, und dann denke ich mir, ich kann jetzt nicht die 5 nehmen. Der rechnet jetzt doch damit, dass ich eine 3 oder eine 7 mache.
3: Die lächeln mich die ganze Zeit schon an. Darf man das?
4: Du darfst jetzt die Waffeln essen? Ich habe die natürlich gebacken.
3: Oder sind das Deko-Waffeln?
4: Kannst du so ein bisschen Sahne drauf? Nee, kannst du eben nicht, gell? Also lachen, hinzaubern und wieder weg, das kannst du
3: nicht. Ach so, ich dachte, hier kann ich das da drauf kleckern. Achso, du isst jetzt auch nur so ganz galant, isst du die Himbeeren?
4: Also erstmal die Himbeeren. Und sonst habe ich wieder Puderzucker im Gesicht und alle denken, ich habe gekocht.
3: Ja, meine Güte. Das muss ja ein bisschen irgendwie wild bleiben, ein bisschen Image.
4: Naja, aber also ein Koks-Image habe ich eigentlich noch nie gehabt, will ich auch nicht.
3: Sag mal mit Pokerface, egal ob es stimmt oder nicht, ich kokse nicht. Und dann versuche ich zu erraten, ob das eine Lüge war oder nicht.
4: Ich kokse nicht.
3: Okay, ich weiß auf jeden Fall, ob es eine Lüge war oder nicht. Meinen PayPal-Account packe ich in die Story. Dann könnt ihr mir das für einen Fünfer, würde ich das verraten. Falls es mit den dicken Rechnungen nicht
4: ist. Ich verrate es euch schon für 3 Euro.
3: Wow.
4: Ruft mich an. Also Geschäftsfrau bin ich auch eine gute.
3: Verrate es euch schon für 3 Gramm. Euro.
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4: 11 Uhr. Ich bin Cornelius Dreger. Guten Tag. Nach den Schüssen am Weißen Haus hat sich US-Präsident Donald Trump zu Wort gemeldet. Er nennt den Angreifer einen Mann mit gewalttätiger Vergangenheit. Sarah-Marie Plekert hat die Einzelheiten.
5: Trump dankte dem Secret Service, der habe schnell und professionell reagiert. Der Schütze sei möglicherweise vom Weißen Haus regelrecht besessen gewesen. US-Medien berichten, der Angreifer sei ein 21-Jähriger aus Maryland mit psychischen Problemen, der schon mehrmals aufgefallen ist. Er soll gestern in der Nähe von Trumps Amtssitz auf Sicherheitskräfte geschossen haben. Die schossen zurück, der Angreifer starb. Auch ein Passant wurde getroffen. Wie es ihm geht, ist unklar.
4: Russland hat die Ukraine erneut massiv angegriffen. Es gibt mindestens 4 Tote. In Kiew gab es heftige Explosionen. Es wurden Brände und Schäden an Wohngebäuden gemeldet. Der Kiewer Bürgermeister Klitschko berichtet außerdem, dass eine Schule getroffen wurde. Vor dem Angriff hatte der ukrainische Präsident Selenskyj gewarnt, dass Russland eine neuartige Mittelstreckenrakete einsetzen könnte, als Vergeltung für einen Drohnenangriff der Ukrainer. Trotz des Iran-Konflikts sieht Innenminister Dobrindt keine konkrete Bedrohung für Fanfeste zur Fußball-WM. Die Lage sei abstrakt hoch, mehr aber nicht, sagte der CSU-Politiker den Funke-Zeitungen. Public Viewings gibt's ohnehin wenige. Viele Spiele laufen wegen der Zeitverschiebung erst spät nachts. In Lingen ist ein Fahrradfahrer an einer Bordsteinkante gestürzt. Laut Polizei zog er sich dabei schwere Kopfverletzungen zu und war kurz bewusstlos. Der 34-Jährige hatte über 4 Promille. Er wurde in eine Klinik gebracht. Nach 6 Jahren hat der FC Bayern mal wieder den DFB-Pokal gewonnen. Im Finale von Berlin setzten sich die Münchner mit 3:0 gegen Titelverteidiger Stuttgart durch. Der überragende Bayern-Stürmer Harry Kane erzielte einen Hattrick. Der FCB hat mit dem Sieg das Double aus Meisterschaft und Pokal perfekt gemacht.
6: Ein herrlicher Pfingstsonntag ist das heute im Niedersachsenwetter. Blauer Himmel, ordentlich Sonne, selten mal eine Wolke. Höchstens zwischen Wendland und Eichsfeld ist auch mal ein paar Tropfen dabei. Bei 21 Grad in Bispingen an der Jugendherberge, 22 in Becklingen vor dem Holze und 23 in Potzwenden am ehemaligen Feuerwehrzeltlager. Ist noch nicht das Ende der Fahnenstange, bis zu 28 sind heute drin. Der FFN-3-Tage-Trend. Morgen und übermorgen geht es nochmal sommerlich weiter. Mittwoch folgt dann die Abkühlung bei nur noch 22 Grad.
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6: Da hat uns die Polizei aktuell keine Staus oder Behinderungen gemeldet.
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6: Im Kreis Osnabrück auf der B68 in Alfhausen, wenn ihr Richtung Bersenbrück fahrt. Danke dir, Judith, fürs Bescheid sagen. Und wenn ihr noch einen Stau oder einen Blitzer gesehen habt, gern durchrufen, kostenlos unter 0800 529 und 4x5. Euch eine gute Fahrt.
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7: Ich habe mich so auf unser Wochenende gefreut, weil ich wusste ja schon, wer kommt, nämlich der Mentalist Timon Krause. Der ist heute unser Gast und gleich wird er uns erzählen, wie wir alle ohne Probleme mehr Gehalt fordern können. Damit haben ja viele Leute ein Problem. Und wie unsere Lügen nicht auffliegen, auch das können wir lernen. Auch das könnten Dinge sein, die man vielleicht das ein oder andere Mal im normalen Ehealltag oder so braucht. Also gut zuhören und dranbleiben. Bis gleich.

0: hier ist die Barbaradio-Show bei FFN. Ihr genießt euer Wochenende genauso wie ich heute. Wir sind wieder zurück und mir sitzt heute ein Mann gegenüber, der uns wirklich alle zum Staunen bringt.
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0: Brauchst du nach hinten eine Deckung? Ich finde das ja toll. Ich habe ja auch viel mit Magiern und wirklich echten Zauberern und so. Wobei Zauberer heißt ja keiner mehr. Die heißen ja alle irgendwie jetzt irgendwie, keine Ahnung.
2: Mystery Dinis
0: gearbeitet. Dann habe ich immer so das Gefühl, Gott, der ist ja von allen Seiten lauert der Feind. Weißt du, weil manchmal zum Beispiel in manchen Talkshows.
2: Sachen zu sehen oder so.
0: Ja, sitzen ja alle im Kreis. Die Zuschauer sind überall, die Kameras sind überall. Und so, dann denke ich mir, manchmal ist es angenehmer, wenn man so ein bisschen Deckung hat. Brauchst du manchmal Deckung und sagst, ich muss hier Sachen machen. Die darf keiner von hinten sehen?
2: Nee, ich überlege gerade. Maximal, wenn wir jetzt dieses Beispiel von der Seance nehmen, dann hätte ich zum Beispiel, wir haben auch Kameras bei der Tour mit dabei und einen Screen, damit die Leute das sehen können. Da ist maximal, dass ich den Kameraleuten sage, passt auf, filmt nicht von hinten auf das, was sie schreiben, bevor wir es offenbaren, damit die Dramaturgie bestehen bleibt. Und so ähnlich mache ich das auch in der Talkshow, wenn ich jetzt bei euch zu Gast gewesen wäre. Ich weiß ehrlich gesagt nicht mehr genau, was ich da gemacht habe. Aber wenn ich jetzt gesagt hätte, Barbara schreibt eine PIN-Nummer auf, dann hätte ich den Kameraleuten gesagt, filmt ihr mal nicht in dem Moment direkt über die Schulter, damit das Publikum nicht denkt, ah, hier stehen ja Screens rum und er sieht das sofort. So eher so rum, dass ich ein bisschen aufpassen muss, dass es nicht so wirkt, als hätte ich eine unfaire Chance.
0: Also PIN erraten ist ja einer deiner...
2: Ja, ja.
0: Jetzt kannst du ja unmöglich meine PIN wissen, die ich habe. Das heißt, du müsstest jetzt eine PIN mir ansehen, die ich irgendwie, die ich dann aufschreibe jetzt in dem Moment, oder?
2: Genau, genau. Ich müsste irgendwo einen Prozess initiieren, um zu gucken, dass ich an deine PIN rankomme dann letzten Endes über deine Körpersprache. Aber es ist nicht so, dass ich durch die Welt laufe und jetzt habe ich Schluck auf von der Waffel. Hoppla. Mhm.
0: Kannst du, mach's auch weg einfach.
2: Krause kotzt auf den
0: Tisch. Nee, warte, kann ich dich, aber könnte ich dir den Schluck auf jetzt wegmachen? Nee.
2: Das könntest du, es gibt da einen Mindtag für, die teile ich immer auf Instagram, so kleine Psychotricks für den Alltag. Und der Mindtag gegen Schluck auf ist, zu jemandem zu sagen, du hast Schluck auf, beweis es mir jetzt. Und wenn Leute versuchen, den Schluck auf zu beweisen, sorgt das dafür, dass die ihr Zwerchfell unbewusst entspannen und dass der Schluck auf weggeht. Das kannst du mal probieren, wenn jemand Schluck auf hat. Sagst du zu dem, beweis es.
0: Beweis es.
2: Und wenn er es versucht, dann geht er meistens weg.
0: Das ist ja toll.
2: Ja, das ist ein ganz toller Mindset.
0: Weil dieses mühsame, erzähl mir mal, was du heute Morgen zum Frühstück gegessen hast. Das ist doch immer das. Und dann überlegen.
2: Beweis
0: und dann,
2: es funktioniert besser.
0: Ich kenne nur noch Frauen, die sagen gar nichts. Ich esse immer erst ab 13 Uhr.
2: Ja, und zwar eine Scheibe Orange esse ich dann mit Messer und Gabel. Genau, also das können wir nachher auch probieren. Ich habe gedacht, wir können heute entweder nachher versuchen, eine PIN-Nummer zu erraten.
0: Ja.
2: Oder wir können, bist du schon mal hypnotisiert worden? Hast du es schon mal gemacht?
0: Also noch nicht so richtig, aber da hätte ich total Angst, dass das nicht funktioniert.
2: Ja, das können wir aber auch probieren. Wir können gucken, ob es funktioniert. Es gibt da Tests für.
0: Okay.
2: Und man schaut dann. Und ich sage dir aber ganz ehrlich, das sage ich auch den Leuten in Talkshows immer, wenn die sagen, kannst du Hypnose machen?
0: Ja.
2: Dann sage ich, ja, das können wir schon probieren, aber wir testen vorher mit allen Gästen einmal, ob das funktioniert, damit wir eine gute Show kriegen. Und wenn niemand dabei ist, wo es gut funktioniert,
0: dann
2: machen wir es einfach nicht, weil es sonst denkbar unspektakulär ist, wenn du wirklich 5 Minuten zu jemandem sagst und jetzt hast du deinen Namen vergessen und so weiter und sagen nee. Und dann,
0: die habe ich immer noch nicht. So, genau. So. Aber ich mache ja alles, das weiß man ja auch.
2: Aber das hast du noch nie gemacht? Hast du wirklich noch nie? Hat das noch jemand mit dir versucht oder hat es einfach noch nie funktioniert? Oder?
0: Ich war immer in so einem Show-Dings, wo ich dann irgendwie, glaube ich, nicht so richtig dann locker gelassen habe, weißt du, weil ich dann auch die Show moderiert habe, dachte ich mir, geil, wenn ich jetzt so.
2: Ja.
0: Aber ich hatte jemand letztens da und der hat, war ein Freund von mir da mit seiner Frau und die waren relativ frisch verheiratet und dann hat er hinter der Bühne, hat er die hypnotisiert und zwar so, dass die ist umgefallen in die Arme ihres Mannes, der dann zu mir sagte, ja scheiße, wenn ich das gewusst hätte, hätte ich das mal lieber so probiert, ich bin 15 Mal mit dir Pizza essen gegangen.
2: Süß.
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0: Barbara Schöneberger hier mit der Barbara-Radio-Show bei FFN. Mein heutiger Gast hat mit gerade mal 16 Jahren sein erstes Buch veröffentlicht. Es ging da natürlich um seine Kernkompetenz. Es ging ums Gedankenlesen.
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0: Die strengen Regeln unserer Show sehen vor, dass wir beide jetzt ein Spiel miteinander spielen.
2: Oh, okay.
0: Ich habe keine Ahnung, was sich dahinter verbirgt. Ich lese es vor. Lieber Timo, liebe Barbara, wenn wir hier schon mal einen Mentalisten sitzen haben, wollen wir das natürlich ausnutzen. Und deshalb spielt ihr Schau mir in die Augen, Kleines. Wir hätten nämlich gerne eine kleine Nachhilfestunde, damit wir alle von Timons Wissen profitieren können. Dazu haben wir eine Liste mit Situationen vorbereitet. Bitte geht diese Liste gemeinsam durch, damit wir endlich wissen, wie es geht. Viel Spaß, die ebenfalls mentallistige Redaktion. Mhm. Wie kann ich eine Lüge am besten aufrechterhalten, ist gleich die erste Frage.
2: Also die besten Lügen sind die, wo du nur ein Detail änderst. Wenn du quasi eine wahre Geschichte erzählst, ja, weitgehend, und dann ein Detail nur änderst, weil sich deine Baseline dann so geringfügig wie möglich ändert. Wenn du dich erinnerst, die Baseline, das Basisverhalten, und beim Lügen weichen wir davon ab.
0: Und du hast mal erzählt, glaube ich, in irgendeiner Show habe ich mal gehört, dass die Leute dazu neigen, bei Lügen viel zu viel auszuschmücken. Ne? Die
2: auch
0: erzählen
2: das,
0: dann
2: ja,
0: viel zu, die wollen es dann besonders gut machen. Ja. Und quatschen dann zu viel.
2: Weil sie glauben, dass wenn das, ist paradox eigentlich, weil sie glauben, wenn das passiert wäre, wüsste ich ja alle Details. Also sage ich jetzt, boah Barbara, nee, ich bin gestern, mein ja, Schatz, ich bin gestern nicht so spät nach Hause gekommen, weil ich noch mit den Jungs 17 Kurze trinken war, sondern ich bin, hab erst noch irgendwie, sind wir in ein Taxi gestiegen, das war ein roter Peugeot
0: ja,
2: übrigens
0: ja,
2: mit
0: ja,
2: dem
0: ja,
2: Nummernschild so und so
0: ja,
2: und so,
0: ja, okay,
2: weil
0: verstehe,
2: es dann mhm, besonders überzeugend sein soll. Und das ist aber nicht so. Mhm. Wenn du die Wahrheit sagst, dann machst du dir darüber eigentlich auch keine Gedanken, sondern sagst, ja, wir sind in ein Taxi gestiegen. Welche ja, Farbe hat das? Ja, weiß ich doch nicht. Keine Ahnung.
0: Ja, ein Taxi
2: und es ist halt egal, weil du
0: ach
2: weißt, du sagst so, die Wahrheit.
0: Ah, warte, das muss ich alles
2: oft
0: aufschreiben.
2: Ich schicke dir das mal rüber, einfach als handliches
0: hast du das mal in einem Buch gut zusammengefasst, dass ich das einmal so als auf einer Seite habe?
2: Ich glaube, ja, ja.
0: Okay,
2: es gibt ein Buch, das heißt, du bist Mentalist-Werbung. Und das hat aber vor allem mein Gesicht vorne drauf. Das war der Grund, warum ich damals bei euch in der Show war, nämlich
0: ach,
2: 2018.
0: Ja.
2: Das hatte mein Gesicht da drauf und da hatte ich noch so eine Elvis-Welle in meinen Haaren. Die habe ich so hochgegelt und
0: ja,
2: dann zur Seite. Oder so eine Götz-Alsmann-Welle oder so hatte ich dann immer.
0: Und aber das war doch super für einen Einstieg. So.
2: Ja, das stimmt. Es war recognizable, sagen wir.
0: Wie kann ich bei der nächsten Gehaltsverhandlung richtig absahnen? Also da kann ich mir vorstellen,
2: ja,
0: was Vorstellungsgespräche und diese ganzen Sachen
2: ja,
0: angeht und überhaupt sich selber zu präsentieren, kann man von dir wirklich viel lernen, oder?
2: Also tut man auch tatsächlich ganz unbescheiden, weil ich all diese Sachen, das teile ich wirklich fast täglich auf Instagram in Reels als Mindhacks. Das ist gerade meine Online-Strategie, mhm, auch wenn du so willst. Aber es sind wirklich funktionale Tipps. Und der für die Gehaltserhöhung oder einer davon ist der sogenannte Churchill-Effekt heißt das Ding. Das ist der, dass du, wenn du reinkommst in den Raum, mhm, jemanden um einen kleinen Gefallen bittest. Wenn du jetzt meine Chefin wärst, dann könnte ich sagen, Barbara, danke für das Gespräch. Kann ich vielleicht ein Glas Wasser kriegen oder könntest du vielleicht das Fenster öffnen? Und der Grund dahinter ist, dass wir paradoxalerweise auch wieder denken, aha, ich habe meinem Gegenüber einen Gefallen getan, also muss ich es ja mehr mögen, als ich es eigentlich tue. Sonst hätte ich ihm ja keinen Gefallen getan. Das ist der Churchill-Effekt.
0: Und also ich will mehr Geld. Dann gehe ich zu dem Chef und sage zum Chef, kannst du mal bitte das Fenster öffnen?
2: Genau.
0: Da würde ich
2: Einstieg
0: jetzt eher denken, dass das falsch ist, aber das bringt
2: aber es funktioniert.
0: Okay.
2: Weil er dann denkt, ah, offenbar muss ich Barbara ja mögen. Und der zweite Teil von dem Gehaltserhöhung wäre, dass du dann einen Grund dahinter packst. Es gibt eine schöne Studie, die gezeigt hat, dass wenn wir
0: können um Sie etwas kurz bitten, das Fenster öffnen, weil ich möchte mehr Geld?
2: hinter die Gehaltserhöhung könnte ich mehr Geld haben, weil ich 17 Kinder habe und das irgendwie nicht hinkriege. Oder weil
0: okay,
2: ich jetzt in ein größeres Haus ziehe.
0: Weil ich so viel ausgebe, ja, ja.
2: Genau, und das,
0: okay,
2: das klingt sich in unserem Kopf in die Basismechanismen mit ein. Wir wollen immer Gründe für alles haben. Das ist einfach so, dass wir Kausalitätsdenken durchsetzen.
0: Mhm.
2: Es gab eine schöne Studie, wo jemand darum gebeten hat, von einem Drucker vorgelassen lassen zu werden.
0: Mhm.
2: Und die haben das getestet mit einem guten Grund. Darf ich vor, weil ich gleich zu einer Beerdigung muss oder so. Und danach mit einem schlechten Grund. Darf ich vor, weil ich drucken muss. Was ja alle müssen, die in der Reihe standen.
0: Ja.
2: Und fast genauso viele Menschen haben den vorgelassen. Irgendwie immer noch 90%. Es ging nur darum, dass da ein Grund genannt wurde.
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2: Das Niedersachsenwetter schickt euch mit reichlich Sonne durch diesen Feiertag durch. Ein paar harmlose Wolken ziehen auch mal vorbei. Nur zwischen Lüchow, Goslar und Duderstadt kann es sein, dass die auch ein bisschen Regen dabei haben. Bei 19 Grad in Stade am Freilichtmuseum, 21 in Amelinghausen am Waldbad und 24 bereits in Nordheim am Theater der Nacht. Und auf 28 geht's teils rauf. Der FFN 3-Tage-Trend. Es bleibt erstmal bei viel Sonne und sommerlichen Temperaturen. Mitte der Woche kühlt's dann wieder runter.
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2: A7 Flensburg Richtung Hannover zwischen Hamburg-Volkspark und dem Elbtunnel. Aktuell 5 Kilometer stockend. Plant da 25 Minuten mehr ein.
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2: Im Kreis Osnabrück auf der B68 in Alfhausen, wenn ihr Richtung Bersenbrück fahrt, da hat Judith den entdeckt. Danke dir fürs Bescheid sagen und wenn ihr noch einen Stau oder Blitzer gesehen habt, dann ruft gern durch, das Ganze wie immer kostenlos unter der 0800 529 und 4x5. Euch eine gute Fahrt.
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4: Ach, was ist das für ein schönes Wochenende. Und es wird gleich noch ein bisschen schöner, wenn ich euch sage, wer heute bei uns ist. Es ist der Mentalist Timon Krause. Der versucht gleich, meine PIN zu erraten. Ich persönlich bin ja immer sehr aufgeregt, wenn irgendjemand was rät oder mental aktiv wird, weil ich dann so mitfiebere, dass das klappt. Und ich bin jetzt schon ein bisschen geschwitzt. Also, er wird meine PIN erraten. Und ob es funktioniert, das erfahrt ihr natürlich nur, wenn ihr dran bleibt.
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0: wünsche euch einen wunderbaren Sonntagvormittag mit FFN und der Barbaradio Show. Mein heutiger Gast ist schon mal in Las Vegas aufgetreten. Mit gerade mal 32 Jahren ist er einer der erfolgreichsten.
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2: Was musstest du machen, um europäischer Meister als Mentalist zu werden?
3: Ich musste, das sind Wettbewerbe unter Kollegen.
2: Ja.
3: Das wird dann von Kollegen und vom Publikum, wird jeweils ein Preis verliehen. Mhm. Habe ich beide gewonnen, hust. Und das sind dann zwischen 10 und 12 Minuten oder zwischen 8 und 12 Minuten, glaube ich, musst du eine Performance zeigen.
2: Okay.
3: Und die muss dann so unterhaltsam, aber auch so technisch.
2: Was hast du gezeigt?
3: Ich habe gezeigt, vordergründig habe ich ein Spiel gezeigt, wo jemand ein Objekt in einer von beiden Händen versteckt und ich das immer wieder finde.
2: Mhm.
3: Aber während das passiert, ist das Publikum so abgelenkt, dass sich auf der Bühne allerlei Sachen verändern, dass sich mein ganzes Outfit verändert und die Farbe der Bühne sich verändert und so und die das aber nicht merken.
2: Aber das ist ja dann eine technische Zauberei auch gewesen, das ist ja nichts Mentales.
3: Ja. Das war beides. Die technische Zauberei hat dafür gesorgt, dass sich die Farben verändern.
2: Ja.
3: Und der mentale Teil war aber eben zu sagen, ich mache das in diesen Momenten, ohne dass ihr es merkt. Ich sage nicht, tada, meine Schuhe sind grün, sondern ihr bemerkt all diese Sachen nicht. Und am Ende denkt ihr, ach krass, wenn wir jetzt das Foto vom Anfang vergleichen, da ist ja alles anders. Und wir haben gar nichts gemerkt davon.
2: Das ist total geil.
3: Und das war der psychologische Effekt, die Mentalisten zu mentalisieren.
2: Ja, so. Und da bin ich auch Mentalist, weil ich trage nämlich zum Beispiel immer große Ohrringe und rede oben sehr viel, dass man nicht auf meinen dicken Po guckt.
3: Ich dachte, die Ohrringe, du sagst, die Ohrringe werden seit 2 Jahren jeden Tag 1,5 Millimeter größer und die Leute haben es bis heute nicht gemerkt.
2: Aber ich würde mal sagen, heute bin ich beim absoluten Maximum angekommen.
3: Wir sprechen uns in 2 Jahren nochmal oder 7 Jahre später. Wir haben ja 7-Jahres-Zyklus offenbar, haben wir beide.
2: Also was ich 2032 mache, ist schwer zu sagen, in 7 Jahren, ne?
3: Ja.
2: Was mache ich da? Vielleicht bin ich da schon ausgestiegen.
3: Meinst du, du bist da schon ausgestiegen? Weil du hättest Bock, dann schon ausgestiegen zu sein?
2: Ich habe
3: Bock
2: mehr auf die Klamotten und diese Unterwäsche, ehrlich gesagt.
3: Ja.
2: Das ist das Einzige, was mich beim Fernsehen stört. Aber du, was machst du in 7 Jahren?
3: In 7 Jahren? Ich hoffe, dass ich immer noch toure. Das wäre schön.
2: Hey, sag mal, da bist du gerade im besten Alter. Da bist du doch in Las Vegas.
3: Ich 38 dann. Ja.
2: Ist das nicht für dich so ein Ziel?
3: Ich habe Las Vegas gemacht, ein paar Mal, ein bisschen. Das war dann schön. Mich da auch eher an andere Shows rangezeckt. Ich fand Las Vegas schon beeindruckend. Ich habe aber bist du mal da gewesen?
2: Nee.
3: Eine ganz bizarre Erfahrung gemacht, dass du aus dem Flugzeug steigst und du guckst dich um, du siehst all diese Poster und du denkst, ach, die Leute müssen ja wahnsinnig berühmt und erfolgreich sein, weil die ja hier Poster haben.
2: Mhm.
3: Aber außerhalb vom Las Vegas Strip kennst du die nicht, weil die eben da 7 Tage die Woche auftreten.
2: Mhm,
3: ich glaube, dass ich hier bleibe.
2: Ja.
3: Ich hoffe, ich habe mehr Bücher geschrieben, mehr Shows gemacht, irgendwie größer gespielt vielleicht, um dann mehr Budget nochmal zu haben, um halt krassere Theatralik auf die Bühne zu bringen und ich hoffe, dass ich bis dahin vielleicht einen Buchladen eröffnet habe. Das ist mein kleiner Privattraum.
2: Nein, das könntest du das machen?
3: Ja, das würde ich
2: vielleicht
3: gerne.
2: Der einzige Buchladen Berlins, den es dann noch gibt, weißt du, in 7 Jahren.
3: Ja, genau. Und irgendwie. Dann, pass auf, du läufst dann immer, der ist natürlich bei dir in der Nähe, du läufst dann morgens immer vorbei, du hörst die Kaffeemaschine schon, und du riechst schon, dass es da wieder frische Zimtschnecken gibt von irgendjemandem, der Zimtschnecken
2: mit Kaffee,
3: kann.
2: Ne?
3: Mit Kaffee, mit Zimtschnecken, genau.
2: Und dürfte ich dir ab und zu mal so einen Kuchen backen, den du dann verkaufst?
3: Kuchen und Waffeln, können wir alles machen. Das fände ich schön. Das ist mein kleiner Traum, so einen unabhängigen Buchladen mit viel große Lyrik-Ecke wird es auch geben.
2: Ja.
3: Viele Gedichte, viel Fantasy, Romane.
2: Ich gehe gleich links rum, da wo Romane stehen.
3: Okay, Romane ist auch gut.
2: Bist du
3: bisschen
2: mit
3: auch so Non-Fiction. Ja, ich liebe Gedichte.
2: Oh Gott, mir fallen sofort die Augen zu. Da
3: wirklich?
2: Sind wir jetzt zum ersten Mal unterschiedlicher Meinung.
3: Ah, ja, ich habe eine ganz tolle Englischlehrerin gehabt, die ist leider vor kurzem verstorben, aber die hat uns damals so ganz doll die Liebe zu Shakespeare ins Herz gebracht.
2: Aber dann so traurige Schwarz-Weiß-Gedichte, die nur aus 3 Worten bestehen und
3: aber was ist denn mit so Heinz Erhardt oder so auch? Ist doch auch witzig, mag ich auch gerne. Oder halt wirklich gute, schöne Poesie. Rilke hat ganz tolle Sachen mit da drin.
2: Vielleicht ist es eine Nee, kann ja nicht, wenn du es gut findest und ich nicht. Da nähere ich mich noch an. Das nehme ich mir vor in den nächsten 7 Jahren. Ich gehe in Rente und bin...
3: Sonst bringe ich dir beim nächsten Mal, wenn ich daran denke, werde ich dir irgendein Poesieband mitbringen.
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0: Die Barbaradio-Show, jeden Sonntag bei FFN. Mein heutiger Gast ist regelmäßig auf Tour durch ganz Europa und ich sag mal so, es ist absolut gigantisch, was er macht. Hört einfach selber und überzeugt euch davon.
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0: Ich will mich unterhalten lassen und ich will einfach unbedingt, dass es funktioniert. Ich habe sogar einmal, da war jemand bei mir in der Show und da sollte ich irgendwie, da sollte Paris auf dem Zettel stehen. Da stand aber Recklinghausen oder so, weißt du, irgendwie so. Und dann hat er gesagt, und steht da Paris? Und dann habe ich gesagt, ja. Und dann habe ich das aber...
2: Dann bist du aber auch wieder sehr dankbares Publikum. Guck mal, aber wir können das gleich, wir probieren das gleich mal aus. Wir haben zwei Sachen, die wir heute ausprobieren können. Ja, das eine ist so ein ganz simples Ding. Das
0: hast du jetzt Angst? Ich muss dich das jetzt einmal fragen. Hast du jetzt Angst und denkst dir, scheiße, jetzt hören Millionen Leute zu und jetzt vielleicht klappt es nicht?
2: Hören hier Millionen Leute zu? Ja. Dann habe ich jetzt Angst. Okay. Und natürlich erwartet das mindestens 10 Milliarden zuhören. 80 Millionen hören das ja jetzt. Okay. Nein, ich habe wenig Angst davor.
0: Okay.
2: Das wird. Außerdem weiß ich, dass wir nicht live sind. Dementsprechend...
0: Wirst schon einmal alles.
2: Können schon rausgeschnitten werden. Ihr wisst noch gar nicht, was bis jetzt alles rausgeschnitten wurde. Ich habe schon 20 Mal versucht.
0: Es wird auf jeden Fall funktionieren. Der Timon rät uns gleich noch eine 18-stellige Kreditkartennummer innerhalb von einer Sekunde.
2: Das wiederholen wir 2.500 Mal, aber es wird für euch sehr gut aussehen. Was machen wir mit deiner PIN-Nummer?
0: Ja, ich bin bereit.
2: Du bist bereit.
0: Soll ich was aufschreiben?
2: Ja, warte mal. Ich habe vorhin schon Kuli erbeten.
0: Traust du dich das wirklich? Gott, ich bin so aufgeregt. Soll ich das dann hier aufschreiben? Warte, okay.
2: Na hier, komm, wir machen hier. Okay.
0: Ich diktiere es dir schnell, oder wie?
2: Ja, genau. Ich diktiere es mir ja kurz. Den Teil schneiden wir raus, Barbara. Jetzt kommst du hinter die ganzen...
0: Also...
2: Vier Ziffern, ja, wir bleiben bei vier Ziffern. Könnte auch ausgedacht sein, natürlich. Zwinker, zwinker.
0: Ich denke ganz doll daran.
2: Danke dir.
0: Ich denke
2: ganz doll. Habe ich auch nicht durchgedrückt. Bist du Rechts- oder Linkshänderin?
0: Ich bin Rechtshänderin.
2: Rechtshänderin. Dann darfst du die linke Hand nehmen und die rechte Hand gegen meine setzen. Barbara, denk an deine PIN-Nummer. Es ist eine, denk an die erste Ziffer. Ist eine, halt ein Pokerface und zähl bitte von 0 bis 9 mit Pokerface. Denk an die erste Ziffer, denk von 0 bis 9.
0: 1, 2, 3, 4, 5, 6, 7, 8, 6,
2: ja?
0: 9.
2: Erste Ziffer? Gut. Denk an die zweite Ziffer, schau mich an. Du brauchst nichts bewusst zu machen, du brauchst mir keine Hinweise zu geben. Zähl nochmal von 0 bis 9.
0: 0, 1, 2, 3, 4, 5, 6.
2: Wenn Leute nicht an die zweite Ziffer denken, denken sie oft an die dritte Ziffer. Ist die dritte Ziffer eine 1?
0: Ja.
2: Gut. Ist das eine Zahl, die Bedeutung für dich hat oder ist sie zufällig gewählt?
0: Die ist irgendwie zufällig gewählt.
2: Ist zufällig gewählt. Schau mich nochmal an. Denk an die anderen beiden fehlenden Ziffern. Ist eine 1, 2, 3, 4, 5, 6, 7, 8, 9, 0. Ist die ganze PIN-Nummer. Pass auf, mach das einmal auf. Und ich würde einmal deine, dann kannst du es gleich nämlich schön zeigen. Ich würde gerade mal einmal deine Mod-Karte hier nehmen. Dann können wir es beide zeigen. Ich zeige es schon mal den Kameras. Barbara, du darfst gerade einmal sagen, was ist die PIN-Nummer?
0: 6619.
2: Und ich habe auf.
0: Nein! Das gibt's nicht! Du bist so geil! Wie hast du das gemacht?
2: Thank you. Das erkläre ich dir vielleicht beim Waffenessen. Jetzt gehen wir schön Waffeln essen.
0: Das ist ja der Hammer! Oh Gott, ist das lustig! 6619!
2: Nom, nom, nom, nom, nom.
0: Dass du dann auch nicht die sechste, du hast dann nicht die zweite geraten, sondern gleich die dritte. Und die neun hast du gar nicht mehr erst abgefragt.
2: Ist ja lecker.
0: Bin ich statistisch so im Mittel?
2: Ja, das ist die statistisch meistgewählte PIN-Nummer. Das haben alle in Deutschland. Muss mal versuchen. Klau mal Karte. 6619. Immer. Geht immer. Komme ich seit jeher über die Runden mit.
0: Das gibt's ja nicht. Timon Krause war heute bei uns und ist demnächst auf Tour. Vielen
2: Dankeschön.
0: Dank.
2: Danke dir, Barbara. Das war schön.
0: Das ist doch wirklich absolut verrückt gewesen, oder? Ich bin ja wirklich selten sprachlos, aber dass er meine vierstellige Nummer errät, die übrigens nicht meine echte PIN ist, wollte ich nur sagen. Die habe ich aber einfach mal aufgeschrieben, weil das mal eine Nummer von irgendwas war, die ich gleich so im Kopf hatte, dass er das einfach so erraten hat, ohne dass ich mithelfen musste. Ich bin total fasziniert. Und am nächsten Wochenende kommt ein guter alter Bekannter von mir. Den kenne ich wirklich seit Jahrzehnten. Wir haben eigentlich fast zusammen angefangen. Bernhard Hoecker wird uns die Ehre geben und darauf freuen wir uns natürlich ganz besonders. Ich hoffe, ihr seid dann auch wieder dabei. Bis dann.

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5: 12 Uhr. Ich bin Cornelius Dreger. Guten Tag. Bundesinnenminister Alexander Dobrindt sieht trotz des Iran-Konflikts keine konkrete Bedrohung für Fanfeste zur Fußball-WM. Das sagte der CSU-Politiker den Funke-Zeitungen. Philipp Rösler mit den Details.
6: Dobrindt spricht von einer hohen abstrakten Bedrohungslage. Aktuell gäbe es aber keinen Grund, daraus eine konkrete zu machen. Einzelne Personen und extremistische Gruppen haben die Sicherheitsbehörden aber im Blick. Deutschland sei ein sicheres Land, so Dobrindt. Anders als bei der Heim-EM halten sich die Städte diesmal in Sachen Public Viewing ohnehin zurück, weil viele WM-Spiele in Kanada, Mexiko und den USA wegen der Zeitverschiebung erst in der Nacht laufen.
5: Russland hat die ukrainische Hauptstadt Kiew massiv aus der Luft angegriffen. Es gibt mindestens 2 Tote. Mehrere Gebäude wurden beschädigt, darunter Hochhäuser und eine Schule. Kiews Bürgermeister Klitschko rief die Menschen dazu auf, in den Schutzräumen zu bleiben. Auch aus anderen Landesteilen der Ukraine wurden Angriffe mit mindestens 2 Toten gemeldet. Im Nachbarland Polen war das Militär in der Nacht deshalb in Alarmbereitschaft. Vorsorglich sind Kampfjets aufgestiegen. US-Präsident Trump hat sich nach den Schüssen vor dem Weißen Haus geäußert. Den Angreifer nennt er einen Mann mit gewalttätiger Vergangenheit. Laut US-Medien ist der Schütze 21, kommt aus Maryland und hatte psychische Probleme. Er wurde beim Schusswechsel mit den Sicherheitskräften getötet. Mehrere junge Männer haben vergangene Nacht Besucher des Auhäger Pfingstbiers im Landkreis Schaumburg angegriffen. Ein 41-Jähriger liegt deshalb in kritischem Zustand im Krankenhaus. Die Angreifer konnten unerkannt flüchten. Die Polizei sucht nun Zeugen und Videoaufnahmen.
2: Viel Sonne, kaum eine Wolke und frühsommerliche Temperaturen. So schickt euch das Niedersachsenwetter durch den Nachmittag. Zwischen Eichsfeld, Harz und Wendland, da kann es mal ein paar Tropfen geben. Bei aktuell 20 Grad in Laaten bei der Freiwilligen Feuerwehr, 20 auch in Hasefeld am Klosterpark und 23 in Langelsheim am Papenbach. 28 werden es teils heute. Der FFN-3-Tage-Trend. Ja, der Feiertag morgen und auch euer Dienstag, die bleiben so schön sommerlich. Ab Mittwoch wird es aber wieder kühler und das zum Teil merklich.
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2: A1 Brieben Richtung Osnabrück. Zwischen Brieben, Uphusen-Mahndorf und Asten 3 Kilometer stockend. Hier braucht ihr 15 Minuten länger. Dann Vorsicht, da liegen Reifenteile auf der A2 Braunschweig Richtung Hannover. Hier zwischen Peine und Hemelerwald. Personen sind unterwegs. Auf der A2 Hannover-Dortmund. Hier zwischen Launau und Rieren. Passt da bitte auf in beiden Richtungen. Dann die A7, Flensburg Richtung Hannover, zwischen Hamburg-Volkspark und dem Elbtunnel, 5 Kilometer stockend, plant er 20 Minuten mehr ein. Vorsicht, Metallteile auf der A7 Hannover Richtung Hamburg, hier zwischen Westenholz und dem Dreieck Walsrode. Und dann noch ein Spanngurt zwischen Berghof und Schwarmstedt. Die B217 Springe Richtung Hannover ist zwischen Holtensen und der Hannoverschen Straße gesperrt, da gab es einen Unfall.
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2: Im Kreis Osnabrück auf der B68 stehen sie in Alfhausen, wenn ihr Richtung Bersenbrück unterwegs seid. Danke dir, Judith. Und wenn ihr noch einen Stau oder einen Blitzer gesehen habt, gern durchrufen, kostenlos. Unter 0800 529 und 4x die 5. Euch eine gute Fahrt.
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2: Mit Björn Rehwinkel, ich grüße euch ganz herzlich. Und wenn das Frühstück im Garten auf dem Balkon jetzt gleich direkt ins Grillen rübergeht, ne, dann ist der Frühsommer im Land eindeutig ausgebrochen. Lasst es euch schmecken, bevor es dann nachher mit der Familie auf dem Pfingstausflug geht. Und sollte es Pommes geben, dann sage ich euch gleich, wie die vielleicht noch ein bisschen besser schmecken. Seid gespannt. Hallo. Der Musik.

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Schönen Pfingstsonntag euch, hier ist FFN. Und guten Hunger beim Mittagessen. Und da habe ich auch noch einen Tipp für euch. Schaut mal, was euer Nachbar so auf dem Teller hat. Wenn's Pommes sind, dann gleich zugreifen. Eine Studie, die hat nämlich jetzt tatsächlich gezeigt, geklaute Pommes schmecken besser. Bei der Studie, da haben 120 Leute mitgemacht, die exakt gleich gemachte Pommes gegessen haben. Der einzige Unterschied, entweder haben die Leute ihre Pommes auf dem eigenen Teller gehabt oder sie von anderen heimlich gestohlen. Und dann der Geschmackstest und das Ergebnis. Fast 40% haben die geklauten Pommes besser geschmeckt als die eigenen. Ja, was? Die Wissenschaftler, die erklären das mit dem verbotene Fruchteffekt. Also wenn Menschen das Gefühl haben, dass ihnen da etwas verboten wird, dann steigt ihr Wunsch danach. Und wenn wir es dann bekommen, ist das umso schöner. Und leckerer in dem Fall natürlich auch. Also, euch ein schönes Stehlen und guten Appetit mit uns.

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0: Frühsommer klopft an hier im Niedersachsenwetter. Die Sonne verwöhnt euch den ganzen Tag. Einige Wolken ziehen mal durch, gehen Osten raus, vielleicht mit ein paar Tropfen dabei. Und 18 Grad in Nordenham an der Stadthalle, 22 in Bad Münde am Kurpark und 23 in Göttingen am Nabel. Es geht noch weiter nach oben mit den Werten. Der FFN-3-Tage-Trend. Viel Sonne, kaum Wolken, so bleibt es erstmal. Aber ab Mitte der Woche wird es wieder etwas kühler.
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0: A1 Bremen Richtung Osnabrück. Hier zwischen Opusen-Mahndorf und Bremen-Arsten. 3 Kilometer stockend. 15 Minuten braucht ihr länger. Vorsicht, Reifenteile auf der A2 Braunschweig Richtung Hannover. Hier zwischen Peine und Hemeler Wald. A7 Flensburg Richtung Hannover. Zwischen Hamburg-Volkspark und dem Elbtunnel. 5 Kilometer stockend. Da braucht ihr 20 Minuten länger. Dann Vorsicht, immer noch die Metallteile auf der A7 Hannover Richtung Hamburg. Hier zwischen Berghof und Schwarmstedt. Und die B217 Springe Richtung Hannover ist in der Ortszeugfahrt Holtensen gesperrt. Da laufen Bergungsarbeiten.
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0: Im Kreis Osnabrück auf der B68 in Alfhausen, wenn ihr Richtung Bersenbrück unterwegs seid. Danke Judith fürs Bescheid sagen und wenn ihr noch was habt, einen Stau oder Blitzer, gern durchrufen, kostenlos unter 0800 529 und 4x5. Gute Fahrt euch durch Niedersachsen und einen schönen Pfingstsonntag hier mit FFN. Ich bin Björn Riewinkel.

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1: Pfingsten bei uns in Niedersachsen. Euch einen schönen Sonntag hier mit FFN. Mystisy bringt euch jetzt einen emotionalen Song über das Festhalten an einer Liebe mit. Eine Liebe, die nicht erwidert wird und über den schmerzhaften Schritt des Loslassens. Ehrlich, ungefiltert und sehr nahbar, wie ich finde. Für mehr Musik und mehr Abwechslung, hier ist Sometimes I Love You, der ist neu bei FFN.

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1: 13 Uhr. Ich bin Cornelius Dreger. Guten Tag. Bundesinnenminister Dobrindt sieht trotz des Iran-Konflikts keine konkrete Bedrohung für Fanfeste zur Fußball-WM. Die Lage sei abstrakt hoch, aktuell gäbe es aber keinen Anlass für mehr, sagte der CSU-Politiker den Funke-Zeitungen. Einzelne Personen und extremistische Gruppen haben die Behörden im Blick. Public Viewings sind diesmal ohnehin selten. Viele Spiele in Kanada, Mexiko und den USA laufen wegen der Zeitverschiebung erst spät nachts. Bei einem heftigen russischen Luftangriff auf die Region Kiew sind mindestens 4 Menschen gestorben, mehr als 60 wurden verletzt. Auch das ARD-Studio in Kiew wurde teilweise zerstört. Moskau bestätigte inzwischen, erneut die extrem schnelle atomwaffenfähige Rakete Oreshnik eingesetzt zu haben. Heftige Kritik an Unionsfraktionschef Jens Spahn. Der CDU-Politiker hat eine Erhöhung des BAföG erstmal ausgeschlossen und kassiert dafür jetzt heftigen Gegenwind von Studierenden. Philipp Rösler weiß mehr.
2: Spahn hatte dem Münchner Merkur gesagt, staatliche Leistungen wie das BAföG könne man auf absehbare Zeit nicht erhöhen, jedenfalls nicht, solange die Wirtschaft nicht wachse. Für die Studis sei das, mit Blick auf hohe Mieten und Lebenshaltungskosten, ein Schlag ins Gesicht, so das deutsche Studierendenwerk. Wer an Bildungschancen spare, agiere zukunftsblind. Im Koalitionsvertrag hatten Union und SPD eigentlich eine BAföG-Erhöhung zugesagt.
1: Niedersachsen-Pokal, die zweite, Jeddelo 2 und Drochtersen-Assel tragen heute ab 14 Uhr das zweite Landespokalfinale aus. Es geht nicht nur um eine Trophäe, sondern auch um die lukrative Teilnahme am DFB-Pokal. Im ersten Finale gestern konnte sich bereits der Lüneburger SK Hansa ein Ticket für den DFB-Pokal sichern.
3: Freibad, Eisdiele, Gartenliege. Heute geht das alles wieder im Niedersachsen-Wetter. Die Sonne brutzelt von oben, kaum eine Wolke am Himmel und ordentliche Temperaturen, die den Höchstpunkt noch lange nicht erreicht haben. Bei 24 Grad in Gifhorn am Schloss, 22 in Verden bei den Dünen und 21 in Raststede am Turnierplatz. 28 sind in der Spitze drin. Da warten wir also noch drauf. Der FFN-3-Tage-Trend. 2 Frühsommertage, die kommen morgen noch nach und übermorgen Mittwoch wird es wieder kühler, es bleibt aber sonnig.
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3: A1 Bremen Richtung Osnabrück. Zwischen Opusen-Mahrendorf und Bremen-Arsten. 3 Kilometer stockend. Hier braucht ihr 10 Minuten länger. Vorsicht, Metallteile auf der A2 Braunschweig Richtung Hannover. Hier zwischen Peine und Hemeler Wald. Dann die A7 Flensburg Richtung Hannover. Zwischen Hamburg-Volkspark und dem Elbtunnel. 5 Kilometer stockend. Plant da 20 Minuten mehr ein. Und Vorsicht nochmal, Metallteile auf der A7 Hannover Richtung Hamburg. Hier zwischen Berghof und Schwarmstedt.
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3: Im Kreis Osnabrück auf der B68 in Alfhausen, wenn ihr da Richtung Bersenbrück unterwegs seid, da hat Judith ihn gesehen. Danke Judith fürs Bescheid sagen und wenn ihr noch einen Stau oder einen Blitzer gesehen habt, ruft gern durch. Das Ganze wie immer kostenlos unter der 0800 529 und 4x5. Euch eine gute Fahrt.
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3: Moin ihr Lieben und einen richtig tollen Sonnensonntag. Jetzt mit Malik Harris für euch am Start und seinen Rockstars. Ich bin Björn Riewinkel, ich grüße euch.

0: erste Frühsommerwochenende bei uns in Niedersachsen. Wahnsinn, ne? Hier ist FFN am Sonntag und gleich geht's ab ins Wasser mit BTS. Für mehr Musik und mehr Abwechslung freut ihr schon mal auf Swim, die perfekte Abkühlung. Aber zuerst versorgen wir eure Mannschaft mal wieder mit schicken Klamotten.
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0: Das Niedersachsenwetter. Es hätten eure Kinder nicht besser malen können. Himmel, blau, Sonne, gelb und nur ein paar graue Wölkchen dabei. Und dann auch noch freibadtauglich bei 28 Grad in der Spitze. Haben wir noch Luft nach oben? 23 sind es aktuell in Bad Bevensen am Rosenbad, 23 auch in Gronau am Stadtpark und 18 in Wilhelmshaven am Rathaus. Der FFN-3-Tage-Trend. Morgen und übermorgen geht es nochmal sommerlich weiter. Mittwoch folgt dann die Abkühlung auf dann nur noch 22 Grad.
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0: Und der A1 Bremen Richtung Osnabrück. Zwischen Uppusen-Mahndorf und Bremen-Arsten 3 Kilometer stockend. Hier braucht ihr 10 Minuten länger. Vorsicht, immer noch die Reifenteile auf der A2 Braunschweig Richtung Hannover. Hier zwischen Peine und Hemeler Wald. A7 Flensburg Richtung Hannover. Vom Hamburger Elbtunnel 5 Kilometer stockend. 20 Minuten plus. Dann Vorsicht, Metallteile auf der A7 Hannover Richtung Hamburg. Hier zwischen Berghof und Schwarmstedt. Es liegt ein totes Tier auf der A27 Bremen Richtung Walsrode im Walsroder Dreieck, wenn ihr da Richtung Hamburg weiter wollt. Dann die A28 Bremen Richtung Bremerhaven zwischen Lockstedt und Bremerhaven 2 Kilometer stockend, plant da 10 Minuten mehr ein. Und Vorsicht, da hat jemand ein großes Holzbrett verloren auf der A30 Osnabrück Richtung Bad Oeynhausen zwischen Melle West und Melle Ost.
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0: Im Kreis Osnabrück auf der B68 in Alfhausen, wenn ihr Richtung Bersenbrück unterwegs seid. Judith, danke dir fürs Bescheid sagen und wenn ihr noch einen Stau oder einen Blitzer gesehen habt, ruft euch sehr gerne und kostenlos unter der 0800 529 und 4x5. Gute Fahrt euch durch Niedersachsen und einen tollen Pfingstsonntag. Hier ist FFN, ich bin Björn Riewinkel. Hallo!
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0: Wochenend und Sonnenschein. Schöne Pfingsten euch hier mit FFN am Sonntagnachmittag. Ist ja einiges los bei uns im Land und nicht nur auf dem Festland, auch auf Norderney. Und da fährt Günther jetzt mit euch hin auf dem Träger.
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2: Moin. Auf Norderney findet an diesem Wochenende das White Sands Festival statt, also Musik und Sport. Wer schon mal auf einem Festival war, der weiß, es geht im Wesentlichen darum, so viel Müll zu erzeugen, wie geht. Es soll schon Leute gegeben haben, die mit einem Kofferraum voll Asbest zum Hurricane nach Schesel gedüst sind, um das Zeug endlich loszuwerden. Ist dieser ganze Festivalmüll schon ärgerlich genug? So auf einer Insel erst recht, weil versifft das Wattenmeer. Deshalb hat sich Norderney überlegt, Grillen ist komplett verboten und jeder Besucher muss 50 Euro Pfand hinterlegen. Erst wenn der Dünen-Sheriff den Zeltplatz inspiziert hat, gibt's den Bubi zurück. Das war mal eine frische Idee, auch für jeden Stadtpark, wo dort jetzt die Müllsaison so langsam anfängt. Grillen auch auf jeden Fall verbieten, weil das am meisten Müll macht, inklusive Einweggrills und Asche. Und jeder, der sich hinsetzt, muss ein Fovi Pfand latzen. Denn wer sitzt, der schmutzt. Vielleicht eignet sich das System Typus Norderney sogar für zu Hause. Kinderzimmergebühr wird erst nach dem Aufräumen zurückgezahlt. Und ganz wichtig, der heimische Lokus wird von Sunnyfair verwaltet. Die Gutscheine kann man fürs Frühstück einlösen. Das gibt's nämlich auch nicht mehr für Umme. Munter bleiben!

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3: 14 Uhr, ich bin Dirk Jostes, guten Tag. Bundesinnenminister Alexander Dobrindt sieht trotz des Iran-Konflikts keine konkrete Bedrohung für Fanfeste zur Fußball-WM. Das sagte der CSU-Politiker den Funke-Zeitungen. Philipp Rösler mit den Details.
4: Dobrindt spricht von einer hohen abstrakten Bedrohungslage. Aktuell gäbe es aber keinen Grund, daraus eine konkrete zu machen. Einzelne Personen und extremistische Gruppen haben die Sicherheitsbehörden aber im Blick. Deutschland sei ein sicheres Land, so Dobrindt. Anders als bei der Heim-EM halten sich die Städte diesmal in Sachen Public Viewing ohnehin zurück, weil viele WM-Spiele in Kanada, Mexiko und den USA wegen der Zeitverschiebung erst in der Nacht laufen.
3: Bei einem heftigen russischen Luftangriff auf die Region Kiew sind mindestens 4 Menschen gestorben, mehr als 60 wurden verletzt. Auch das ARD-Studio in Kiew wurde teilweise zerstört. Moskau bestätigte inzwischen erneut, die extrem schnelle atomwaffenfähige Rakete Oreshnik eingesetzt zu haben. Nach den Schüssen am Weißen Haus hat sich US-Präsident Donald Trump zu Wort gemeldet. Er nennt den Angreifer einen Mann mit gewalttätiger Vergangenheit. Sarah Marie Plikard hat die Einzelheiten.
5: Trump dankte dem Secret Service, der habe schnell und professionell reagiert. Der Schütze sei möglicherweise vom Weißen Haus regelrecht besessen gewesen. US-Medien berichten, der Angreifer sei ein 21-Jähriger aus Maryland mit psychischen Problemen, der schon mehrmals aufgefallen ist. Er soll gestern in der Nähe von Trumps Amtssitz auf Sicherheitskräfte geschossen haben. Die schossen zurück, der Angreifer starb. Auch ein Passant wurde getroffen. Wie es ihm geht, ist unklar.
3: In Braunschweig ist in der vergangenen Nacht ein Einfamilienhaus abgebrannt. Die Bewohnerin konnte sich und ihren Hund rechtzeitig ins Freie retten. Sie wurde in eine Klinik gebracht. Auch ein Feuerwehrmann wurde im Einsatz verletzt. Die Brandursache ist noch unklar.
6: Mensch, der Frühsommer, der hat Einzug gehalten bei uns im Niedersachsenwetter. Die Sonne verwöhnt euch den ganzen Tag. So einige Wolken, die ziehen mal durch, sind zumeist harmlos. Nur gen Osten raus haben sie mal ein paar Tropfen dabei. Bei 24 Grad in Moringen am Stadtpark, 24 in Springe am Hallenbad und 21 in Wildeshausen am Burgberg, so 2-3 Grad, geht's auf jeden Fall noch hoch. Der FFN-3-Tage-Trend, viel Sonne, kaum Wolken, so bleibt's auch erstmal. Ab Mitte der Woche wird's aber wieder kühler.
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6: Und der A1 Bremen Richtung Osnabrück. Zwischen Uphusen-Nahendorf und Bremen-Arsten. 3 Kilometer stockend. Hier braucht ihr 10 Minuten länger. Auf der A2 Magdeburg Richtung Braunschweig ist aktuell die Ausfahrt Wolfsburg-Königslutter gesperrt. Da gab es einen Unfall auf dem Verzögerungsstreifen. Dann Vorsicht, immer noch die Reifenteile auf der A2 Braunschweig Richtung Hannover. Hier zwischen Peine und Himmeler Wald. A7 Flensburg Richtung Hannover. Vorm Hamburger Elbtunnel 5 Kilometer stockend, hier braucht ihr 35 Minuten länger. Dann Vorsicht, Metallteile auf der A7 Hannover Richtung Hamburg, die Linie zwischen Berghof und Schwarmstedt. Und die A28 Bremen Richtung Bremerhaven, zwischen Lockstedt und Bremerhaven, 2 Kilometer stockend, hier sind es 10 Minuten, die ihr länger braucht.
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6: Im Kreis Osnabrück auf der B68 blitzen sie in Alfhausen, und zwar, wenn ihr Richtung Versenbrück unterwegs seid, da hat ihn Judith entdeckt. Danke Judith fürs Bescheid sagen. Und wenn ihr noch einen Stau oder einen Blitzer gesehen habt, gern durchrufen, kostenlos unter 0800 529 und 4x5. Euch eine gute Fahrt.
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6: Ja, langes Wochenende bei uns in Niedersachsen. Und wenn das Eis schon wieder schneller schmilzt in der Hand, als man schlecken kann, dann sind wohl eindeutig so langsam Frühsommertage da. Genießt das tolle Wetter und wir geben unser Bestes dafür, dass es richtig toll wird. Jetzt mit Alex Warren für euch. Hallo!

0: schönes, langes Pfingstwochenende euch. Hier ist FFN am Sonntag. Ja, und das Wetter, das lädt ja wirklich dazu ein, rauszugehen und was zu erleben, ne? Und falls ihr dafür morgen noch eine Idee braucht, es ist Deutscher Mühlentag. Und bei uns im schönsten Bundesland der Welt machen um die 100 Mühlen mit. Unter anderem die in Ebergötzen im Kreis Göttingen. Da könnt ihr euch mit euren Kindern auf die Spuren von Max und Moritz, diesen Lumpen, begeben. Hallo Mariano von der Wilhelm-Busch-Mühle.
1: Hallo Björn.
0: Mariano, bei euch dreht sich alles um Wilhelm Busch und seine beiden bekanntesten Gesichter.
1: Hier erfährt man wirklich alles über den Hintergrund auch dieser Geschichte, Streiche, die gemacht wurden. Es hat schon alles einen Kern Wahrheit im Max und Moritz.
0: Vor allem Wilhelm Busch und sein bester Freund, die finden sich ja quasi in den Figuren wieder.
1: Die Ähnlichkeit ist schon auffallend. Man sieht das tatsächlich, wenn man alte Zeichnungen auch von Wilhelm Busch sieht, wo er sie als Kinder gemalt hat, und das sieht doch dem Max und Moritz recht ähnlich.
0: So, und morgen am Deutschen Mühlentag gibt es ein großes Fest bei euch vor der Mühle, und wir können auch in der Mühle nochmal dahin hineinschnuppern, sagen wir mal, wo es beim Max und Moritz nicht ganz so glimpflich ausgegangen ist.
1: Wir machen Führungen durch diese historische Mühle mit laufendem Wasserrad, und draußen ist dann wirklich ein richtiges Hoffest. Es sind einige Kunsthandwerker da, die Kinder können sich schminken lassen und es gibt Bastelideen.
0: Und wenn man um die Ecke schaut, kann sogar noch das alte Originalhaus von Witwe Bolte sehen.
1: Schon öfter mal umgebaut, aber dazu erzählen wir sicherlich auch was in den Führungen.
0: Mariano, ich wünsche euch morgen ein richtig schönes Fest bei euch vor der Tür.
1: Vielen Dank, Björn.
0: Sehr gerne. Na denn.
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0: Taxe. Moin, genießt dieses tolle Wochenende. Wir kümmern uns schon darum, dass ihr nach Pfingsten erfahrt, was so Wichtiges passiert.
1: Dazu testen wir für euch ein Protein-Eisrezept aus dem Internet, das ein perfektes Frühstück sein soll. Und wenn wir hören, Eis zum Frühstück, sagen wir natürlich nicht nein.
0: Und wir stellen euch die Menschen vor, die euch jetzt wieder häufiger begegnen, die unterschiedlichen Freibadtypen. Wenn schon bei diesem schönen Wetter früh aufstehen, dann mit uns.
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4: Freibad, Eisdiele, Gartenliege. Heute geht das alles wieder im Niedersachsen-Wetter. Die Sonne brutzelt ganz ordentlich, kaum eine Wolke am Himmel, ordentliche Temperaturen obendrein. Das lässt sich sehen bei 24 schattigen Grad in Salzbergen am Feuerwehrmuseum, 22 in Twistringen am Museum der Strohverarbeitung und 21 in Bad Harzburg am Gründerzeitmuseum. Der FFN-3-Tage-Trend. Zwei Frühsommertage mit bis zu 28 Grad kommen auf jeden Fall nochmal nach. Mittwoch wird es aber wieder kühler. Es bleibt sonnig.
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4: A7 Flensburg Richtung Hannover, hier vom Hamburger Elbtunnel, 5 Kilometer stockend, plant da 20 Minuten mehr ein. Und A28 Bremen Richtung Bremerhaven, zwischen Lockstedt und Bremerhaven, 2 Kilometer stockend, bedeutet für euch 10 Minuten plus.
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4: Judith hat einen gesehen im Kreis Osnabrück auf der B68 in Alfhausen, wenn ihr Richtung Bersenbrück unterwegs seid. Danke Judith, dass du Bescheid gesagt hast. Und wenn ihr jetzt noch was habt, einen Stau oder Blitzer, gerne durchrufen, gerne und kostenlos vor allem unter der 0800 529 und 4x5. Danke euch, eine gute Fahrt durch Niedersachsen und einen hoffentlich schönen, sonnigen Sonntag an Pfingsten mit FFN. Ich bin Björn Rehwinkel und das hier ist Mark Atlas für euch. Moin!

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0: euch ein besonders schön langes, versteht sich. Hier ist FFN an Pfingstsonntag, gleich mit unserem Mann aus Buxtehude, Michi Schulte. Der bringt euch mehr Musik und mehr Abwechslung mit. Freut euch da schon mal auf Lovesick, der ist neu bei FFN. Und ihr kennt das bestimmt, da trifft man mal wieder auf die Family und wundert sich über den ein oder anderen komischen Gesichtsausdruck, wenn man was sagt oder was macht. Das hier könnte der Grund sein.
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2: Was du angenehm findest, könnte für andere das Gegenteil sein. Das gilt vor allem für drei Menschengruppen. Natürlich frisch Verliebte. Es kann sein, dass es schön für die ist, gegenseitig die Zunge im Hals zu haben. Aber die Welt ringsrum will das eher nicht sehen. Dann Kleinkindeltern mit ihren Babys.
3: Hoppala, da hat ja der Finlay die ganze Milch wieder ausgekotzt. Ach, haben Sie auch was auf der Hose? Ist ja süß.
2: Nee. Und schließlich Hundebesitzer draußen im Café, deren Kampfhund sich den Wolf bellt, während Herrchen und Frauchen lachen und sagen, ja, sie ist einfach temperamentvoll. Ach, sie hat ihren Schuh gefressen. Ja, das tut mir leid. Niedlich.

0: 15 Uhr. Ich bin Dirk Justus. Guten Tag. Bundesinnenminister Dobrindt sieht trotz des Iran-Konflikts keine konkrete Bedrohung für Fanfeste zur Fußball-WM. Die Lage sei abstrakt hoch, aktuell gäbe es aber keinen Anlass für mehr, sagte der CSU-Politiker den Funke-Zeitungen. Einzelne Personen und extremistische Gruppen haben die Behörden im Blick. Public Viewings sind diesmal ohnehin selten. Viele Spiele in Kanada, Mexiko und den USA laufen wegen der Zeitverschiebung erst spät nachts. Russland hat die Ukraine erneut heftig aus der Luft attackiert. Bei dem Angriff auf die Region Kiew starben mindestens 4 Menschen. Mehr als 60 wurden verletzt. Mia Hehn mit den Einzelheiten.
1: Auch das ARD-Studio in Kiew wurde bei den Angriffen massiv beschädigt und teilweise zerstört. Glücklicherweise waren zu dem Zeitpunkt der Angriffe keine Mitarbeiter im Büro. Das Verteidigungsministerium in Moskau hat inzwischen bestätigt, letzte Nacht erneut die extrem schnelle, atomwaffenfähige Rakete Oreshnik eingesetzt zu haben. Es sei eine Antwort auf, Zitat, terroristische Angriffe der Ukraine. Ukrainische Drohnen hatten am Freitag eine Berufsschule im von Russland besetzten Gebiet Luhansk beschossen.
0: Die USA und der Iran machen offenbar Fortschritte bei den Verhandlungen für ein mögliches Kriegsende. US-Präsident Trump sagt, dass gerade letzte Details besprochen werden und eine Einigung weitgehend steht. Ganz optimistisch zeigt sich der Iran nicht, spricht aber davon, dass man sich annähert. Die Chancen für einen Deal stehen gerade gut, meint auch der Politikwissenschaftler Clemens Fischer. Er sagte bei NTV.
2: Nichts ist ausverhandelt, bis alles verhandelt ist, aber die Zeichen stehen definitiv darauf, dass der Iran eine Möglichkeit gefunden hat, Gesichtswahrend aus der Sache herauszukommen, also seine Sicherheitsinteressen möglicherweise einzubringen.
0: In der JVA auf der Elbinsel Hannover-Sand sollen 3 Häftlinge 2 Mitarbeiter verletzt haben. Vorher sollen sie einem von ihnen einen Schlüssel geklaut haben. Einen Ausbruchsversuch gab es laut Hamburger Justizbehörde aber nicht. Einer der Verletzten kam ins Krankenhaus. Die Gefangenen sollen alle verlegt werden.
3: Kommen wir zum Niedersachsenwetter und das hätten eure Kinder wirklich nicht besser malen können, ne? Himmel, blau, Sonne, gelb, ein paar Wölkchen dazu, fertig. Und dazu noch freibadtauglich bei 28 Grad in der Spitze. Es ist noch teilweise ein bisschen Luft nach oben, wird aber noch. 25 Grad sind es aktuell in Bad Bentheim an den Klippen, 24 am Blickeder Hafen und 23 in Schesel am Eichenring. Aber wenn ich meiner Kollegin Pauline, die inzwischen auch schon da ist, Glauben schenken kann, dann ist es draußen wirklich schon sehr warm vor der Tür. Ich hier im kühlen Studio kann das wahrscheinlich noch nicht so wenig einschätzen. Aber schauen wir auf den FFN-3-Tage-Trend. Morgen und übermorgen geht es auf jeden Fall nochmal frühsommerlich weiter. Mittwoch folgt die Abkühlung auf dann nur noch 22 Grad.
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3: Und der A7 Flensburg Richtung Hannover, hier vom Hamburger Elbtunnel 5 Kilometer stockend, plant da 20 Minuten mehr ein. Und die A28 Bremen Richtung Bremerhaven, hier zwischen Lockstedt und Bremerhaven, 2 Kilometer stockend, bedeutet 10 Minuten plus.
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3: Im Kreis Osnabrück auf der B68 in Alfhausen, wenn ihr da Richtung Bersenbrück unterwegs seid, da hat ihn Judith entdeckt. Danke Judith fürs Bescheid sagen und wenn ihr jetzt auch einen Stau oder Blitzer gesehen habt, gern durchrufen. Kostenlos unter 0800 529 und 4x5. Euch eine gute Fahrt.
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3: Wie lange haben wir darauf gewartet? Jetzt ist auch wirklich mal Frühling angesagt bei uns in Niedersachsen. Ne? Also eure Gelegenheit, endlich mal anzubaden, falls ihr es noch nicht getan habt. Viel Spaß auf jeden Fall dabei und auf dem Weg dahin gibt es den passenden Sound. Gleich von Katrina and the Waves. Moin!

genießen nicht nur die Frühlingsgefühle mit bei Katrina and the Waves. Schönen Pfingstsonntag, schön viel Sonnenschein für euch. Und dazu mehr Musik und mehr Abwechslung hier bei FFN. Tja, und ihr kennt das vielleicht, ne? Wenn man um die Liebe kämpft, die man am Ende vielleicht gar nicht mehr so richtig gespürt hat. Und darum geht es im aktuellen Song von DJ Kygo mit Khalid und Griffin zusammen. Entstanden ist ein Song mit Wahnsinns-

Sound und einer sehr emotionalen Botschaft mit einer sehr, sehr emotionalen Stimme dazu. Lasst euch in ihren Bann ziehen, jetzt für mehr Musik und mehr Abwechslung. Hier ist Save My Love. Ein Hauch von Hoffnung ist neu bei FFN.

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4: Der Frühsommer hat Einzug gehalten hier bei uns im Niedersachsenwetter. Die Sonne verwöhnt euch. Lediglich ein paar kleine Wolken ziehen mal durch. Nur gen Osten raus, vielleicht mal mit ein, zwei Tropfen. 25 Grad sind's in Salzwedel am Tierpark, 24 in Stadthagen am Schloss und 20 am Neuenburger Urwald bei Zetel. So ein, zwei Grad kann's noch mal nach oben gehen heute. Der FFN-3-Tage-Trend. Viel Sonne, kaum Wolken. So bleibt's erstmal. Ab Mitte der Woche wird's dann aber wieder kühler.
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4: Mit guten Nachrichten nämlich gar keinen. Die Polizei hat uns keine Staus oder Behinderungen gemeldet.
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4: Stehen im Kreis Osnabrück. Und zwar auf der B68 in Alfhausen, wenn ihr Richtung Bersenbrück unterwegs seid. Da hat ihn Judith entdeckt. Danke Judith, dass du Bescheid gesagt hast. Und wenn ihr jetzt noch einen Stau oder Blitzer gesehen habt, ruft auch durch, sehr gerne und vor allem kostenlos unter der 0800 529 und 4x5. Habt eine gute Fahrt durch Niedersachsen und einen richtig tollen Sonntagnachmittag. Das ist Pfingsten hier bei FFN. Ich bin Björn Riewinkel, ich grüße euch.
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0: schönes und hoffentlich langes Wochenende für euch. Hier ist FFN am Pfingstsonntag und heute ist so der Tag, glaube ich, wo das Eis schneller schmilzt, als man es schlecken kann. Pauline ist da für euch. Gleich.
1: Hallo
0: Moin.
1: Zusammen. Das wird bei uns auf jeden Fall eine richtige Sommershow heute auch. Wir gehen ins Freibad, mehr oder weniger zumindest. Klär nochmal, was an Pfingsten, also heute eigentlich genau passiert ist.
0: Irgendwas mit Kirche, ne?
1: Ja, das ist schon mal richtig. Und für alle, die dieses Wochenende Scheunenparty oder Schützenfest feiern, ihr habt sie ganz sicherlich auch, diese ganz typischen Dorf-DJs. Was sie ausmacht, ist ja manchmal doch etwas kurios, hört ihr alles heute Abend bei mir.
0: Das ist toll. Pauline jetzt an Pfingstsonntag für euch, nur hier bei FFN.

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6: 16 Uhr, ich bin Dirk Justus, guten Tag. Bundesinnenminister Alexander Dobrindt sieht trotz des Iran-Konflikts keine konkrete Bedrohung für Fanfeste zur Fußball-WM. Das sagte der CSU-Politiker den Funke-Zeitungen. Philipp Rösler mit den Details.
7: Dobrindt spricht von einer hohen abstrakten Bedrohungslage. Aktuell gäbe es aber keinen Grund, daraus eine konkrete zu machen. Einzelne Personen und extremistische Gruppen haben die Sicherheitsbehörden aber im Blick. Deutschland sei ein sicheres Land, so Dobrindt. Anders als bei der Heim-EM halten sich die Städte diesmal in Sachen Public Viewing ohnehin zurück, weil viele WM-Spiele in Kanada, Mexiko und den USA wegen der Zeitverschiebung erst in der Nacht laufen.
6: Bundeskanzler Merz hat den russischen Angriff mit atomwaffenfähigen Raketen auf die Ukraine scharf verurteilt. Dabei hat es in der Nacht mehrere Tote gegeben. Merz spricht von einer rücksichtslosen Eskalation und Außenminister Wadefuhl nennt die Angriffe Raketenterror. Nach den Schüssen am Weißen Haus hat sich US-Präsident Donald Trump zu Wort gemeldet. Er nennt den Angreifer einen Mann mit gewalttätiger Vergangenheit. Sarah Marie Plikard hat die Einzelheiten.
8: Trump dankte dem Secret Service, der habe schnell und professionell reagiert. Der Schütze sei möglicherweise vom Weißen Haus regelrecht besessen gewesen. US-Medien berichten, der Angreifer sei ein 21-Jähriger aus Maryland mit psychischen Problemen, der schon mehrmals aufgefallen ist. Er soll gestern in der Nähe von Trumps Amtssitz auf Sicherheitskräfte geschossen haben. Die schossen zurück, der Angreifer starb. Auch ein Passant wurde getroffen. Wie es ihm geht, ist unklar.
6: Vor einem Festzelt in Auhagen im Landkreis Schaumburg sind in der vergangenen Nacht mehrere Menschen angegriffen worden. Laut Polizei sollen mehrere junge Männer Besucher des Auhäger Pfingstbiers unvermittelt auf der Straße angegriffen haben. Ein 41-Jähriger liegt deshalb in kritischem Zustand im Krankenhaus. Die Angreifer flüchteten. Die Polizei sucht nun Zeugen und mögliche Videoaufnahmen.
9: Schmeißt euch auf den Liegestuhl oder ins Freibad. Das Niedersachsenwetter ist einfach richtig schön sommerlich, warm, sonnig. Ein paar kleine Wolken sind unterwegs, die sind aber harmlos. Es bleibt trocken. In Herrenhausen auf dem Gartenfestival 23 Grad. An der Kirche in Otterndorf haben wir 18 und auf Jüst am Leuchtturm 17. Der FFN 3-Tage-Trend. Ja, der Sommer bleibt bei uns. Morgen an Pfingstmontag auch viel Sonne, bis zu 28 Grad sind möglich. Dienstag dann der heißeste Tag mit bis zu 31 Grad. Und auch am Mittwoch bleibt es schön mit ein bisschen mehr Wolken. Und es wird wieder ein klein bisschen kühler bei 17 bis 22 Grad.
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9: Vorsicht, eine ungesicherte Unfallstelle auf der A39 Braunschweig Richtung Wolfsburg. Passt bitte auf zwischen Kremlingen und Scheppau.
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9: Es blitzt im Kreis Osnabrück auf der B68 in Alfhausen, wenn ihr Richtung Bersenbrück fahrt. Danke an Judith fürs Bescheid sagen. Und wenn ihr auch noch was gesehen habt, einen Stau oder Blitzer, ruft uns gerne an. Ist wie immer kostenlos. Unter 0800 529 und 4x die 5. Euch eine gute und vor allem sichere Fahrt.
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9: Gönnt euch ein Spaghetti-Eis, Pinocchio-Becher oder Freibad-Pommes und genießt einfach nur das tolle Wetter. Wir sind bei euch mit dem absolut perfekten Sommersound. Freut euch auf Kate und John mit Turn the Lights Off für euren Liegestuhl. Ich bin's, Pauline. Hi.

Tiffany Errors. Vertigo.

0: Sommerlaune geht nicht, J-Lo mit On The Floor. Habt einen richtig schönen Pfingstsonntag hier bei FFN. Wo sind unsere Wasserratten und Badenixen? Bei dem wirklich grandiosen Wetter ruft ja förmlich das Freibad nach uns, wenn ihr nicht schon längst in Badesachen im Auto sitzt oder auf dem Fahrrad unterwegs hin seid. Uns in der FFN-Redaktion ist aufgefallen, dass wir Mädels deutlich mehr Badeklamotten haben als unsere Männer. Die sind so im zweistelligen, oder wir sind im zweistelligen Bereich, und Männer haben so eher zwei Badehosen. Maximal. Mehr eher nicht. Ich habe mich dazu mal draußen umgehört.
1: Das sieht bei euch hier schon richtig nach Sommer aus. Schön mit dem Eis in der Hand. Wie viele Badeklamotten habt ihr im Schrank?
2: 5 Badeanzüge und 4 Bikinis.
3: Ich habe, glaube ich, auch so 5 Paar.

0: manches schon so 10 Jahre und manches so 1 bis 2 vielleicht.
1: Okay, das heißt, es gibt nicht jede Saison einen neuen?
2: Nee, das ist zu teuer.
1: Wie viele Badehosen hast du im Schrank?
3: 2.
1: Da kommt auch nichts dazu, ne?
3: Da kommt nichts dazu.
1: Und die gibt's schon immer?
3: Ja.
1: Gott, da ist kein weiteres Wort nötig. Bei dir?
4: Gar nichts.
1: Gar nichts. Also gehst du nackt? Von nackt auf zweistellig. Wir haben einen neuen Rekord.
5: Ja, ich glaube, bei mir sind es schon vielleicht so 25.
6: Ja, also ich muss auch sagen, ich habe mal so durchgezählt. Bei mir sind, glaube ich, auch, also 20 Paar sind da bestimmt. Manche sind wirklich aber auch schon 10 Jahre alt. Eindeutig ist es nicht, aber die Tendenz nackt bis ungefähr 25 Teile ist auf jeden Fall da. Habt, egal mit oder ohne Badeklamotten, ein richtig sommerliches Wochenende und einen richtig schönen Pfingstsonntag im Freibad mit FFN. Wir sind Niedersachsen.

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0: habt ihr schon so einen schönen T-Shirt-Abdruck oder einen Bikini-Abdruck sogar. Der Sommer ist ja sowas von da im Niedersachsenwetter. Es ist richtig heiß heute Nachmittag. Ein paar Wolken sind unterwegs, die bleiben aber harmlos. Es bleibt trocken und Wolken fast wolkenlos. Auf Norderney am Hauptstrand haben wir 18 Grad, am Freibad in Großburgwedel sind es 23 und in Helmstedt an der Eisdiele auf dem Marktplatz 24, der FFN-3-Tage-Trend. Ja, eure Gartenauflagen könnt ihr auf jeden Fall draußen lassen. Es bleibt sehr sommerlich, auch die nächsten Tage bei bis zu 31 Grad am Dienstag.
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0: Vorsicht, eine Ölspur auf der A7 Hannover Richtung Kassel. Passt bitte auf zwischen Seesen und Echte. Dann haben wir einen Liegenbleiber auf der A31 leer Richtung Meppen. Passt bitte auf im Ems-Tunnel. Und Vorsicht, ein Unfall auf der A39 Braunschweig Richtung Wolfsburg. Passt bitte auf zwischen Kremlingen und Scheppau.
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0: Da habt ihr einen entdeckt. Im Kreis Osnabrück steht er auf der B68 in Elfhausen, wenn ihr Richtung Bersenbrück fahrt. Danke nochmal an Judith fürs Bescheid sagen. Wenn ihr auch noch was gesehen habt, ein Stau oder Blitzer, ruft uns gerne an. Ist wie immer kostenlos unter 0800 529 und viermal die 5. Euch eine gute und vor allem sichere Fahrt. Habt einen richtig, richtig schönen Sonntag und vor allem frohe Pfingsten. Macht's euch gemütlich in der Sonne mit einem Eiskaffee. Wir sind und bleiben bei euch. FFN ist hier. Ich bin Pauline. Hallo.

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0: ganz entspannt geht's durch euren Sonntagnachmittag und durch euren Pfingstsonntag, vor allem hier bei FFN. Es ist endlich raus, wer bei der Fußball-WM dies Jahr mit dabei ist. Auch Tom Kaulitz.
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0: Es wurde ja schon länger gemutmaßt, jetzt ist es aber wirklich offiziell. Tom steht neben Jürgen Klopp und Thomas Müller als Fanexperte vor der Kamera. Und er freut sich wirklich richtig doll drauf, hat er auch im Podcast erzählt. Viele Fans sehen das aber so ein bisschen kritischer und glauben, dass er gar nicht so viel Ahnung von Fußball hat. Also wir schauen mal, wie das Ganze so wird. Es war aber noch deutlich mehr los in der Promi-Welt diese Woche. Campino, der Sänger der Toten Hosen, ist mit 63 Jahren nochmal Papa geworden. Was krass ist, man weiß nicht, mit wem er dieses Baby hat. Sein Privatleben hält er ja sehr, sehr aus der Öffentlichkeit raus. Aber, und jetzt kommt es, Silbermond-Sängerin Stefanie Kloß hat jetzt auch ihr zweites Kind bekommen. Ob es da eine Verbindung gibt? Wahrscheinlich eher nicht, aber kann man sich ja zumindest mal ganz kurz vorstellen. Und noch eine bisschen traurige Nachricht für alle Fans der 90er. Haben mit Barbie Girl ja wirklich einen der größten Ohrwürmer rausgebracht. Jetzt hat die Band ihre Konzertkarriere offiziell beendet. Gefühlt wusste niemand, dass die überhaupt noch irgendwo auftreten, aber jetzt ist es auf jeden Fall durch und nochmal ganz, ganz offiziell. Ohrwurmpotenzial hat aber auch der hier, Shabuzi, mit Born to Die. Wunderschöner Song für mehr Musik und mehr Abwechslung. Nur hier bei uns, für euch, bei FFN.

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2: 17 Uhr. Ich bin Dirk Justus. Guten Tag. Russland hat die Ukraine erneut heftig aus der Luft attackiert. Bei dem Angriff auf die Region Kiew starben mindestens 4 Menschen. Mehr als 60 wurden verletzt. Mia Hehn mit den Einzelheiten.
3: Auch das ARD-Studio in Kiew wurde bei den Angriffen massiv beschädigt und teilweise zerstört. Glücklicherweise waren zu dem Zeitpunkt der Angriffe keine Mitarbeiter im Büro. Das Verteidigungsministerium in Moskau hat inzwischen bestätigt, letzte Nacht erneut die extrem schnelle, atomwaffenfähige Rakete Oreshnik eingesetzt zu haben. Es sei eine Antwort auf, Zitat, terroristische Angriffe der Ukraine. Ukrainische Drohnen hatten am Freitag eine Berufsschule im von Russland besetzten Gebiet Luhansk beschossen.
2: Trotz des Iran-Konflikts sieht Innenminister Dobrindt keine konkrete Bedrohung für Fanfeste zur Fußball-WM. Die Lage sei abstrakt hoch, mehr aber nicht, sagte der CSU-Politiker den Funke-Zeitungen. Public Viewings gibt's ohnehin wenige. Viele Spiele laufen wegen der Zeitverschiebung erst spät nachts. Im Krieg zwischen den USA und dem Iran zeichnet sich eine Annäherung ab. Vermittlerland Pakistan geht von baldigen neuen Verhandlungen aus. US-Präsident Trump sagt, dass eine Einigung weitgehend ausgehandelt ist. Letzte Details müssen aber noch geklärt werden. In Hoogstede in der Grafschaft Bentheim sind 2 Kinder nur knapp aus einem brennenden Haus entkommen. Laut Polizei war gestern Vormittag im Obergeschoss der ehemaligen Grundschule ein Feuer ausgebrochen. Die Kinder konnten sich über ein Fenster auf die Außentreppe retten. Die Kinder waren allein zu Hause. 3 Familienhunde kamen bei dem Brand ums Leben. Die Ursache ist noch unklar. Der SSV Jedeloh 2 spielt nächste Saison DFB-Pokal. Der Regionalligist hat sich im 2. Landespokalfinale mit 3:0 gegen Drochtersen Assel durchgesetzt. Es ist erst das 2. Mal in der Vereinsgeschichte, dass Jedeloh es in den DFB-Pokal geschafft hat. Das letzte Mal war 2018 in Runde 1 gegen Heidenheim Schluss.
4: Eisdiele, Freibad, Grillen, alles sehr, sehr hervorragende Pläne für heute. Der Sommer ist sowas von da im Niedersachsenwetter mit viel Sonne, wenigen Wolken und es bleibt überall trocken. In Henigsen beim Freibad 23 Grad, in Königslutter am Kaiserdom haben wir 24 sogar und an der Seehundstation in Norddeich sind es 19. Der FFN 3-Tage-Trend, auch die nächsten Tage. Ja, lieber Blumengießen ist auf jeden Fall eine gute Idee. Es bleibt nämlich sehr trocken und sommerlich, teilweise wirklich richtig heiß, bis zu 31 Grad sind am Dienstag drin.
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4: Vorsicht, ein Reifen auf der A2 Dortmund Richtung Hannover. Pass bitte auf zwischen Wunsdorf, Lute und Garbsen. Dann haben wir eine Ölspur auf der A7 Hannover Richtung Kassel zwischen Seesen und Echte. Bitte aufpassen. Und Vorsicht, Personen auf der A28 Bremen-Oldenburg zwischen Delmenhorst-Hasbord und Delmenhorst-Adelheide in beiden Richtungen.
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4: Es blitzt im Kreis Osnabrück auf der B68 in Alfhausen, wenn ihr Richtung Bersenbrück fahrt. Und in Friesland habt ihr noch einen gesehen in Fahre Richtung Seekorn auf der Bockhorner Straße. 70 sind erlaubt. Danke an Judith und Stefan fürs Bescheid sagen. Und wenn ihr auch noch was gesehen habt, ein Stau oder Blitzer, ruft uns gerne an. Ist wie immer kostenlos unter 0800 529 und 4x die 5. Euch eine gute und vor allem sichere Fahrt.
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4: Hunde, die schwitzen bestimmt auch sehr, sehr doll in der Sonne. Wenn sie sich, so wie meiner, immer auch in die pralle Sonne legen. Warum sie das machen, weiß ich auch nicht. Macht ihnen einfach ein Eis. Das ist ganz hervorragend. Gurkenscheiben, Blaubeeren und ein paar Leckerlis in eine Schale packen. Ein bisschen Wasser drauf und dann einfach einfrieren für ein paar Stunden. Euer Hund ist damit wirklich sehr, sehr gut beschäftigt. Auch das ist ein Vorteil. Und es ist auch eine kleine Erfrischung. Probiert's gerne mal aus. Ich bin Pauline. Hi.

So klingen sie, eure 80er, hier bei FFN Forever Young. Wunderschöner Song. Das ist mehr Musik und

0: Abwechslung haben wir natürlich auch für euch. Freut euch auf Paula Stella mit Lovesick. Fantastischer neuer Song. Spielen wir euch gleich. Schmeißt euch jetzt aber erstmal in eure Badesachen. Um den sportlichen Look für später auf dem Platz kümmern wir uns.
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0: 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Isabel aus Hambüren im Landkreis Celle hat Julia und Axel in Guten Morgen Niedersachsen von den Hennigsen Farmers erzählt. Der Name ist schon sehr, sehr cool. Ihr Sohn spielt dort ja wie eher selten bei uns Baseball.
2: Das ist halt nicht so präsent wie Fußball oder andere Sportarten.
3: Ja.
2: Dementsprechend fahren wir halt auch jede Woche 45 Minuten zum Training hin.
3: Und, und warum ist die Mannschaft deines Sohns jetzt die beste der Welt?
2: Die sind knuffig, die unterstützen sich alle gegenseitig. Das ist einfach wirklich ein Team, eine Einheit im Training, im Spiel, überall.
4: Dann wollen wir mal dafür sorgen, dass die Home Runs bald doppelt so professionell aussehen. Ihr bekommt einen neuen Trikotsatz im Wert von 1000 Euro.
2: Oh mein Gott, vielen Dank. Die werden sich so freuen. Das ist der Hammer. Danke.
0: So, so, so gerne. Ihr seid die Nächsten. Macht unbedingt mit und genießt jetzt euren sommerlichen Pfingstsonntag hier bei uns.

0: euch auf einen Liegestuhl oder ins Freibad. Das Niedersachsenwetter ist einfach sommerlich warm und sonnig. Es bleibt auch einfach schön. Ein paar kleine Wolken sind unterwegs, aber die sind harmlos. Es bleibt auch trocken. In Herrenhausen auf dem Gartenfestival haben wir 22 Grad. An der Kirche in Otterndorf sind 17 und auf Jüst am Leuchtturm auch nochmal 17. Der FFN 3-Tage-Trend. Ja, der Sommer bleibt bei uns. Morgen an Pfingstmontag auch richtig schön. Viel Sonne, bis zu 28 Grad sind möglich. Dienstag ist dann der heißeste Tag mit bis zu 31 Grad und auch am Mittwoch bleibt es schön mit ein bisschen mehr Wolken. Und es wird ein bisschen kühler bei 17 bis 22 Grad.
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0: Vorsicht, ein Liegenbleiber haben wir auf der A30 Bad Oeynhausen Richtung Osnabrück. Passt bitte auf zwischen dem Kreuz Osnabrück Süd und Osnabrück Nahne.
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0: Es blitzt im Kreis Osnabrück auf der B68 in Alfhausen, wenn ihr Richtung Bersenbrück fahrt. Und in Friesland habt ihr noch einen gesehen in Fahre Richtung Seckhorn auf der Horner Straße. 70 sind erlaubt. Danke an Judith und Stefan nochmal fürs Bescheid sagen. Und wenn ihr auch noch was gesehen habt, ein Stau oder Blitzer, ruft uns gerne an. Ist wie immer kostenlos unter 0800 529 und 4x5. Euch eine gute und sichere Fahrt. Habt einen richtig schönen Sonntag und vor allem frohe Pfingsten mit FFN. Ich bin Pauline. Hi.
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0: Genießt euren Pfingstsonntag hier bei FFN. Schön, dass ihr mit dabei seid. Es war viel los bei uns in Niedersachsen dieses Wochenende und es ist auch noch viel los. Frühtanztage im Ammerland oder in Steinau im Landkreis Cuxhaven, Drachenfest in Budjading in der Wesermarsch. Unser Günther geht mit euch rauf auf die Insel rüber nach Norderney.
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2: Moin. Auf Norderney findet an diesem Wochenende das White Sands Festival statt, also Musik und Sport. Wer schon mal auf einem Festival war, der weiß, es geht im Wesentlichen darum, so viel Müll zu erzeugen, wie geht. Es soll schon Leute gegeben haben, die mit einem Kofferraum voll Asbest zum Hurricane nach Schesel gedüst sind, um das Zeug endlich loszuwerden. Ist dieser ganze Festivalmüll schon ärgerlich genug? So auf einer Insel erst recht, weil versifft das Wattenmeer. Deshalb hat sich Norderney überlegt, Grillen ist komplett verboten und jeder Besucher muss 50 Euro Pfand hinterlegen. Erst wenn der Dünen-Sheriff den Zeltplatz inspiziert hat, gibt's den Bubi zurück. Das war mal eine frische Idee, auch für jeden Stadtpark, wo dort jetzt die Müllsaison so langsam anfängt. Grillen auch auf jeden Fall verbieten, weil das am meisten Müll macht, inklusive Einweggrills und Asche. Und jeder, der sich hinsetzt, muss ein Fovi Pfand latzen. Denn wer sitzt, der schmutzt. Vielleicht eignet sich das System Typus Norderney sogar für zu Hause. Kinderzimmergebühr wird erst nach dem Aufräumen zurückgezahlt. Und ganz wichtig, der heimische Lokus wird von Sunnyfair verwaltet. Die Gutscheine kann man fürs Frühstück einlösen. Das gibt's nämlich auch nicht mehr für Umme. Munter bleiben!

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2: 18 Uhr, ich bin Dirk Jostes, guten Abend. Russland hat die Ukraine erneut heftig aus der Luft attackiert. Bei dem Angriff auf die Region Kiew starben mindestens 4 Menschen. Mehr als 60 wurden verletzt. Mia Hehn mit den Einzelheiten.
3: Auch das ARD-Studio in Kiew wurde bei den Angriffen massiv beschädigt und teilweise zerstört. Glücklicherweise waren zu dem Zeitpunkt der Angriffe keine Mitarbeiter im Büro. Das Verteidigungsministerium in Moskau hat inzwischen bestätigt, letzte Nacht erneut die extrem schnelle, atomwaffenfähige Rakete Oreshnik eingesetzt zu haben. Es sei eine Antwort auf, Zitat, terroristische Angriffe der Ukraine. Ukrainische Drohnen hatten am Freitag eine Berufsschule im von Russland besetzten Gebiet Luhansk beschossen.
2: Innenminister Dobrindt gibt für die Fanfeste zur Fußball-WM Entwarnung. Trotz des Iran-Konflikts sehe er keine konkrete Bedrohung, sagte Dobrindt den Funke-Zeitungen. Die Behörden haben aber einzelne Personen und extremistische Gruppen im Blick. Public Viewings gibt's diesmal wegen der Zeitverschiebung ohnehin nur wenige. Nach den Schüssen im Weißen Haus hat sich jetzt US-Präsident Trump geäußert. Er spricht von einem Angreifer mit gewalttätiger Vergangenheit. Es soll sich um einen 21-Jährigen mit psychischen Problemen handeln. Er hatte auf Sicherheitskräfte geschossen. Die erwiderten das Feuer. Der Mann wurde dabei getötet. In Lingen ist ein Fahrradfahrer an einer Bordsteinkante gestürzt. Laut Polizei zog er sich dabei schwere Kopfverletzungen zu und war kurz bewusstlos. Der 34-Jährige hatte über 4 Promille. Er wurde in eine Klinik gebracht. Der SSV Jedeloh 2 spielt nächste Saison DFB-Pokal. Der Regionalligist hat sich im zweiten Landespokalfinale mit 3:0 gegen Drochtersen Assel durchgesetzt. Es ist erst das zweite Mal in der Vereinsgeschichte, dass Jedeloh es in den DFB-Pokal geschafft hat. Das letzte Mal war 2018 in Runde 1 gegen Heidenheim Schluss.
4: Vielleicht habt ihr schon so einen kleinen T-Shirt- oder Bikini-Abdruck bzw. Badeanzug-Abdruck bei allen Männern an den Oberschenkeln. Der Sommer ist sowas von da im Niedersachsenwetter. Es ist richtig heiß heute, auch am Abend noch. Ein paar Wolken sind unterwegs, die bleiben aber relativ harmlos, eher so schlierig. Auf Norderney am Hauptstrand haben wir 17 Grad, am Freibad in Großburg-Wedel sind es 23 und in Helmstedt an der Eisdiele auf dem Marktplatz auch noch 23. Der FFN-3-Tage-Trend, ja, eure Gartenauflagen, die könnt ihr auf jeden Fall draußen lassen. Es bleibt nämlich sommerlich und vor allem trocken. Auch die nächsten Tage bei bis zu 31 Grad am Dienstag.
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4: Vorsicht, ein Liegenbleiber auf der A30 Bad Oeynhausen Richtung Osnabrück. Passt bitte auf zwischen dem Kreuz Osnabrück Süd und Osnabrück Nahne.
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4: Es blitzt im Kreis Osnabrück auf der B68 in Alfhausen, wenn ihr Richtung Bersenbrück fahrt. Und in Friesland habt ihr noch einen gesehen. In Fahre Richtung Seckorn auf der Bockhorner Straße 70 sind erlaubt. Danke an Judith und Stefan, dass ihr Bescheid gesagt habt. Und wenn ihr auch noch was gesehen habt. Ein Stau am Blitzer ruft uns gerne an. Ist wie immer kostenlos unter 0800 529 und 4x die 5. Euch allen eine gute und sichere Fahrt.
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4: Frohe Pfingsten. Wir hoffen, ihr genießt dieses wirklich traumhafte Wetter am See, im Freibad oder jetzt ganz entspannt im Garten. Was war denn eigentlich an Pfingsten aber nochmal genau los? Wir haben euch gefragt. Sehr, sehr lustige Antworten hört ihr gleich. Ich bin Pauline.

0: 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Mit FFN geht's durch euren Pfingstsonntag. Ach, wir freuen uns alle, glaube ich, sehr, sehr doll über das lange Wochenende. Morgen dann auch noch frei. Pfingstmontag, ist das herrlich. Aber warum gibt's denn überhaupt? Jan aus unserem neuen FFN-Nachmittag hat sich mal umgehört, ob irgendwer einen Plan hat, eine Idee hat, was an Pfingsten genau passiert ist.
1: Ich habe gar keine Ahnung.
2: Weißt du's?
3: Nee, sonst sage ich jetzt irgendwie, laber ich irgendwie scheiße. Ich bin mir nicht ganz sicher.
1: So ein Jesus-Ding, ne?
2: Das ist schon mal richtig. Es hat einen christlichen Hintergrund.
4: Das hätte ich mir gedacht, aber...
3: Was nicht?
2: Auferstehung ist schon mal raus, genau. Geburt ist es auch nicht.
4: Himmelfahrt war schon.
5: Da ist, meine ich, der Heilige Geist erschienen.
2: Ja, das ist absolut richtig.
4: Ah, okay.
2: Man sagt auch,

0: Es ist der Geburtstag der Kirche.
1: Ja, dann Happy Birthday Kirche.
0: Was gibt's für Geschenke an die Kirche?
2: Steuern. Reicht das nicht?
0: Ja, zahlst du noch?
2: Nee, nicht mehr.
3: Hab ich mir doch gedacht.
2: Ja, reicht. Also nee, lang genug gezahlt. 30 Jahre oder so.
4: Wie auch immer, genießt euer langes Wochenende und frohe Pfingsten, ob ihr es feiert oder nicht. Und wenn ihr arbeiten müsst, euch ein großes, großes Dankeschön, dass ihr die Stellung haltet. Jetzt haben wir mehr Musik und mehr Abwechslung für euch. Austis mit Angel Eyes für euren Pfingstsonntag hier bei uns.

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1: 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Wenn schon bei diesem schönen Wetter früh aufstehen, dann mit uns.
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2: Schmeiß den Grill an. Besser kann es nicht werden, das Niedersachsenwetter. Es ist trocken, es ist sonnig, einfach schön. In Henigsen am Freibad haben wir 23 Grad, immer noch am Kaiserdom in Königslutter sind sogar 24 und in Norddeich an der Seehundstation 18. Der FFN 3-Tage-Trend, auch die nächsten Tage, ja, steht Blumengießen mit auf der To-Do-Liste. Es bleibt nämlich sehr trocken und sehr sonnig, teilweise wirklich richtig heiß, bis zu 31 Grad am Dienstag.
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2: Vorsicht, eine Entenfamilie auf der A28 Oldenburg-Bremen. Passt bitte auf zwischen Delmenhorst-Hasbord und dem Delmenhorster Dreieck in beiden Richtungen. Und Vorsicht, immer noch ein Liegenbleiber auf der A30 Bad Oeynhausen Richtung Osnabrück. Zwischen dem Kreuz Osnabrück Süd und Osnabrück Nahne.
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2: Es blitzt in Friesland in Fahre Richtung Seekorn auf der Bockhorner Straße. 70 sind erlaubt. Danke an Stefan fürs Bescheidsagen. Und wenn ihr auch noch was gesehen habt, ein Stau oder Blitzer, ruft uns gerne an. Wie immer kostenlos unter 0800 529 und viermal die 5. Euch eine gute und vor allem sichere Fahrt. Jetzt mit mehr Musik und mehr Abwechslung. Ganz neu von Miles Smith und Niall Horan. Drive Safe heißt ihre neue Single. Die ist fantastisch geworden. Spiele ich euch sehr, sehr gerne jetzt hier bei FFN. Ich bin Pauline. Hi.

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Jar of Hearts. Wunderschöner Song an eurem Pfingstsonntag hier bei FFN. Vielleicht wart ihr heute schön im Freibad, habt so den ersten kleinen Sonnenbrand oder ihr liegt in der Badewanne zur Abkühlung, so wie Sänger Shannon. Das tut er zumindest in seinem letzten Insta-Reel. Er nutzt das aber scheinbar nicht als Erfrischung wie viele heute, sondern zum Singen. Er liegt da einfach und singt im Dunkeln. Irgendwie auch ein bisschen seltsam, aber eine absolut fantastische Stimme hat der, super großartiger Song und geht absolut unter die Haut. Sanctuary heißt der und den spiele ich euch jetzt sehr, sehr gerne für mehr Musik und mehr Abwechslung nur hier bei uns bei FFN.

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1: 19 Uhr, ich bin Gisa Weber. Guten Abend. Russland hat die Ukraine erneut heftig aus der Luft attackiert. Bei dem Angriff auf die Region Kiew starben mindestens 4 Menschen. Mehr als 60 wurden verletzt. Mia Hehn mit den Einzelheiten.
2: Auch das ARD-Studio in Kiew wurde bei den Angriffen massiv beschädigt und teilweise zerstört. Glücklicherweise waren zu dem Zeitpunkt der Angriffe keine Mitarbeiter im Büro. Das Verteidigungsministerium in Moskau hat inzwischen bestätigt, letzte Nacht erneut die extrem schnelle, atomwaffenfähige Rakete Oreshnik eingesetzt zu haben. Es sei eine Antwort auf, Zitat, terroristische Angriffe der Ukraine. Ukrainische Drohnen hatten am Freitag eine Berufsschule im von Russland besetzten Gebiet Luhansk beschossen.
1: Bundesinnenminister Dobrindt sieht trotz des Iran-Konflikts keine konkrete Bedrohung für Fanfeste zur Fußball-WM. Die Bedrohungslage sei abstrakt hoch, aktuell gäbe es aber keinen Anlass für mehr, sagte der CSU-Politiker den Funke-Zeitungen. Einzelne Personen und extremistische Gruppen haben die Behörden im Blick. Public Viewings sind diesmal ohnehin selten. Viele Spiele in Kanada, Mexiko und in den USA laufen wegen der Zeitverschiebung erst spät nachts. In Ankara hat die Polizei den Sitz der größten türkischen Oppositionspartei CHP gestürmt. Hunderte Beamte setzten Tränengas ein, weil Mitglieder den Eingang blockierten. Ein Gericht hatte CHP-Chef Özil abgesetzt und seine Wahl 2023 kassiert. 13 Parteimitglieder wurden festgenommen. In Hochstede in der Grafschaft Bentheim sind 2 Kinder nur knapp aus einem brennenden Haus entkommen. Laut Polizei war gestern Vormittag im Obergeschoss der ehemaligen Grundschule ein Feuer ausgebrochen. Die Kinder konnten sich über ein Fenster auf die Außentreppe retten. Die Kinder waren allein zu Hause, 3 Familienhunde kamen bei dem Brand ums Leben. Die Ursache ist noch unklar. Vorne kurz, hinten lang. In Belgien haben sich am Wochenende hunderte Fukuhila-Fans getroffen und die beste Matte Europas gekürt. Gewonnen hat ein Pärchen aus Frankreich. Die Frisur war schon in den 80ern ein Hit. Damals trug sie auch Fußballlegende Rudi Völler.
3: Schmeißt schön den Grill an heute Abend oder jetzt nochmal schön mit einem kühlen Getränk einfach in die Sonne sitzen. Es geht nicht besser im Niedersachsenwetter. Es ist wirklich einfach richtig, richtig schön sonnig. Der Sommer ist da und es bleibt trocken. In Herrenhausen auf dem Gartenfestival haben wir 21 Grad, an der Kirche in Otterndorf sind 17 und auf Wangerooge am Leuchtturm auch nochmal 17 Grad. Der FFN 3-Tage-Trend. Der Sommer bleibt auf jeden Fall bei uns. Morgen an Pfingstmontag auch viel Sonne, bis zu 28 Grad sind drin. Dienstag ist dann der heißeste Tag mit bis zu 31 Grad und auch am Mittwoch bleibt schön mit ein bisschen mehr Wolken und es wird ein bisschen kühler, 17 bis 22 Grad.
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3: Vorsicht, ein Kotflügel auf der A7 Hannover Richtung Hamburg, passt bitte auf zwischen Schwarmstedt und Westenholz. Und Vorsicht, immer noch eine Entenfamilie auf der A28 Oldenburg-Bremen. Fahrt bitte besonders vorsichtig zwischen Delmhorst-Hassbord und dem Delmhorster Dreieck in beiden Richtungen.
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3: Es blitzt in Friesland, fahre Richtung Seckhorn auf der Bockhorner Straße, 70 sind erlaubt. Danke an Stefan, dass du Bescheid gesagt hast. Wenn ihr auch was habt für uns, ein Stau, ein Blitzer, ruft uns gerne an. Kostet euch wie immer nichts unter 0800 529 und 4x die 5. Euch eine gute und vor allem sichere Fahrt.
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3: Über 260.000 Inseln hat Schweden. Eine davon geht jetzt für ein Jahr an eine deutsche Studentin. Sie hat sich gegen 2.000 Bewerberinnen und Bewerber aus 100 Ländern durchgesetzt und verwaltet jetzt für ein Jahr die Insel. Da wohnen bisher nur Kormorane und Insekten. Also wirklich sehr, sehr cool. Ich bin Pauline, hi.

0: 99. Luftballons von Nena aus den 80ern. Passt auf jede Scheunenparty und auf jedes Schützenfest jetzt am Wochenende. FFN ist hier. Und ihr wisst, wir lieben Niedersachsen, wir lieben Dörfer und genau aus diesem Grund lieben wir natürlich auch unsere Dorf-DJs. Sie sind vielleicht nicht für die ganz großen Bühnen gemacht, nicht hochprofessionell, aber sie haben ihren ganz besonderen und einmaligen Dorfcharme. Lieben wir doch irgendwie auch alle und können wir uns auch richtig doll drauf einlassen, wenn wir es wollen. Wir kennen doch zum Beispiel diesen Dorf-DJ-Vibe.
1: Ohne mein Team. Ihr seid mein Team für heute Abend. Eine Frage stelle ich euch. Warum hast du nicht Nein gesagt? Eine Runde Disco Fox.
2: Du solltest nicht allein auf eine Party gehen.
0: Das ist doch wirklich großartig. Wir haben auch noch diesen hier. Kennt ihr bestimmt auch.
1: Mr. Vain. So, und jetzt bringen wir ja so ein bisschen Schwung in die Kiste. Wo ist eure Herzensdame? Wir tanzen 8 Minuten durch. Hier ist pur der Party-Hitmix. Come on!
0: Ist doch einfach nur fantastisch, oder? Ich find's großartig. Habt wundervolle Pfingsten jetzt mit noch mehr Musik und mehr Abwechslung. Nicht vom Dorf-DJ, aber für euren Sonntagabend. Da könnt ihr euch auch auf jeden Fall eure Herzensdame für schnappen. Mr. Z mit Sometimes I Love You. Nur hier bei uns bei FFN.

0: Genießt den Grillgeruch in der Nachbarschaft. Das ist doch immer herrlich, oder? Und bei dem Wetter ist das einfach am allerschönsten. Es ist einfach sommerlich bei uns im Niedersachsen-Wetter. Die Sonne scheint, auch jetzt am Abend. Nur wenige Wolken sind unterwegs, so ein paar Schlieren, die sind aber harmlos. Es bleibt überall trocken. Auf Norderney am Hauptstrand haben wir 17 Grad und an der Eisdiele auf dem Marktplatz in Helmstedt sind es 22, der FFN-3-Tage-Trend. Ja, die Gartenauflagen, die könnt ihr auf jeden Fall auch draußen lassen. Es bleibt trocken und sommerlich auch die nächsten Tage. Und es wird immer richtig heiß am Dienstag. 31 Grad sind möglich.
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0: Vorsicht, ein Reifenmantel auf dem Messeschnellweg in Hannover. Passt bitte auf zwischen Pferdeturm und Weidetor.
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0: Es blitzt in Friesland, fahre Richtung Seckhorn auf der Bockhorner Straße. 70 sind erlaubt. Danke an Stefan nochmal fürs Bescheid sagen. Und wenn ihr auch noch was für uns habt, ein Stau oder Blitzer ruft durch. Kostet euch wie immer nichts unter 0800 529 und 4x5. Euch eine gute und sichere Fahrt. Habt richtig schöne Pfingsten. Genießt diesen Sommerabend mit uns. FFN ist hier. Ich bin Pauline. Hallo.
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0: 2000er hier bei FFN, die Black Eyed Peas mit Where's the Love an Pfingstsonntag hier bei FFN. Ihr seid vielleicht sogar im Urlaub, habt die Feiertage schön mitgenommen und lasst es euch gut gehen. Bei dem Bombenwetter sind natürlich Urlaubsfotos auch nicht weit. Wie das dann aber genau abläuft, weiß Jan.
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2: Einmal aufstellen im Urlaubsort, alle sagen Ameisenscheiße. Klick, fertig ist das Bild fürs Fotoalbum. So war das früher. Heute braucht man ja für Instagram das Foto von schräg hinten, damit man so wirkt, als wüsste man gar nichts von dem Bild. Meistens sehen wir darum völlig natürliche, gut geföhnte Mädchen, die verträumt auf einen Pool blicken. Da kommt ein Filter drauf, damit es aussieht, als wäre es sonnig und warm. Und schließlich Hashtag Pooltime, Hashtag Selflove, Hashtag Nudelsalat. Wie entsteht so ein Bild? Da muss die junge Frau ja zwangsweise vorher gesagt haben:
3: Schatz, geh mal nach da hinten, warte dann, bis ich verträumt nach links schaue und mach dann ein Bild.
2: Solche Urlaubserinnerungen kannst du dir zwar im Nachhinein gemeinsam anschauen, aber wie der Urlaub wirklich war, das weiß keiner. Auch nicht die, die dabei waren.

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1: 20 Uhr, ich bin Gisa Weber. Guten Abend. Bei einem schweren russischen Luftangriff auf die Region Kiew sind mindestens 4 Menschen gestorben. Mehr als 60 wurden verletzt. Auch das ARD-Studio in Kiew wurde teilweise zerstört. Mitarbeiter waren zum Glück nicht vor Ort. Moskau hat den Einsatz der extrem schnellen, atomwaffenfähigen Rakete Oreshnik bestätigt. Es sei eine Antwort auf, Zitat, terroristische Angriffe der Ukraine. Am Freitag hatten ukrainische Drohnen eine Berufsschule im besetzten Gebiet Luhansk beschossen. Bundesinnenminister Alexander Dobrindt sieht trotz des Iran-Konflikts keine konkrete Bedrohung für Fanfeste zur Fußball-WM. Das sagte der CSU-Politiker den Funke-Zeitungen. Philipp Rösler mit den Details.
2: Dobrindt spricht von einer hohen abstrakten Bedrohungslage. Aktuell gäbe es aber keinen Grund, daraus eine konkrete zu machen. Einzelne Personen und extremistische Gruppen haben die Sicherheitsbehörden aber im Blick. Deutschland sei ein sicheres Land, so Dobrindt. Anders als bei der Heim-EM halten sich die Städte diesmal in Sachen Public Viewing ohnehin zurück, weil viele WM-Spiele in Kanada, Mexiko und den USA wegen der Zeitverschiebung erst in der Nacht laufen.
1: In Ankara hat die Polizei die CHP-Zentrale gestürmt. Hunderte Beamte setzten Tränengas ein, weil Mitglieder der größten türkischen Oppositionspartei den Eingang blockierten. Ein Gericht hatte Parteichef Özil abgesetzt und seine Wahl von 2023 für ungültig erklärt. Außerdem wurden 13 Parteimitglieder festgenommen. In der JVA auf der Elbinsel Hannover-Sand sollen 3 Häftlinge 2 Mitarbeiter verletzt haben. Vorher sollen sie einem von ihnen einen Schlüssel geklaut haben. Einen Ausbruchsversuch gab es laut Hamburger Justizbehörde aber nicht. Einer der Verletzten kam ins Krankenhaus. Die Gefangenen sollen alle verlegt werden. Die globalen Krisen und die schwache Wirtschaft machen sich auch bei der Urlaubsplanung der Deutschen bemerkbar. 2 Drittel wollen laut einer Allianz-Umfrage in diesem Sommer zwar verreisen, viele halten den Urlaub aber etwas kürzer als sonst oder steuern günstigere Ziele an.
3: Ihr macht es euch hoffentlich gemütlich auf der Terrasse oder auf dem Balkon, noch ein bisschen die letzte Abendsonne genießen. Das Niedersachsenwetter ist auch heute Abend einfach perfekt, kann man so sagen. Wenige Wolken sind unterwegs, es bleibt trocken und es ist immer noch schön sonnig. In Henigsen am Freibad haben wir 20 Grad, an der Seehundstation in Norddeich sind 17. Der FFN-3-Tage-Trend auch die nächsten Tage steht. Auf jeden Fall Sonne auf dem Plan. Es bleibt trocken, es bleibt sommerlich und heiß. Bis zu 31 Grad sind am Dienstag drin.
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3: Vorsicht Enten auf der A1 Bremen Richtung Osnabrück in der Ausfahrt Osnabrück Nord.
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3: Es blitzt in Friesland, fahre Richtung Seekorn auf der Bockhorner Straße, 70 sind erlaubt. Danke nochmal an Stefan fürs Bescheid sagen. Und wenn ihr auch noch was für uns habt, ein Stau, ein Blitzer, ruft uns an. Kostet euch nichts, wie immer unter 0800 529 und 4x die 5. Eine gute und sichere Fahrt euch.
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3: Ihr kennt sie und liebt sie vielleicht auch, die Ente. Also nicht nur den Vogel, sondern auch dieses alte süße Auto mit den Kulleraugen, wie ich die Scheinwerfer liebevoll nenne. Seit 1990 wird das Auto leider nicht mehr gebaut, aber jetzt soll die Ente im Oktober als E-Auto zurückkommen. Erst nur auf der Automesse, dann soll es aber in die Produktion gehen. Bis 2028 sollen die neuen Enten da sein. Richtig cool.

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0: Habt einen ganz entspannten Pfingstsonntag hier bei FFN. Habt ihr heute schon den Kopf massiert? Also nicht euren oder den eurer Freundin oder eurem Freund, sondern den eurer Pfingstrosen. Passend jetzt zum langen Pfingstwochenende stehen die Rosen ja gerade in vielen niedersächsischen Blumenvasen. Falls sie bei euch aber noch nicht blühen, weil diese Köpfe einfach nicht aufgehen, haben Julia und Axel aus Guten Morgen Niedersachsen zwei sehr besondere Tipps für euch.
1: Haltet den Pfingstrosenkopf einfach unter lauwarmes Wasser, dann gehen die Knospen meist von alleine auf.
2: Aber das andere finde ich noch besser.
1: Ja, für alles andere hilft eine Blütenmassage. Mhm. Also ihr macht euch so ein bisschen Spüli an die Finger. Nehmt den Pfingstrosenkopf zwischen eure Finger.
2: Aha.
1: Und dann quetscht ihr diese geschlossene Blüte leicht ein.
2: Mhm.
1: Und massiert die, wie bei so einer Kopfmassage.
2: Ja.
1: Und nach spätestens 3 Tagen sollte sich die Blüte dann öffnen.
2: Stark. Also sich tüchtig einen in die Pfingstrose massieren, das könnte auch ein Synonym für Saufen sein. Ne?
1: Also, probiert es aus, falls eure Pfingstrosen nicht aufgehen. Und habt jetzt erstmal einen richtig, richtig schönen Sonntagabend oder auch Pfingstsonntagsabend. Wir sind und bleiben bei euch hier bei FFN. Schmeißt den Grill an oder genießt noch ein paar Stunden in der Abendsonne. FFN ist hier, ich bin Pauline. Hi.

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2: Sommerlich warm ist es immer noch im Niedersachsenwetter, jedenfalls fast überall, aber auf jeden Fall schön und trocken. Ein paar kleine harmlose Wolken sind unterwegs, aber auch heute Nacht kommt nichts runter an Regen. In Bremerhaven am Klimahaus haben wir 16 Grad, an der Grundschule in Alfeld sind es noch 20. Der FFN 3-Tage-Trend, der Sommer bleibt auf jeden Fall bei uns. Morgen an Pfingstmontag viel Sonne, könnt ihr nochmal schön ins Freibad oder auf den Liegestuhl im Garten. Bis zu 28 Grad sind drin. Am Dienstag ist dann der heißeste Tag der Woche mit bis zu 31 Grad. Und auch am Mittwoch bleibt schön sonnig, aber auch ein bisschen kühler, 17 bis 22 Grad maximal.
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2: Die A26 Richtung Hamburg in der Ausfahrt Neu-Wulmsdorf. Eine ungesicherte Unfallstelle. Fahrt da bitte ganz besonders vorsichtig. Und Vorsicht, Reifenteile haben wir noch auf der A31. Meppen Richtung Lingen. Passt bitte auf zwischen Meppen Nord und Twiest.
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2: Da habt ihr keinen mehr gesehen. Wenn ihr noch was seht, einen Stau oder Blitzer, ruft uns gerne an. Ist wie immer kostenlos unter 0800 529 und viermal die 5. Euch eine gute und sichere Fahrt durch euren späten Pfingstsonntag oder haltet die Stellung, falls ihr fleißig am Arbeiten seid. Wir sind und bleiben auf jeden Fall bei euch, auch am Feiertag hier bei FFN.

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bringt euch ganz entspannt durch euren Pfingstsonntag hier bei FFN. Schön, dass ihr mit dabei seid. Das ist mehr Musik und mehr Abwechslung haben wir auch für euch. Kommt von Tame Impala, ist eine Rockband aus Australien. Und die machen schon seit Jahren ja wirklich ganz fantastische Musik. Immer so ein bisschen anders als andere, also immer sehr besonders. Auch die Konzerte sind sehr besonders. Sie sind gerade erst bei uns in Deutschland aufgetreten mit einer unglaublichen Lichtshow. Also es war schon fast mehr Kunst als Konzert. Auch ihr neuer Song ist wirklich großartig geworden. Jetzt für euren Pfingstsonntag, Tame Impala mit Dracula. Das ist mehr Musik und mehr Abwechslung, nur hier bei uns bei FFN.

0: Uhr. Ich bin Gisa Weber. Guten Abend. Russland hat die Ukraine erneut heftig aus der Luft attackiert. Bei dem Angriff auf die Region Kiew starben mindestens 4 Menschen. Mehr als 60 wurden verletzt. Mia Hehn mit den Einzelheiten.
1: Auch das ARD-Studio in Kiew wurde bei den Angriffen massiv beschädigt und teilweise zerstört. Glücklicherweise waren zu dem Zeitpunkt der Angriffe keine Mitarbeiter im Büro. Das Verteidigungsministerium in Moskau hat inzwischen bestätigt, letzte Nacht erneut die extrem schnelle, atomwaffenfähige Rakete Oreshnik eingesetzt zu haben. Es sei eine Antwort auf, Zitat, terroristische Angriffe der Ukraine. Ukrainische Drohnen hatten am Freitag eine Berufsschule im von Russland besetzten Gebiet Luhansk beschossen.
0: Bundesinnenminister Alexander Dobrindt sieht trotz des Iran-Konflikts keine konkrete Bedrohung für Fanfeste zur Fußball-WM. Das sagte der CSU-Politiker den Funke-Zeitungen. Philipp Rösler mit den Details.
2: Dobrindt spricht von einer hohen abstrakten Bedrohungslage. Aktuell gäbe es aber keinen Grund, daraus eine konkrete zu machen. Einzelne Personen und extremistische Gruppen haben die Sicherheitsbehörden aber im Blick. Deutschland sei ein sicheres Land, so Dobrindt. Anders als bei der Heim-EM halten sich die Städte diesmal in Sachen Public Viewing ohnehin zurück, weil viele WM-Spiele in Kanada, Mexiko und den USA wegen der Zeitverschiebung erst in der Nacht laufen.
0: In Ankara hat die Polizei den Sitz der größten türkischen Oppositionspartei CHP gestürmt. Hunderte Beamte setzten Tränengas ein, weil Mitglieder den Eingang blockierten. Ein Gericht hatte CHP-Chef Özil abgesetzt und seine Wahl 2023 kassiert. 13 Parteimitglieder wurden festgenommen. In Lingen ist ein Fahrradfahrer an einer Bordsteinkante gestürzt. Laut Polizei zog er sich dabei schwere Kopfverletzungen zu und war kurz bewusstlos. Der 34-Jährige hatte über 4 Promille in Tuss. Er wurde in eine Klinik gebracht.
3: Sommerlich geht's durch euren Pfingstsonntag im Niedersachsenwetter. Es ist auch heute Abend überall eigentlich noch schön und trocken. Hin und wieder ein paar Wolken unterwegs, die sind aber harmlos. Auch heute Nacht kommt nichts an Regen runter. In Großburgwedel am Freibad haben wir 19 Grad. In Bad Zwischenahn am Zwischenahner Meer sind es 17. Der FFN 3-Tage-Trend. Ja, die Gartenauflagen könnt ihr auf jeden Fall draußen lassen heute Abend über Nacht. Es bleibt sommerlich, es bleibt trocken auch die nächsten Tage und wird nochmal richtig heiß. Am Dienstag bei bis zu 31 Grad.
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3: Vorsicht, Personen auf der A2 Dortmund-Hannover. Passt bitte auch zwischen Rehren und Lauenau in beiden Richtungen. Und Vorsicht, ein Liegenbleiber haben wir noch auf der A28 Oldenburg Richtung Leer zwischen Aben und Filsum.
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3: Da habt ihr keinen mehr gesehen. Wenn ihr noch was seht, einen Stau oder Blitzer, ruft gerne durch. Ist wie immer kostenlos. Unter 0800 529 und viermal die 5. Euch allen eine gute und vor allem sichere Fahrt.
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3: Genießt euren Pfingstsonntag und vor allem den Gedanken, dass ihr morgen an einem Montag ausschlafen könnt. Der Mai ist schon sehr, sehr toll mit seinen Feiertagen. Wir feiern weiter den Sommer mit euch. Freut euch auf Alex Rowan mit Fever Dream. Mehr Sonne und gute Laune in einem Song geht, glaube ich, gar nicht. Und den Start macht Leonie. Ich bin Pauline. Hi.

So klingen sie eure 80er hier bei FFN. Was ein fantastischer Song. Schlaft ihr gerade auch so ein bisschen unruhiger? Geht vielen gerade so? Hat euer Hund vielleicht angefangen zu sprechen im Traum oder seid ihr ohne Hose zur Arbeit gefahren? Ihr seid damit definitiv nicht alleine, ihr seid nicht verrückt. Wir träumen nicht nur wegen dem Wetterwechsel gerade so ein bisschen doller und intensiver. Im Frühling und Frühsommer erinnern wir uns oft einfach besser an unsere Träume als im Winter oder Hochsommer, weil viele Wissenschaftler gehen davon aus, dass sich gerade in dieser Zeit unsere Körper und auch Gehirne auf neue Begebenheiten einstellen. Also jetzt bekommen wir mehr Sonnenlicht, der Schlafrhythmus wird anders, die Tage sind sehr, sehr lang. Und all diese Einflüsse sorgen dann dafür, dass es teilweise ganz schön im Gehirn rumpelt, ganz schön wirr zugeht und wir uns mehr an unsere Träume erinnern. Also sehr, sehr spannend. Könnt ihr morgen beim Familienfrühstück mit der Family ausgiebig diskutieren. Euch jetzt erstmal einen richtig schönen Pfingstsonntag mit FFN und mit mehr Musik und mehr Abwechslung von Rico Rayama. Stay Here heißt seine neue Single und die ist wirklich fantastisch geworden. Perfekt für euren Abend hier bei FFN.

0: trocken im Niedersachsen-Wetter, ansonsten relativ unspektakulär. Es bleibt auch trocken heute Nacht. Ein paar harmlose Wolken sind unterwegs. In Henigsen am Freibad noch 19 Grad, am Kaiserdom in Königslutter sind 17 und in Norddeich an der Seehundstation nur noch 16. Der FFN-3-Tage-Trend, auch die nächsten Tage, steht Blumengießen auf jeden Fall mit auf der To-Do-Liste. Es bleibt sehr trocken und sommerlich, viel Sonne, teilweise sogar richtig heiß. Bis zu 31 Grad sind drin maximal.
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0: Vorsicht, Personen auf der A2 Dortmund-Hannover. Passt bitte auf zwischen Rieren und Lauenau in beiden Richtungen. Und ein Liegenbleiber haben wir noch auf der A28 Oldenburg Richtung Leer zwischen Apen und Vilsum.
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0: Da habt ihr keinen mehr gesehen. Wenn ihr noch was seht, ein Stau oder Blitzer, ruft uns gerne an. Ist wie immer kostenlos. Unter 0800 529 und viermal die 5. Euch eine gute und sichere Fahrt durch euren Pfingstsonntag. Hoffentlich ganz entspannt zu Hause oder haltet gut durch in der Feiertagsschicht. Wir sind und bleiben auf jeden Fall bei euch. FFN ist hier, ich bin Pauline, hi.
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0: Pfingstsonntag hier bei FFN. Für viele ruft morgen an Pfingstmontag nochmal das Freibad. Das Wetter wird ja wirklich perfekt. Uns in der FFN-Redaktion ist aufgefallen, dass wir Mädels deutlich mehr Badeklamotten besitzen als die Männer. Wir sind eher so im zweistelligen Bereich und bei Männern sieht es meist eher so um die 2 Badehosen aus. Ich habe mich dazu mal draußen umgehört.
1: Das sieht bei euch hier schon richtig nach Sommer aus, schön mit dem Eis in der Hand. Wie viele Badeklamotten habt ihr im Schrank?
2: 5 Badeanzüge und 4 Bikinis.
3: Ich habe, glaube ich, auch so 5 Paar, manches schon so 10 Jahre und manches so 1 bis 2 vielleicht.
1: Okay, das heißt, es gibt nicht jede Saison ein neues?
2: Nee, das ist zu teuer.
1: Wie viele Badehosen hast du im Schrank?
4: 2.
1: Da kommt auch nichts dazu, ne?
4: Da kommt nichts dazu.
1: Und die gibt es schon immer?
4: Ja.
1: Gott, da ist kein weiteres Wort nötig. Bei dir?
5: Gar nichts.
1: Gar nichts. Also gehst du nackt? Von nackt auf zweistellig. Wir haben einen neuen Rekord.
3: Ja, ich glaube, bei mir sind es schon vielleicht so 25.
0: Also, es ist nicht ganz eindeutig, aber die Tendenz nackt bis 25 Teile ist auf jeden Fall da. Habt ein sommerliches Restpfingstwochenende. Vor allem morgen nochmal einen schönen freien Tag mit FFN. 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

0: 21 Uhr. Ich bin Jana Klonikowski. Guten Abend. Bundesinnenminister Alexander Dobrindt sieht trotz des Iran-Konflikts keine konkrete Bedrohung für Fanfeste zur Fußball-WM. Das hat der CSU-Politiker den Funke-Zeitungen gesagt. Philipp Rösler mit den Details.
1: Dobrindt spricht von einer hohen abstrakten Bedrohungslage. Aktuell gäbe es aber keinen Grund, daraus eine konkrete zu machen. Einzelne Personen und extremistische Gruppen haben die Sicherheitsbehörden aber im Blick. Deutschland sei ein sicheres Land, so Dobrindt. Anders als bei der Heim-EM halten sich die Städte diesmal in Sachen Public Viewing ohnehin zurück, weil viele WM-Spiele in Kanada, Mexiko und den USA wegen der Zeitverschiebung erst in der Nacht laufen.
0: Kanzler Merz hat den russischen Angriff mit atomwaffenfähigen Raketen auf die Ukraine scharf verurteilt. Dabei hatte es mehrere Tote gegeben. Merz spricht von einer rücksichtslosen Eskalation und Außenminister Wadephul nennt die Angriffe Raketenterror. In Ankara hat die Polizei den Sitz der größten türkischen Oppositionspartei CHP gestürmt. Hunderte Beamte setzten Tränengas ein, weil Mitglieder den Gebäudeeingang blockierten. Ein Gericht hatte CHP-Chef Özil zuvor abgesetzt und seine Wahl zum Parteichef kassiert. Trotz schlechter Wirtschaft und globaler Krisen ist die Reiselust der Deutschen weiter groß. Viele schauen bei der Urlaubsplanung aber genauer hin. Das zeigt eine Umfrage der Allianz. Silas Quiring berichtet.
2: Zwei Drittel der Deutschen wollen demnach in diesem Sommer verreisen. Der Großteil davon will dafür auch das Land verlassen. Angesichts steigender Preise fällt das Reisebudget aber etwas kleiner aus. Dadurch werden verstärkt günstigere Ziele angesteuert und auch die Reisedauer verkürzt. Im Schnitt planen die Deutschen aber immer noch mit Ausgaben von über 1.400 Euro pro Kopf. Unterm Strich macht sich die Weltlage also durchaus bemerkbar. Aufs Reisen verzichten wollen die meisten aber nicht.
3: Locker bewölkt, aber trocken geht's durch die Nacht im Niedersachsenwetter. In Hannover am Maschsee haben wir 19 Grad. In Emden an der Kesselschleuse sind es 18. Der FFN-3-Tage-Trend. Es bleibt sommerlich, wird nochmal richtig, richtig schön morgen an Pfingstmontag und auch am Dienstag nochmal richtig heiß, bei bis zu 31 Grad. Ab Mittwoch wird es ein bisschen kühler, aber es bleibt sonnig, bei um die 20 Grad.
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3: Die Polizei meldet keine Staus oder Verkehrsbehinderungen.
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3: Auch da habt ihr nichts gesehen. Kommt gut und sicher durch die Nacht.
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5: Was für ein warmes Wochenende das war. Und morgen ist ja auch noch Feiertag, also besser geht's nicht. Euch einen ruhigen Sonntagabend, egal gerade ob frei oder noch dabei. Ich habe für euch die passende Musik. Gleich unser erster FFN-Hit für dieses Wochenende. Martin Garrix und Ed Sheeran, also zwei der ganz Großen mit einem wirklich wunderschönen gemeinsamen Song. Repeat It spiele ich euch direkt nach Platz 20. Klingt auch nach Sonne. Sometimes I Love You von Mr. C. Moin.

FFN an eurem Pfingstwochenende, das sich jetzt schon echt nach Sommer anfühlt. Das sind eure Top 20, gleich Platz 18 eurer Liste Born to Die. Shabuzi, wirklich so ein perfekter Song für den Abend am Feuerkorb im Garten, wenn man schon kein Lagerfeuer hat. Und vorher gibt's was Neues von Olivia Rodrigo. Die Sängerin geht auf große Welttournee und das Beste für uns deutsche Fans, sie kommt auch zu uns, zwei Konzerte. Allerdings hat sie sich bei der Wahl des Bundeslandes ein bisschen vertan. Es gibt zwei Konzerte in München. Ja, Bayern. Naja, was wolltest du machen? Ansonsten freuen wir uns natürlich auf den Besuch und neue Musik. Beim nächsten Mal dann ja vielleicht auch bei uns im Norden. Neu auf Platz 19 eurer Charts, Olivia Rodrigo mit Drop Dead. Ein wirklich toller Song.

0: Mit der Gitarre geht's durch die warme Wochenendschicht. FFN hier an eurem Pfingstwochenende mit euren Top 20 Songs der Woche. Gleich Platz 16 und 17. You Against My Love von Mark Atlas und Be Mine von Kamrat habe ich auch noch für euch. Vor geht's was Neues von Malik Harris. Der Musiker spielt mittlerweile ja echt große Shows und hat extrem viele Fans und das auch zu Recht. Aber das war natürlich nicht immer so, ne? Ging los mit kleinen Mini-Auftritten in Kneipen.
1: Früher habe ich nur über einen Gitarren-Amp gespielt, weil ich keine Ahnung hatte von ganz. Also Gesang und Gitarre, alles über einen kleinen Amp. Yeah. Und da habe ich in Kassel gespielt und ein Typ hat sein Bier über meinen Amp geschüttet. Das war halt mega mies, weil dann hat das ganze Auto dann nach Bier gestunken und irgendwie der Amp hat geklebt und den musste ich dann auch wegwerfen. Das war so das Schlimmste, aber es waren schon einige Storys dabei. Ich bin mal 2 Stunden hingefahren, habe dann aber nur von meiner Family gespielt, weil sonst keiner da war.
0: Sonst war keiner da.
1: Ja, das war schon echt schlimm teilweise.
0: Die saure Gurkenzeit ist zum Glück vorbei und er hat das Publikum, das seine Musik wirklich die verdient jetzt auch. Toller Typ, toller neuer Song, den er gerade rausgebracht hat. Das ist Lie to Me.

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1: Den einen oder anderen Sonnenbrand kann man den Sonntagabend-Kollegen schon mal ansehen, den sie sich vielleicht gestern oder vielleicht sogar schon vorgestern geholt haben. Euch eine entspannte Schicht und ich habe für euch die besten Songs der Woche, vielleicht auch ein bisschen zum Abkühlen, gleich einen richtigen Sommerhit von Leonie, gemeinsam mit Markus und Martinez Moonlight, also passt auch zur Uhrzeit. Richtig toller Song, spiele ich euch nach eurem Chartplatz Nummer 15, da landet Teddy Swims mit Mr. Know It All.

Leonie ist das mit ihrem neuen Song bei FFN an eurem warmen Pfingstwochenende mittendrin in euren Top 20 Charts der Woche. Gleich Platz 13, Swim, BTS. Oh, ich liebe diesen Song, ist wirklich mega. Und vorher gibt es einen neuen Song vom Newcomer Channen. Mit Whisper hat er ja schon seinen ersten recht guten Erfolg gehabt. Den hat er sich aber auch wirklich verdient. Mit 16 hat er damals schon seine ersten Songs geschrieben. Kommt ja aus Kaiserslautern, hat da dann sein Taschengeld mit eigenen Konzerten in Kneipen und auf Hochzeiten verdient. Und er hat aber auch wirklich eine tolle Stimme. Diese Woche ist er mit seinem neuen Song in euren Charts gelandet. Das ist Channen mit Sanctuary. 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
1: FFN, genau so geht. Mehr Musik, mehr Abwechslung für euer sommerliches Wochenende. Gleich mit Platz 11 und 12 in euren Top 20 Charts. Homewrecker von Somber und Harry Styles mit American Girls. Klingt auch noch schön sommerlich. Vorher geht's um ein anderes Girl hier aus Norddeutschland.
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1: Turn it up. Hört ihr jedes Wochenende fleißig eure Top 20, dann denkt ihr jetzt bestimmt, die kommt mir aber bekannt vor. Hallo Lori.
3: Hallo Klaas.
1: Ich habe auch schon öfter Songs von dir gespielt, den hier zum Beispiel.
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1: Du kommst ja ursprünglich aus Hannover, aber mir ist aufgefallen, ich habe bei Instagram gesehen, in deiner Biografie steht L.A. und Berlin. Wie kommst du denn dahin?
3: Ich war jetzt tatsächlich anderthalb Monate in L.A. zum Songwriting und da ich jetzt tatsächlich erst vor ein paar Tagen wiedergekommen bin, steht das auch noch in meiner Bio. Ich bin da so einmal im Jahr für Songs schreiben und ansonsten bin ich jetzt based in Berlin.
1: Richtig cool, dass deine Karriere, seitdem wir beide uns ja kennen, sich auch so krass entwickelt hat. Du schreibst ja nicht nur Songs für dich selber, auch für andere, ne? Wie muss man sich das ungefähr vorstellen für alle, die noch nie Musik gemacht haben?
3: Man kriegt eigentlich ein Briefing in der Regel von einem Verlag und dann schreibt man einen Song da drauf mit einem Producer zum Beispiel oder anderen Songwritern. Dann schickt man den da wieder zurück und hofft, dass der irgendwo landet und manchmal klappt es, manchmal nicht. Manchmal hat man auch zum Beispiel eine Session mit einem anderen Künstler, Künstlerin, für den man schreibt. Und ja, ich hatte jetzt zum Beispiel meinen letzten Release als nur Songwriterin am Montag für eine chinesische Girlband.
1: So verrückt. Und dann schreibt man natürlich auch über Dinge, die einen jetzt nicht unbedingt privat betreffen. Und so ist es auch ein bisschen mit deiner neuen Single, Nie wieder. Da geht es ja so ein bisschen um Trennung und so weiter und so fort. Wobei ich ja weiß, du bist glücklich vergeben. Wie kann das denn sein? Was ist da denn los?
3: Tatsächlich geht es bei Nie wieder um eine Freundschaft, die zu Ende geht. Zumindest in meinem persönlichen Kontext. Aber ich versuche natürlich, meine Songs auch immer ein bisschen so zu schreiben, dass das ganz, ganz viele Menschen irgendwie fühlen können. Und dementsprechend habe ich den Song versucht, auch so zu schreiben, dass jeder, der auch vielleicht gerade aus einer toxischen Beziehung kommt, egal welcher Art, das kann ja eine Freundschaft, eine romantische Beziehung, als auch vielleicht ein Job sein, der toxisch ist, dass die Leute das einfach fühlen.
1: Hört rein, checkt sie aus. Tolle Musikerin aus Hannover, zumindest ursprünglich.
3: Wahlheimat.

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1: 23 Uhr. Ich bin Jana Klonikowski. Guten Abend. Kanzler Merz hat den Einsatz atomwaffenfähiger Oreschnik-Raketen durch Russland scharf verurteilt. Auf X schreibt er von einer rücksichtslosen Eskalation. Deutschland stehe weiter fest an der Seite der Ukraine. Außenminister Wadephul spricht in dem Fall von Raketenterror. Russland hatte Kiew und die Region drumherum massiv mit Raketen und Drohnen angegriffen und auch den Einsatz der Mittelstreckenrakete Oreschnik bestätigt. Innenminister Dobrindt sieht trotz des Iran-Konflikts keine konkrete Bedrohung für Fanfeste zur Fußball-WM. Die Gefahrenlage sei abstrakt hoch. Aktuell gäbe es keinen Anlass für mehr, sagte der CSU-Politiker den Funke-Zeitungen. Einzelne Personen und extremistische Gruppen haben die Behörden laut Dobrindt im Blick. Public Viewings bei der WM sind diesmal ohnehin selten. Viele Spiele in Kanada, Mexiko und in den USA laufen wegen der Zeitverschiebung hier bei uns erst spät nachts. In Ankara hat die Polizei den Sitz der CHP gestürmt, der größten türkischen Oppositionspartei. Hunderte Beamte drangen mit Tränengas ins Gebäude ein. Parteimitglieder hatten zuvor den Eingang blockiert, Dirk Justus.
2: Es gab 13 Festnahmen. Ein Gericht hatte zuvor die Wahl der gesamten Parteiführung von 2023 für ungültig erklärt. Der Vorwurf, Parteichef Özil hätte damals Druck auf Delegierte ausgeübt. Seit Jahren ist die sozialdemokratische CHP im Visier der Justiz. Von der Partei gibt es Vorwürfe, Präsident Erdogan würde die Richter und Staatsanwälte gezielt gegen die Opposition einsetzen. So sitzt der ehemalige Istanbuler CHP-Bürgermeister İmamoğlu wegen Korruptionsvorwürfen im Gefängnis. Er gilt als wichtigster Rivale Erdogans.
1: Studierende sind sauer auf Unionsfraktionschef Spahn. Der CDU-Politiker will das BAföG erstmal nicht erhöhen, obwohl Union und SPD genau das im Koalitionsvertrag versprochen hatten. Das Deutsche Studierendenwerk spricht von einem Schlag ins Gesicht und von Zukunftsblindheit.
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3: Ja, das Wetter spielt aktuell mit. Fußball-WM geht los. Morgen ist Feiertag, also langes Wochenende. Ich würde sagen, es läuft. Oder wie wir in Niedersachsen sagen, ja, kannst nicht meckern, ne? Und Shakira macht das Wochenende dann auch nochmal runter. Von ihr gibt es endlich mal wieder so einen richtig schönen, sauerlichen Song, wie wir das von ihr kennen. Die Die ist unser nächster FFN-Hit-Tipp an diesem Wochenende. Wirklich ein geiles Ding. Gibt's direkt nach Platz 10 eurer Charts. Jetzt erstmal Dermot Kennedy mit Funeral.

FFN mit dem sommerlichen Song für das heiße Wochenende. Das sind eure Top 20 Songs der Woche. Gleich mit Platz 8 eurer Liste. Dennis Lloyd und Junot Us Diamonds spiele ich euch direkt nach Businessman Ed Sheeran. So, I'm dancing with my eyes closed. So ganz ohne Musik macht er dann aber doch keine Geschäfte. Er verkauft jetzt Gitarren. Allerdings keine Akustikgitarren, die jetzt bei seinen Songs dann immer zum Einsatz kommen, sondern E-Gitarren. Okay, eher was für Profis. Die Dinger gehen so bei 1.800 Euro los. Aber ganz ehrlich, wenn man damit nur ansatzweise so geniale Hits schreibt wie Ed Sheeran, dann ist das sicher sehr gut investiertes Geld.

0: Musik, mehr Abwechslung, so klingt Pfingsten bei FFN. So richtig schön sommerlich halt, ne? Und da bleiben wir auch von der Stimmung her. Gleich mit Platz 7 und 6, Opalite von Taylor Swift und Dracula von Tame Impala. Vorher geht's um eine der erfolgreichsten Künstlerinnen Deutschlands. Baby, don't worry, you are my only. Dabei ist sie vor allem erfolgreich beim Abgucken.
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0: Die Sängerin liebt es, genau die Songs in ihre Musik einzubauen, die sie selbst als Kind gehört hat. Faded Love. Faded Love. Ist ja eigentlich Dragos de Adinte. Den hat sie schon mit ihren Brüdern im Kinderzimmer gehört. Und bei By Your Side. Hat sie sich bei In My Mind bedient. Ist also kein Wunder, dass auch ihr großer Hit Don't Worry, so baby, don't worry, you are my only, auf einem anderen Titel basiert, den sie als Teenie mega gefeiert hat. Eigentlich

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1: Moin zusammen, genießt die Ruhe bei der Spätschicht und vielleicht habt ihr ja morgen auch noch frei, dann entspannt auch am Feiertag mit Austis. Die Sängerin hat einen neuen Song am Start. The Art of Letting Go heißt das Ding. Den spiele ich euch gleich direkt nach Platz 5 eurer Top 20. Da landen alle Farben und René Müller mit Body Talk. Auch so ein richtig schöner sommerlicher Song. Also passt perfekt an dieses Wochenende. Mehr Musik, mehr

Das ist mehr Musik, mehr Abwechslung für euer Pfingstwochenende mit Top-Songs und wirklich Top-Wetter gleich in euren Top 20. Platz 3, Stay If You Wanna Dance von Miles Smith. Und vorher freuen wir uns über eine Newcomerin aus Hamburg. Im Kinderchor hat sie schon unter anderem ja so Produktionen von den Fantas mitgemacht und Werbesongs eingesungen, mit 14 dann ihre ersten Songs geschrieben und mit dem Schreiben und Singen seitdem auch nicht mehr aufgehört. Es geht um Tiffany Harris. Wirklich toller Song von ihr auf eurem Platz 4. Das ist Vertigo.

Miles Smith ist das in unseren Top 20 bei FFN. Und da sind wir auch schon im Treppchen angekommen. Gleich Platz 2, Alex Warren, Fever Dream. Vorher spiele ich euch den letzten FFN-Hit-Tipp von einer fast vergessenen Band. American Rejects hatten ja mit Gives You Hell vor fast 20 Jahren ihren großen Hit. Seitdem war es eher ruhig um die Band, also zumindest bei uns in Deutschland. Der Erfolg ist bei denen nie ausgeblieben. In den USA zumindest war die Band unterwegs, nie weg vom Fenster, haben etliche Alben rausgebracht, waren echt erfolgreich und jetzt haben sie irgendwie genug davon, immer nur zu Hause zu spielen. Sie wollen mal wieder mit dem Flugzeug zu uns fliegen und hier ein bisschen Bambule machen und das können sie auch mit einem wirklich tollen neuen Song. Unser letzter FFN-Hit-Tipp für heute, das ist

schnell sind wir dann auch schon wieder an der Spitze eurer Charts angekommen. FFN hier mit euren Top 20. Kato und John, Turn the Lights Off. Das ist im Prinzip schon jetzt der Sommerhit des Jahres und natürlich landet der auch auf eurem Platz 1 in euren Charts. Wirklich geniales Ding. Und habt ihr was verpasst von den restlichen Charts, dann klickt ffn.de. Da gibt's jeden Song nochmal zum Nachschauen. Wir hören uns nächste Woche wieder und jetzt schön laut aufdrehen. Wir turn the lights off.

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1: Nachgedacht. Ich wurde abgehängt. Als E-Bike-Fahrerin bin ich das nicht gewohnt. Doch neulich hatte ich ein Leihfahrrad. Ohne alles. Dazu mit Knacksen und Nullgängen. Ich habe dermaßen reintreten müssen. Alle sind an mir vorbeigefahren. Was für ein doofes Gefühl. Du wirst schon ankommen, habe ich mir gesagt und mich ziemlich allein gefühlt. Im Prinzip gilt das ja für alle Lebenslagen, in denen andere einfach an mir vorbeiziehen. Wenn das Leben oder ich mich selbst ausgebremst habe, wenn ich krank bin, wenn ich nicht weiterkomme im Job, wenn Lebensentwürfe zerplatzen. Ich bin bei dir, alle Tage, verspricht Gott. Er will mich nicht allein zurücklassen, verspricht, neben mir herzuradeln, wenn es schwierig wird. Doch so einfach, wie es klingt, ist es nicht. Zu spüren oder gar zu sehen, dass ich eben nicht allein unterwegs bin, sondern einer mit mir durchhält. In der Bibel wird von vielen Menschen berichtet, die abgehängt, aber niemals ohne Gott waren. Mir hilft das, an Gottes Versprechen festzuhalten. Ich bin bei dir, alle Tage. Anja Kieser, FFN Kirchenredaktion.
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3: 0 Uhr. Ich bin Jana Klonikowski. Guten Abend. Die Hoffnungen auf ein schnelles Abkommen zwischen den USA und dem Iran haben einen Dämpfer bekommen. US-Präsident Trump erklärte, er habe seine Unterhändler angewiesen, keine vorschnelle Einigung zu erzielen. Zuvor hatte Trump noch gesagt, dass eine Einigung so gut wie steht. Zu dieser Einigung gehört offenbar die Öffnung der Straße von Hormuz. Das iranische Atomprogramm sollte wohl aus dem Deal ausgeklammert werden. Das war auch bei Trumps Republikanern auf heftige Kritik gestoßen. Die Ukraine beantragt nach den massiven russischen Angriffen vergangene Nacht eine Dringlichkeitssitzung des UN-Sicherheitsrates. Außenminister Sibiya spricht von Terror gegen die Zivilbevölkerung. Auch Kanzler Merz hatte die Angriffe als rücksichtslose Eskalation verurteilt. Bundesinnenminister Alexander Dobrindt sieht trotz des Iran-Konflikts keine konkrete Bedrohung für Fanfeste zur Fußball-WM. Das hat der CSU-Politiker den Funke-Zeitungen gesagt. Philipp Rösler mit den Details.
4: Dobrindt spricht von einer hohen abstrakten Bedrohungslage. Aktuell gäbe es aber keinen Grund, daraus eine konkrete zu machen. Einzelne Personen und extremistische Gruppen haben die Sicherheitsbehörden aber im Blick. Deutschland sei ein sicheres Land, so Dobrindt. Anders als bei der Heim-EM halten sich die Städte diesmal in Sachen Public Viewing ohnehin zurück, weil viele WM-Spiele in Kanada, Mexiko und den USA wegen der Zeitverschiebung erst in der Nacht laufen.
3: In Ankara hat die Polizei den Sitz der größten türkischen Oppositionspartei CHP gestürmt. Hunderte Beamte setzten Tränengas ein, weil Mitglieder den Gebäudeeingang blockierten. Ein Gericht hatte CHP-Chef Özil zuvor abgesetzt und seine Wahl zum Parteichef kassiert.
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1: Ich bin Jana Klonikowski. Die Ukraine beantragt nach den massiven russischen Angriffen vergangene Nacht eine Dringlichkeitssitzung des UN-Sicherheitsrates. Außenminister Sibiya spricht von Terror gegen die Zivilbevölkerung. Auch Kanzler Merz hat die Angriffe als rücksichtslose Eskalation verurteilt. Russland hatte bei den Angriffen auch die atomwaffenfähige Oreshnik-Rakete eingesetzt. Die EU-Außenbeauftragte Kallas kündigte an, dass kommende Woche die EU-Außenminister über eine Reaktion darauf sprechen werden. Ein Abkommen zwischen den USA und dem Iran kommt wohl nicht so schnell wie zunächst gedacht. US-Präsident Trump will nach eigenen Worten keine übereilten Vereinbarungen. Zuvor hatte er noch gesagt, eine Einigung sei weitgehend ausgehandelt. In Ankara hat die Polizei den Sitz der CHP gestürmt, der größten türkischen Oppositionspartei. Hunderte Beamte drangen mit Tränengas ins Gebäude ein. Parteimitglieder hatten zuvor den Eingang blockiert, Dirk Justus.
2: Es gab 13 Festnahmen. Ein Gericht hatte zuvor die Wahl der gesamten Parteiführung von 2023 für ungültig erklärt. Der Vorwurf, Parteichef Özil hätte damals Druck auf Delegierte ausgeübt. Seit Jahren ist die sozialdemokratische CHP im Visier der Justiz. Von der Partei gibt es Vorwürfe, Präsident Erdogan würde die Richter und Staatsanwälte gezielt gegen die Opposition einsetzen. So sitzt der ehemalige Istanbuler CHP-Bürgermeister İmamoğlu wegen Korruptionsvorwürfen im Gefängnis. Er gilt als wichtigster Rivale Erdogans.
1: Studierende sind sauer auf Unionsfraktionschef Spahn. Der CDU-Politiker will das BAföG erstmal nicht erhöhen, obwohl Union und SPD genau das im Koalitionsvertrag versprochen hatten. Das Deutsche Studierendenwerk spricht von einem Schlag ins Gesicht und von Zukunftsblindheit. Mercedes-Pilot Kimi Antonelli hat seinen 4. Formel-1-Sieg in Folge gefeiert. Auch beim Großen Preis von Kanada kam der 19-Jährige als Erster ins Ziel. Dahinter folgten Ferrari-Pilot Lewis Hamilton und Max Verstappen im Red Bull.
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2: Ich bin Jana Klunikowski. Die Ukraine beantragt nach den massiven russischen Angriffen vergangene Nacht eine Dringlichkeitssitzung des UN-Sicherheitsrates. Außenminister Sibiya spricht von Terror gegen die Zivilbevölkerung. Auch Kanzler Merz hat die Angriffe als rücksichtslose Eskalation verurteilt. Russland hatte bei den Angriffen auch die atomwaffenfähige Oreshnik-Rakete eingesetzt. Die EU-Außenbeauftragte Kallas kündigte an, dass kommende Woche die EU-Außenminister über eine Reaktion darauf sprechen werden. Die Hoffnungen auf ein schnelles Abkommen zwischen den USA und dem Iran haben einen Dämpfer bekommen. US-Präsident Trump erklärte, er habe seine Unterhändler angewiesen, keine vorschnelle Einigung zu erzielen. Zuvor hatte Trump noch gesagt, dass eine Einigung so gut wie steht. Bundesinnenminister Alexander Dobrindt sieht trotz des Iran-Konflikts keine konkrete Bedrohung für Fanfeste zur Fußball-WM. Das hat der CSU-Politiker den Funke-Zeitungen gesagt. Philipp Rösler mit den Details.
3: Dobrindt spricht von einer hohen abstrakten Bedrohungslage. Aktuell gäbe es aber keinen Grund, daraus eine konkrete zu machen. Einzelne Personen und extremistische Gruppen haben die Sicherheitsbehörden aber im Blick. Deutschland sei ein sicheres Land, so Dobrindt. Anders als bei der Heim-EM halten sich die Städte diesmal in Sachen Public Viewing ohnehin zurück, weil viele WM-Spiele in Kanada, Mexiko und den USA wegen der Zeitverschiebung erst in der Nacht laufen.
2: In Ankara hat die Polizei den Sitz der größten türkischen Oppositionspartei CHP gestürmt. Hunderte Beamte setzten Tränengas ein, weil Mitglieder den Gebäudeeingang blockierten. Ein Gericht hatte CHP-Chef Özil zuvor abgesetzt und seine Wahl zum Parteichef kassiert.
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